0: Ein Feuerwehrmann wurden bereits lebensgefährlich verletzt. Die Tour de France fährt wegen des Feuers auf ihrer dritten Etappe in der Region ohne Zuschauer. Auch in Portugal und Griechenland sind hunderte Einsatzkräfte gegen große Waldbrände im Einsatz. In Pamplona beginnt heute wieder eines der umstrittensten Feste Spaniens. Trotz neuer Proteste von Tierschützern startet das traditionelle San Fermin-Fest. Eröffnet wird es mit einer Rakete vom Rathausbalkon. Die erste Stierhatz durch die Altstadt ist für morgen geplant. Norwegen hat bei der Fußball-WM Brasilien mit 2:1 aus dem Turnier geworfen. Matchwinner war Erling Haaland mit 2 späten Toren in der Schlussphase. Neymar verkürzte tief in der Nachspielzeit noch per Elfmeter. Für Brasilien kam das aber zu spät. Für Norwegen ist es der erste Einzug in ein WM-Viertelfinale überhaupt.
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1: Zwei sehr verschiedene Filme gibt es jetzt neu in unseren fränkischen Kinos. Als da wären The Piano Tuner und Minions und Monster. Die kleinen gelben Quietschis sind wieder da. In Minions und Monster sind sie in Hollywood gelandet und treffen auf den Filmregisseur Max.
2: Also, Minions, mein Name ist Max. Ich möchte mit euch arbeiten. Wir sollten Filme drehen.
1: Gesagt, getan. Und so werden die Knutschkugeln in Minions und Monster in Hollywood zu großen Filmstars. Als Kind schien Niki in The Piano Tuner das nächste große Wunderkind am Klavier zu werden. Aber dann zerstörte eine Krankheit, die sein Gehör extrem empfindlich werden ließ, diesen Traum. Nun arbeitet Niki als Klavierstimmer für seinen väterlichen Freund Harry.
3: Der Junge ist noch zu haben.
4: Harry, bitte hör auf.
3: Hier, willst du einen Cream Donut?
5: Der liefert Energie für den Unterricht.
3: Was für eine Art Unterricht?
5: Komposition für Fortgeschrittene?
4: Ja, ich habe sie spielen, hören Sie es gut.
3: Das ist ein großes Lob, wenn ihr das sagt. Er ist ein Virtuose.
5: Ein Virtuose, der noch zu haben ist, hä?
3: Vielleicht kannst du ihn inspirieren.
4: Oh, okay, danke, Harry. Sie muss offensichtlich los.
1: Und sie interessiert sich für den schüchternen Niki. Deshalb will sie sein angebliches Wundergehör testen.
5: Hast du das absolute Gehör?
4: Ja.
5: Was ist das?
4: E. Fis, G, A, Eis, H über das.
1: Ja, Niki kann tatsächlich besser als alle anderen hören. Als er erfährt, dass Harry Geld- und Gesundheitssorgen hat, wird er mit seinen Ohren zum Safeknacker. Mit den alten Haudegen Dustin Hoffman und Jean Reno in kleineren Rollen und Shootingstar Leo Woodall als Niki bietet The Piano Tuner tolles Kino zum Sehen und erst recht zum Hören. Stefan Grundler, 98.6 Charivari, Kinoredaktion.

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0: Es ist 2:30 Uhr.

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1: Ich bin Dominik Schweiger. Das Thema mit der Pflichtkrankschreibung vom ersten Tag an ist ziemlich emotional aufgeladen, findet auch Bundesfinanzminister Klingbeil. Im ARD-Sommerinterview hat er gesagt:
2: Ich habe gestern mit jemandem telefoniert, der sagt: Leute, ich habe dreimal im Jahr richtig heftige Migräne und ihr wollt ja wohl nicht, dass ich mich dann zum Arzt schleppen muss. Das kann nicht euer Ernst sein. Und genau darum geht es nicht. Und deswegen muss man jetzt in der Umsetzung im Parlament und wenn das Gesetz vorliegt, muss man das sehr pragmatisch machen.
1: Es brauche pragmatische Lösungen, so Klingbeil. Das könne zum Beispiel auch bedeuten, dass man die Krankschreibung ab dem ersten Tag zwar braucht, sie dann aber noch nicht beim Arzt abholen muss. Bei Porsche könnte ein weiterer großer Stellenabbau bevorstehen. Nach Informationen des Handelsblatts will der Sportwagenbauer bis zu 4000 weitere Arbeitsplätze streichen. Betroffen wären demnach vor allem Management und Verwaltung. Porsche selbst bestätigte die Zahlen nicht, kündigte aber ein Spar- und Zukunftsprogramm an, das den Konzern schlanker machen soll. Südeuropa kämpft weiter gegen die Flammen. Besonders angespannt ist die Lage im Süden Frankreichs. Westlich von Perpignan sollen rund 5000 Menschen vor einem Waldbrand in Sicherheit gebracht werden. Ein Anwohner und ein Feuerwehrmann wurden bereits lebensgefährlich verletzt. Die Tour de France fährt wegen des Feuers auf ihrer dritten Etappe in der Region ohne Zuschauer. Auch in Portugal und Griechenland sind hunderte Einsatzkräfte gegen große Waldbrände im Einsatz. In Pamplona beginnt heute wieder eines der umstrittensten Feste Spaniens. Trotz neuer Proteste von Tierschützern startet das traditionelle San Fermin-Fest. Eröffnet wird es mit einer Rakete vom Rathausbalkon. Die erste Stierhatz durch die Altstadt ist für morgen geplant. Norwegen hat bei der Fußball-WM Brasilien mit 2:1 aus dem Turnier geworfen. Matchwinner war Erling Haaland mit zwei späten Toren in der Schlussphase. Neymar verkürzte tief in der Nachspielzeit noch per Elfmeter. Für Brasilien kam das aber zu spät. Für Norwegen ist es der erste Einzug in ein WM-Viertelfinale überhaupt.
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2: Ich bin Dominik Schweiger.

0: Vor der Entscheidung über die Krankenkassenreform zeichnet sich Entlastung für viele Familien ab. Union und SPD beraten über Änderungen am Sparpaket für die gesetzlichen Krankenkassen. So soll die kostenlose Mitversicherung von Ehepartnern für Eltern mit Kindern unter 12 Jahren länger bestehen bleiben als zunächst geplant. Außerdem könnte der Bund mehr Geld zuschießen, um Beitragserhöhungen zu begrenzen. Die Reformpläne der Bundesregierung, insbesondere die neue Krankschreibungsregelung, kamen ja nicht überall wirklich gut an. Genau das war auch Thema im ARD-Sommerinterview mit Finanzminister Klingbeil. Ronny Thorau berichtet aus Berlin.
1: Auch der Finanzminister hat offensichtlich mitbekommen, dass vor allem die geplante Krankschreibung ab dem ersten Tag viele Menschen aufregt. Klingbeil plädiert da jetzt für Pragmatismus in der Umsetzung.
2: Im Parlament und wenn das Gesetz vorliegt, muss man das sehr pragmatisch machen.
1: Dass die Reformen für Menschen auch Belastungen bedeuten, rechtfertigt Klingbeil damit, dass das eben die Folge von jahrzehntelangem Reformstau sei.
0: Nach dem tagelangen Stromausfall in Berlin zieht heute eine Expertenkommission Bilanz. Sie stellt Vorschläge vor, wie die Hauptstadt besser auf ähnliche Krisen vorbereitet werden kann. Auslöser des Blackouts im Januar war ein mutmaßlich linksextremistisch motivierter Brandanschlag auf eine Kabelbrücke. Rund 100.000 Menschen waren zeitweise ohne Strom und Heizung. Die Bundesnetzagentur kann wohl bis 2028 nicht überprüfen lassen, ob die Deutsche Post schnell genug Briefe austrägt. Bei einem verlorenen Rechtsstreit mit einem Marktforschungsunternehmen muss die Auftragsvergabe neu gestartet werden. Und das dauert. Die Post ist verpflichtet, 95% aller Briefsendungen spätestens nach 3 Werktagen zuzustellen. Die nächste WM-Sensation ist perfekt. Norwegen steht zum ersten Mal im Viertelfinale einer Fußball-Weltmeisterschaft. Die Skandinavier besiegten Brasilien mit 2:1. Erling Haaland entschied die Partie mit 2 späten Treffern. Neymars Anschlusstor in der Nachspielzeit änderte nichts mehr an dem Aus der Brasilianer.
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1: Bereits seit ein paar Tagen läuft in unseren fränkischen Kinos Power Ballad, der Song ihres Lebens. Darin trifft der alternde Rockmusiker Rick auf den Popstar Danny. Sie jammen ein bisschen herum und Rick spielt Danny eine Ballade vor, die er schon lange im Kopf hat.
2: It's about you.
3: So gut. So gut. Okay, also hast du schon eine Bridge?
2: Nein, Mann, da arbeite ich. Dieser Song beschäftigt mich schon ewig.
3: Warte.
2: Meine Frau muss zur Arbeit und wenn ich nicht rechtzeitig da bin, um sie zu fahren, dann reißt sie mir die Eier ab.
3: Sie reißt dir die Eier ab?
1: Der Song gefällt Danny so gut, dass er weiter dran herumbastelt und ihn schließlich seiner Freundin vorspielt.
4: Um wen geht's da?
3: Um dich? Oh Gott, ist alles okay?
4: Nein. sorry. Oh, das ist nur das wahrscheinlich Romantischste, was mir je jemand gesagt hat. Das musst du aufnehmen.
3: Meinst du?
4: Ja, das ist wie so eine Oldschool-Ballade oder sowas.
3: Aber das ist jetzt kein Hit. Das ist einfach, ich weiß nicht, ein netter Song.
4: Aber er ist echt.
1: Also bringt Danny den Song ohne Genehmigung von Rick heraus. Tja, und der fällt aus allen Wolken, als er merkt, dass sein Werk ein Erfolg wird und sagt es seiner Familie.
3: Erkennst du es etwa nicht?
5: Sollte ich?
3: Natürlich, ja, solltest du. Das ist mein verdammter Refrain.
5: Das ist von dir?
3: Ich hab's dir doch vorgesungen. Erinnerst du dich nicht?
5: Wann? Hier läuft so viel Musik, man kann sich nicht an jeden einzelnen Song erinnern.
3: Siehst dir an, hat schon 2 Millionen Views und ist gestern erst rausgekommen. Ziemlich gut, was er draus gemacht hat, echt.
5: Werden wir jetzt reich?
1: Hä? Zugegeben, die Handlung ist nicht der Hit. Aber wer sich drauf einlässt, dem bietet Power Ballad, der Song ihres Lebens, die richtigen Zutaten für einen unbeschwerten Kinobesuch. Stefan Grundler, 98.6 Charivari, Kinoredaktion.

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5: Ich bin Dominik Schweiger. Vor der Entscheidung über die Krankenkassenreform zeichnet sich Entlastung für viele Familien ab. Union und SPD beraten über Änderungen am Sparpaket für die gesetzlichen Krankenkassen. So soll die kostenlose Mitversicherung von Ehepartnern für Eltern mit Kindern unter 12 Jahren länger bestehen bleiben als zunächst geplant. Außerdem könnte der Bund mehr Geld zuschießen, um Beitragserhöhungen zu begrenzen. Die Reformpläne der Bundesregierung, insbesondere die neue Krankschreibungsregelung, kamen ja nicht überall wirklich gut an. Genau das war auch Thema im ARD-Sommerinterview mit Finanzminister Klingbeil. Ronny Thorau berichtet aus Berlin.
6: Auch der Finanzminister hat offensichtlich mitbekommen, dass vor allem die geplante Krankschreibung ab dem ersten Tag viele Menschen aufregt. Klingbeil plädiert da jetzt für Pragmatismus in der Umsetzung.
7: Im Parlament und wenn das Gesetz vorliegt, muss man das sehr pragmatisch machen.
6: Dass die Reformen für Menschen auch Belastungen bedeuten, rechtfertigt Klingbeil damit, dass das eben die Folge von jahrzehntelangem Reformstau sei.
5: Nach dem tagelangen Stromausfall in Berlin zieht heute eine Expertenkommission Bilanz. Sie stellt Vorschläge vor, wie die Hauptstadt besser auf ähnliche Krisen vorbereitet werden kann. Auslöser des Blackouts im Januar war ein mutmaßlich linksextremistisch motivierter Brandanschlag auf eine Kabelbrücke. Rund 100.000 Menschen waren zeitweise ohne Strom und Heizung. Die Bundesnetzagentur kann wohl bis 2028 nicht überprüfen lassen, ob die Deutsche Post schnell genug Briefe austrägt. Bei einem verlorenen Rechtsstreit mit einem Marktforschungsunternehmen muss die Auftragsvergabe neu gestartet werden. Und das dauert. Die Post ist verpflichtet, 95% aller Briefsendungen spätestens nach 3 Werktagen zuzustellen. Die nächste WM-Sensation ist perfekt. Norwegen steht zum ersten

0: Mal im Viertelfinale einer Fußball-Weltmeisterschaft. Die Skandinavier besiegten Brasilien mit 2:1. Erling Haaland entschied die Partie mit 2 späten Treffern. Neymars Anschlusstor in der Nachspielzeit änderte nichts mehr an dem Aus der Brasilianer.
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2: Herzlich willkommen zu einer neuen Ausgabe. Heute nicht im Rathaus, denn wir sind am Beginn der Allersberger Straße, gleich hinterm Bahnhof, sage ich mal. Und hier sitzt das Wasserwirtschaftsamt Nürnberg und sein Chef, Michael Müller. Herzlich willkommen.
3: Ja, herzlich willkommen, Herr Grundler. Freut mich, dass Sie mich hier in der Allersberger Straße 17 in unserem Amtsgebäude besuchen und ich das Gespräch mit Ihnen führen kann, ein bisschen die Aufgaben auch des Wasserwirtschaftsamts darstellen kann. Merke ich immer wieder, wenn ich auf Veranstaltungen bin und dann im Gästekreis mich unterhalte, oft eine Frage, Mensch, Wasserwirtschaftsamt, kenne ich gar nicht, was macht ihr überhaupt?
2: Genau, also es geht schon damit los, ich habe mich das ja auch gefragt, das Wasserwirtschaftsamt Nürnberg klingt wie Stadt Nürnberg irgendwie, dass es dazugehören würde. Tut's aber nicht, sondern...
3: Nein, wir sind eine Behörde.

0: Des Freistaats Bayern. Unser übergeordnetes Ministerium ist das Bayerische Umweltministerium und wir sind eins von 17 Wasserwirtschaftsämtern in Bayern, in Mittelfranken. Mittelfranken teilt sich auf in einen westlichen und einen östlichen Bereich. Im westlichen Bereich ist das Wasserwirtschaftsamt Ansbach zuständig und wir sind für den östlichen Bereich zuständig. Das heißt konkret, wir haben die sogenannte Städteachse, das ist Nürnberg, Erlangen, Fürth und die Stadt Schwabach. Wir haben aber auch 4 Landkreise. Das ist Erlangen-Höchstadt im Norden, Nürnberger Land im Osten, Roth im Süden und der Landkreis Fürth im Westen. Also 4 Landkreise und 4 große Städte, die wir betreuen. In der Summe sind es tatsächlich 1,4 Millionen Bürgerinnen und Bürger, die wir bei ihren wasserwirtschaftlichen Fragen, Themen dann entsprechend beraten und betreuen.
1: Das ist eben der Punkt. Also jetzt mal, was macht denn das Wasserwirtschaftsamt so den ganzen Tag?
0: Ja, was macht das Wasserwirtschaftsamt den ganzen Tag? Also Wasserwirtschaft an sich befasst sich ja damit oder verfolgt das Ziel, dass wir Wasser, das Grundwasser wie auch die oberirdischen Gewässer, als wesentlichen Bestandteil des Naturhaushalts schützen, als Lebensraum für Pflanzen und Tiere erhalten und fördern, dass wir aber auch Wasser, Lebensmittel Nummer 1 für die Versorgung der Bevölkerung sichern, ausreichendes Dargebot sicherstellen, dass wir auf einen verantwortungsvollen Nutzen der Bürgerinnen und Bürger mit dem Wasser hinwirken und auch das sicherstellen in unseren Stellungnahmen und Gutachten in den Verfahren zur Gewässernutzung und dass wir die Menschen letztendlich auch vor den Gefahren des Wassers, Hochwassergefahren, Sturzflutereignisse entsprechend schützen. Im Verbund dann immer wieder auch mit den Städten und Kommunen.
1: Habe ich dann als normaler Bürger, also ich hatte es noch nie und ich bin jetzt über 50 Jahre alt, mal Kontakt eigentlich mit dem Wasserwirtschaftsamt? Eigentlich nicht, oder? So, man kriegt ihre Arbeit mit, das Endergebnis, aber sie selbst sieht man nicht.
0: Das ist in der Regel tatsächlich so. Nach außen tritt in Erscheinung die Rechtsbehörde. Das sind in den Landkreisen die Landratsämter, die Kreisverwaltungsbehörden oder in den Städten dann beispielsweise. Dort sind es die Umweltämter, die das Thema Wasser rechtlich betreuen und auch letztendlich abwickeln. Wir erstellen zu Gewässernutzungen, sei es jetzt ein Brunnen, der errichtet wird, dass jemand Grundwasser entnehmen möchte, dass jemand ein Gewässer aufstauen möchte, beispielsweise um dort eine Wasserkraftanlage zu betreiben, dass jemand, eine Kommune, einen Hochwasserschutz an einem Gewässer errichten möchte. In diesen Phasen werden wir dann hinzugezogen als sogenannter amtlicher Sachverständiger. Wir erstellen ein Fachgutachten zu dieser beabsichtigten Gewässernutzung oder beispielsweise einem Gewässerausbau, beim Beispiel technischer Hochwasserschutz. Und dieses Gutachten fließt dann ein in den Bescheid, den Rechtsbescheid, den dann die Kreisverwaltungsbehörde ausreicht an den Bürger. Es gibt aber auch Situationen, wo wir selber für den Freistaat Bayern tätig sind und es ist an den staatlichen Gewässern. Also wir haben in unserem Amtsbereich immerhin 580 Kilometer Gewässer erster und zweiter Ordnung. Das sind diejenigen Gewässer, für die der Freistaat Bayern die Unterhaltungslast trägt. Und diese Gewässer unterhalten wir mit dem Personal unserer Flussmeisterstelle. Das heißt, wir kümmern uns darum, dass die Ufer gesichert sind, dass die Gewässersohle nicht sich eintieft. Wir kümmern uns um die Gehölzpflege, beseitigen Abflusshindernisse und vieles mehr. Und wir sind in diesem Bereich auch für den Ausbau verantwortlich. Also beispielsweise, wenn wir den Wasserspiegel halten müssen, eine Stauanlage errichten oder auch einen technischen Hochwasserschutz errichten.
1: Und was ich gesehen habe beim Reinlaufen, ein Schild, Labor.
0: Ja, Labor ist auch wichtig für viele Tätigkeiten. Wir führen natürlich auch ein Monitoring durch. Wir müssen einen Überblick haben über den Zustand unserer Gewässer, sowohl des Grundwassers als auch der oberirdischen Gewässer. Dort gibt es entsprechende Messstellen und von diesen Messstellen, da gewinnen wir Daten über den chemischen Zustand des Gewässers, aber auch über den biologischen Zustand unserer Gewässer. Dort werden also dann auch kleine Insekten untersucht, die für den jeweiligen Gewässerzustand als Indikatoren dienen. Gibt es dann entsprechende Schulnoten und anhand dieser Schulnoten leiten wir wiederum Handlungsbedarf ab. Müssen Maßnahmen Maßnahmen ergreifen, um den Zustand zu verbessern. Denn wir sind natürlich aufgrund der europäischen Wasserrahmenrichtlinie verpflichtet, den guten ökologischen Zustand unserer Gewässer zu erreichen. Die Richtlinie gibt es seit 2000 und die Mitgliedstaaten, also auch Deutschland, haben sich verpflichtet, diese Ziele zu erreichen. Wir sind mittlerweile im dritten sogenannten Bewirtschaftungszeitraum, das sind 6 Jahreszeiträume, die wir uns vorgeben, um mit entsprechenden Maßnahmen

0: den Zustand unserer Gewässer, Grundwasser wie auch oberirdische Gewässer zu verbessern.
1: Wie ist er denn, der aktuelle? Wie geht's unseren Gewässern, die Sie beaufsichtigen?
0: Also der Zustand unserer Gewässer im Amtsgebiet hat überwiegend eine Schulnote 3. Das heißt mäßiger Zustand. Eine Stufe höher wäre dann schon der gute Zustand. Und wir sind bemüht, im Verbund wieder mit den Kommunen, mit den Städten und Gemeinden durch Maßnahmen an den Gewässern die Struktur zu verbessern, das Lebensraumpotenzial zu verbessern, damit die Arten, die dort ja heimisch sind, dort auch entsprechend vorkommen und Lebensraumsituationen vorfinden, die dafür passen. Auf der anderen Seite sind wir an den stofflichen Einflüssen dran, dass wir bei den Punktquellen, also bei den Kläranlagen oder Mischwassereinleitungen, dass dort Nährstoffeinträge reduziert werden. Und in diesem Kontext haben wir es jetzt geschafft, im letzten Bewirtschaftungszeitraum tatsächlich die Pegnitz im Bereich Ablauf oberhalb bis zur Grenze des Regierungsbezirks Mittelfranken tatsächlich in den guten Zustand zu bekommen. Die ist jetzt, wenn man sich die Karten anschaut, grün dargestellt. Das ist ein erster kleiner Erfolg. Wir arbeiten an den anderen Gewässern weiter. Das sind sogenannte, in der Umsetzung, sogenannte Flusswasserkörper. Das sind also Gewässerstrecken, die relativ gleichartig sind von der Morphologie. Die sind dann zusammengefasst und da haben wir 35 dieser Flusswasserkörper im Amtsgebiet und einen, wie gesagt, haben wir jetzt im guten Zustand. Das heißt für uns, es ist noch viel zu tun. Wir monitoren, wollen die Verbesserungen erkennen. Dort, wo keine Verbesserungen sind, müssen wir mit Maßnahmen nachschärfen. Das ist ein kontinuierlicher Prozess, aber Beispiel Pegnitz zeigt uns, wir sind auf einem guten Weg.
1: Das heißt also Laie, ne? Pegnitz Zustand gut, könnte ich dann, wenn ich reinfall, auch mal Wasser daraus trinken, verschlucken, ohne dass mir gleich schlecht wird oder ich Durchfall kriege, in der Theorie.
0: Also sie hat natürlich keinen Trinkwassercharakter. Der gute Zustand heißt, dass sie für die Lebensraumansprüche der Fische, der Insekten, die dort entsprechend leben, dass sie da diese Anforderungen erfüllt. Man kann natürlich, wenn man da mal Wasser schluckt, ist das alles unbedenklich. Soweit ist es schon. Aber für den regelmäßigen Konsum rate ich dann doch auf die öffentliche Trinkwasserversorgung zurückzugreifen.
1: Würde ich auch keiner machen wahrscheinlich. Bleiben wir mal bei Gewässer und wahrscheinlich auch bei der Pegnitz. Ich kann es mir fast vorstellen, aus Ihrer Erfahrung, Ihrer Meinung nach, was ist das Gewässer hier bei uns, wo der Mensch am meisten eingegriffen hat oder rumgebaut hat? Welches Gewässer?
0: Ja, da fällt mir ganz spontan natürlich die Pegnitz ein, die Pegnitz im Stadtgebiet Nürnberg. Dort haben wir natürlich einen Verbau, die Sohle ist befestigt, die Ufer sind mit Ufermauern befestigt, der Querschnitt ist künstlich festgelegt, die Wasserführung der Pegnitz wird reguliert über Wehre, die wir im Stadtgebiet haben, die den Abfluss und auch die Stauhöhe einstellen. Das ist tatsächlich ein Abschnitt, der doch stark verbaut ist. Aber, muss ich sagen, ist die Pegnitz im Stadtgebiet doch ein großer Gewinn für die Stadt Nürnberg. Die Erholungsfunktion, die wir haben, ist doch außergewöhnlich. Ich denke da an die Insel Schütt, ich denke aber auch an weitere Abschnitte am Kettensteg, am Nägeleinswehr. Da sind überall Zugangsmöglichkeiten zum Gewässer geschaffen. Es gibt so kleine Terrassen, es gibt Treppen, sodass ich im Sommer, wenn die Hitze groß ist, auch ans Gewässer mal hin kann, dort auch mal vielleicht die Schuhe ausziehen und die Füße ins Gewässer halten kann. Also der Zugang zum Gewässer ist schon da, trotz allem Verbau. Und die Wehre, die ich angesprochen habe, die leisten ja auch einen wichtigen Beitrag zum Hochwasserschutz.
1: Machen Sie die Wehre als Wasserwirtschaftsamt oder weil es ja dann im Stadtgebiet ist, macht es die Stadt?
0: Das ist jetzt eine gute Frage. Gerade bei den Pegnitzwehren ist es so, dass wir uns das aufteilen mit dem Servicebetrieb Öffentlicher Raum, mit SÖR und uns. Wir sind bei den Wehren für den Unterhalt der baulichen Substanz verantwortlich. Also dass das Wehr dasteht, dass die Wehrklappen einen einwandfreien Zustand sind. Und SÖR übernimmt letztendlich die kleineren Reparaturen im laufenden Betrieb. So haben wir uns da vereinbart und uns diese Aufgabe aufgeteilt. Vielleicht noch ganz spannend, diese Wehre, die sind ja in den 50er Jahren entstanden, sind also vergleichsweise alt. Man hat sich damals nach dem Zweiten Weltkrieg bewusst darauf verständigt, die vorher festen Wehre, die es gab, die im Krieg dann zerstört wurden, nicht wieder als feste Wehre zu errichten, sondern als selbstregulierende Dachwehre. Ein Dachwehr besteht letztendlich aus zwei Wehrklappen, die ineinander greifen und diese Wehre werden wasserstandsabhängig über eine Schwimmersteuerung selbstständig reguliert. Das heißt, im Hochwasserfall bei erhöhter

0: Wasserführung senken die sich eigenständig ab und geben den größeren Abflussquerschnitt dann frei. Das heißt, diese Wehre sind ein wesentlicher Beitrag für den Hochwasserschutz der Stadt Nürnberg. Deshalb haben wir ein Auge drauf, aber Sie auch ein Auge drauf. Und Sie sind auch aus meiner Sicht technisch prima Hingucker in der Innenstadt.
1: Weil wir Hochwasser sind, das heißt ja immer nach dem Umbau, nach dem Jahrhunderthochwasser vor über 100 Jahren, dass Nürnberg jetzt quasi sicher ist in Sachen Hochwasser durch den Durchfluss der Pegnitz. Sehen Sie das auch so oder gibt es irgendeinen Unwahrscheinlichen Fall, wo doch mal Hochwasser sein könnte?
0: Also vor Hochwasser ist man nie zu 100% sicher. Wir haben für uns, für den technischen Hochwasserschutz an den staatlichen Gewässern und die Kommunen verfolgen auch dieses Ziel, den Anspruch für ein 100-jähriges Hochwasserereignis ausreichend technische Vorkehrungen zu treffen. 100-jähriges Ereignis, das ist abgeleitet aus den Abflussaufzeichnungen vieler Jahrzehnte über unsere Pegel, die wir betreiben an den Gewässern und dann letztendlich ein statistischer Wert, statistisch auch extrapoliert auf einen Zeitraum 100 Jahre. Das ist nicht so, dass man sagt, ja, jetzt hatte man ein 100-jährliches Hochwasser, jetzt hat man 100 Jahre Ruhe. So ist es nicht. Das kann also durchaus in einem Jahr auch mehrfach auftreten. Aber für uns ist es dann doch eine seltene, schwierige Hochwasserlage, auf die technische Vorkehrungen dann ausgelegt werden.
1: Und dann würden quasi die Wehre aufgemacht, damit das Wasser halt so schnell wie möglich durch kann. Oder wie kann ich es mir vorstellen?
0: Ganz genau. Für diesen Fall werden sich die Wehre legen. Und für diesen Fall ist auch der Nachweis geführt, dass das Stadtgebiet nicht vom Hochwasser beeinträchtigt wäre. Aber es gibt natürlich über dieses 100-jährige Ereignis auch noch seltenere, extremere Ereignisse, bei denen es möglich ist, dass auch die technischen Vorkehrungen an die Grenzen ihrer Leistungsfähigkeit kommen, dass die Querschnitte, die wir da für den Abfluss vorhalten, möglicherweise nicht ausreichen, sodass man, wie ich eingangs gesagt habe, nie zu 100% vom Hochwasser sicher ist.
1: Wer weiß das schon? Gehen wir mal von der menschgemachten Pegnitz zum anderen. Was ist Ihrer Ansicht nach der natürlichste Fluss, wo der Mensch noch am wenigsten rumgefummelt hat, den wir hier in der Region haben?
0: Also da haben wir in der Region verschiedene Gewässerstrecken. Wir sind ja auch für die Aisch, die Zenn, die Farnbach zuständig. Ich würde jetzt aber vielleicht bei dem Beispiel Pegnitz bleiben. Wenn wir die Stadt Richtung Osten verlassen, dann kommen wir in einen relativ naturnahen Zustand des Fließgewässers Pegnitz. Dort ist ja auch das Naturschutz Gebiet Pegnitztal-Ost, eine sehr hochwertige Landschaft und auch ein hochwertiger Gewässerlauf. Der hat also wirklich auch einen hohen ökologischen Anspruch und deshalb war es für uns auch wichtig, den innerstädtischen Bereich mit diesem ökologisch hochwertigen Bereich zu vernetzen. Deshalb bauen wir auch aktuell eine Fischaufstiegsanlage am Wehr an der Flussstraße, also an der Erhardbrücke und investieren dort auch als Freistaat Bayern 3,8 Millionen haben wir diese Maßnahme veranschlagt. Wir sind mitten im Bau, kommen entsprechend gut voran. Dort wird letztendlich ein Wehrfeld geöffnet und in dieses Wehrfeld eine Fischaufstiegsanlage als ein Spundwandkasten, der mit Natursteinen in verschiedene Becken aufgeteilt wird, errichtet. Und in diesen Becken herrschen dann Fließgeschwindigkeiten, unterschiedliche Wasserhöhen, die es dann den Fischen aus dem Wörthersee ermöglichen, aufzusteigen in diesen höherwertigen Bereich der Pegnitz. Also dass da wieder ein Austausch ist vom aquatischen System Wörthersee zur Pegnitz im Bereich Pegnitz-Ost.
1: Fische, ein gutes Stichwort. Was haben Sie mit Fischen zu tun als Wasserwirtschaftsamt?
0: Letztendlich ist der Fisch auch ein Indikator für uns, der den Gewässerzustand anzeigt. Also wir betreiben ja dieses biologische Monitoring und anhand der Fischarten, die wir vor Ort feststellen, können wir den Zustand der Gewässer beurteilen, bewerten. Da ist der Fisch ein wichtiger Zeiger für uns. Dann passiert es natürlich auch immer wieder, dass wir hinzugerufen werden, wenn Fischsterben beobachtet werden. Wenn also mehrere Fische tot im Wasser treiben, dann ist natürlich der Verdacht da, dass ein schädlicher Stoff ins Gewässer eingeleitet wurde, eine Gewässerverunreinigung. Und dann sind wir vor Ort und untersuchen, nehmen Proben, versuchen die Ursache zu ermitteln, unterstützen die Einsatzkräfte, nehmen dann auch diese Fische, geben die ins Labor, dort unterstützt uns dann das Landesamt für Umwelt. So gesehen ist auch der Fisch jetzt im ungünstigsten Fall ein Zeiger für eine mögliche Gewässerverunreinigung.
1: Mit Ihren ganzen Daten und alles, was Sie erheben, ich habe das Gefühl und viele anderen auch, es wird immer trockener bei uns. Was sagen Ihre Zahlen?
0: Ja, dieser Eindruck entsteht natürlich, wenn ich im Sommer über 3, manchmal 4 Wochen wirklich kaum Niederschlag habe. Wir spüren das auch, dass wir dann immer wieder ein erhöhtes Aufkommen an Nachfragen der Bürger haben. Wie schaut es denn aus? Wie entwickelt sich die Situation?

0: Man kann feststellen, dass sich nach unterschiedlichen Bewertungen, wir beziehen uns da überwiegend auf unsere Fachleute beim Landesamt für Umwelt oder auch auf die Gruppe KLIWA. KLIWA steht für Klima, Wandel und Wasserwirtschaft. Da schließen sich die Bundesländer Bayern, Hessen, Baden-Württemberg, Rheinland-Pfalz und der DWD zusammen und bewerten miteinander die Situation, dass wir sagen können, auch in der Langfristprognose werden sich wohl die Jahresniederschläge in unserer Region kaum bis gar nicht verändern. Das sind also die Prognosen in so einem statistischen Hintergrundrauschen, die wirklich davon ausgehen lassen, dass wir bei den Werten, die sind bei uns im Amtsbereich zwischen 600 und 700 Millimeter im Jahr, je nachdem in welche Ecke wir schauen, dass wir uns in diesem Bereich weiter bewegen werden. Aber die Aufzeichnungen, die langjährigen Aufzeichnungen zeigen belastbar, dass wir eine Verschiebung dieser Niederschläge haben, dass die Sommer zunehmend trockener werden und die Winter zunehmend nasser. Also dort wird mehr Niederschlag fallen, dieser Niederschlag dann in Zukunft weniger als Schnee, sondern mehr als Regen. Und wenn es regnet, dann zunehmend auch in Form von Starkniederschlägen mit hoher Intensität, also viel Niederschlag in kurzer Zeit, der dann abflusswirksam wird, der dann weniger aktuell den Weg ins Grundwasser findet, sondern eher oberirdisch abfließt. Und da sprechen Sie jetzt einen wichtigen Punkt an, da müssen wir entgegenwirken. Wir müssen versuchen, dass wir den Niederschlag vor Ort halten, dass er dort, wo er fällt, möglichst versickert, dass er in den Boden und über den Boden in die gesättigte Zone, also in den Grundwasser, den Aquifer, dann kommt, um den zu stabilisieren, um den zu stützen. Das ist zunehmend eine wichtige Aufgabe und da sind wir zusammen mit unterschiedlichsten Organisationen, sei es mit dem Landschaftspflegeverband, mit der verbandlichen Landwirtschaft, mit der Landwirtschaftsverwaltung, mit dem Amt für ländliche Entwicklung, mit vielen Akteuren unterwegs draußen und werben, dass man dort Maßnahmen durchführt, um Niederschlag in der Fläche zu halten. Das können kleine Mulden sein, Senken, die man errichtet, in denen sich dann der Niederschlag sammelt und nicht mehr den Weg ins Gewässer findet, sondern dort zurückgehalten wird und dann zeitversetzt versickern kann. Das können aber auch naturnahe Umgestaltungen in den Gewässern sein, dass ich Laufverlängerungen habe, wo das Wasser auch mehr Möglichkeit hat, dann auch in den Untergrund zu versickern, sich mit dem Grundwasserkörper auszutauschen, dass ich Ufer abflache, dass ich diese mit der Aue, diese Verzahnung Gewässer Aue verbessere, frühzeitiges Ausufern in Flächen, die dafür vorgesehen sind, die sollen natürlich keine Schäden dann erzeugen und vieles mehr. Also das ist wichtig, diesen Niederschlag vor Ort zu halten, um unsere Grundwasserleiter zu stabilisieren.
1: Dankeschön, passen Sie weiter gut auf die Pegnitz auf. Michael Müller vom Wasserwirtschaftsamt Nürnberg.
0: Ja, ich bedanke mich auch. Freue mich auf das nächste Gespräch.
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1: Ich bin Dominik Schweiger. Für gesetzlich Krankenversicherte könnten

0: einige geplante Mehrbelastungen geringer ausfallen als vorgesehen. Laut der FAZ hat Gesundheitsministerin Wagen ihren Gesetzentwurf zur Finanzreform der Krankenkassen überarbeitet. Demnach sollen mitversicherte Ehe- und Lebenspartner weniger zahlen als zunächst geplant. Auch bei Medikamenten und Krankenhausaufenthalten sind Entlastungen vorgesehen. Dafür soll der Bund die gesetzlichen Krankenkassen kommendes Jahr mit 1,4 Milliarden Euro zusätzlich unterstützen. Im Bundeskabinett geht es heute um den Haushalt fürs kommende Jahr, also wie viel Geld unsere Regierung ausgeben darf. Dafür muss der Bund neue Schulden aufnehmen, die aber sofort reinvestiert werden sollen. Das hat Finanzminister Klingbeil im ARD-Sommerinterview verteidigt. Es ging aber auch um die umstrittene neue Krankschreibungsregelung. Dazu hat er gesagt:
1: Wir haben etwas verabredet, dazu stehe ich auch. Und jetzt müssen wir gucken, und das ist meine Botschaft, dass wir eine pragmatische Umsetzung finden. Und die kann man finden, wenn man erstens sagt, ihr müsst euch nicht krank zum Arzt schleppen und auch nicht krank auf die Arbeit schleppen. Und das Zweite ist, am besten geben wir den Tarifpartnern oder den Betrieben Möglichkeiten, das Ganze so zu regeln, wie sie es gerne hätten. Weil ich glaube, es gibt auch Arbeitgeber, die sagen, will ich gar nicht.
0: Klingbeil könnte es sein, dass die Krankschreibung gar nicht am ersten Tag beim Arzt geholt werden muss. Bei Porsche könnte ein weiterer großer Stellenabbau bevorstehen. Nach Informationen des Handelsblatts will der Sportwagenbauer bis zu 4000 weitere Arbeitsplätze streichen. Betroffen wären demnach vor allem Management und Verwaltung. Porsche selbst bestätigte die Zahlen nicht, kündigte aber ein Spar- und Zukunftsprogramm an, das den Konzern schlanker machen soll. Ein spektakulärer Einbruch beschäftigt die Polizei im Elsass. Aus dem Lalique-Museum haben Unbekannte Schmuck im Wert von mehreren Millionen Euro gestohlen. Nach Angaben der Ermittler drangen die Täter am frühen Sonntagmorgen in das Museum ein und entwendeten gezielt rund 20 Ausstellungsstücke. Jetzt werden Aufnahmen der Überwachungskameras ausgewertet. Norwegen hat bei der Fußball-WM Brasilien mit 2:1 aus dem Turnier geworfen. Matchwinner war Erling Haaland mit 2 späten Toren in der Schlussphase. Neymar verkürzte tief in der Nachspielzeit noch per Elfmeter, für Brasilien kam das aber zu spät. Für Norwegen ist es der erste Einzug in ein WM-Viertelfinale überhaupt.
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1: Zwei sehr verschiedene Filme gibt es jetzt neu in unseren fränkischen Kinos. Als da wären The Piano Tuner und Minions und Monster. Die kleinen gelben Quietschis sind wieder da. In Minions und Monster sind sie in Hollywood gelandet und treffen auf den Filmregisseur Max.
2: Also, Minions, mein Name ist Max. Ich möchte mit euch arbeiten. Wir sollten Filme drehen.
1: Gesagt, getan. Und so werden die Knutschkugeln in Minions und Monster in Hollywood zu großen Filmstars. Als Kind schien Niki in The Piano Tuner das nächste große Wunderkind am Klavier zu werden. Aber dann zerstörte eine Krankheit, die sein Gehör extrem empfindlich werden ließ, diesen Traum. Nun arbeitet Niki als Klavierstimmer für seinen väterlichen Freund Harry.
3: Der Junge ist noch zu haben.
4: Harry, bitte hör auf.
3: Hier, willst du einen Cream Donut?
5: Der liefert Energie für den Unterricht.
3: Was für eine Art Unterricht?
5: Komposition für Fortgeschrittene?
4: Ja, ich habe sie spielen, hören Sie es gut.
3: Das ist ein großes Lob, wenn ihr das sagt. Er ist ein Virtuose.
5: Ein Virtuose, der noch zu haben ist, hä?
3: Vielleicht kannst du ihn inspirieren.
4: Oh, okay, danke, Harry. Sie muss offensichtlich los.
1: Und sie interessiert sich für den schüchternen Niki. Deshalb will sie sein angebliches Wundergehör testen.
5: Hast du das absolute Gehör?
4: Ja.
5: Was ist das?
4: E. Fis, G, A, Eis, H über das.
1: Ja, Niki kann tatsächlich besser als alle anderen hören. Als er erfährt, dass Harry Geld und Gesundheit

Sorgen hat, wird er mit seinen Uhren zum Safeknacker. Mit den alten Haudegen Dustin Hoffman und Jean Reno in kleineren Rollen und Shootingstar Leo Woodall als Nicky bietet The Piano Tuner tolles Kino zum Sehen und erst recht zum Hören. Stefan Grundler, 98.6 Charivari, Kinoredaktion.

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7: Ich bin Dominik Schweiger. Für gesetzlich Krankenversicherte könnten einige geplante Mehrbelastungen geringer ausfallen als vorgesehen. Laut der FAZ hat Gesundheitsministerin Wagen ihren Gesetzentwurf zur Finanzreform

0: Reform der Krankenkassen überarbeitet. Demnach sollen mitversicherte Ehe- und Lebenspartner weniger zahlen als zunächst geplant. Auch bei Medikamenten und Krankenhausaufenthalten sind Entlastungen vorgesehen. Dafür soll der Bund die gesetzlichen Krankenkassen kommendes Jahr mit 1,4 Milliarden Euro zusätzlich unterstützen. Im Bundeskabinett geht es heute um den Haushalt fürs kommende Jahr, also wie viel Geld unsere Regierung ausgeben darf. Dafür muss der Bund neue Schulden aufnehmen, die aber sofort reinvestiert werden sollen. Das hat Finanzminister Klingbeil im ARD-Sommerinterview verteidigt. Es ging aber auch um die umstrittene neue Krankschreibungsregelung. Dazu hat er gesagt:
1: Wir haben etwas verabredet, dazu stehe ich auch. Und jetzt müssen wir gucken, und das ist meine Botschaft, dass wir eine pragmatische Umsetzung finden. Und die kann man finden, wenn man erstens sagt, ihr müsst euch nicht krank zum Arzt schleppen und auch nicht krank auf die Arbeit schleppen. Und das Zweite ist, am besten geben wir den Tarifpartnern oder den Betrieben Möglichkeiten, das Ganze so zu regeln, wie sie es gerne hätten. Weil ich glaube, es gibt auch Arbeitgeber, die sagen, will ich gar nicht.
0: Ab Klingbeil könnte es sein, dass die Krankschreibung gar nicht am ersten Tag beim Arzt geholt werden muss. Bei Porsche könnte ein weiterer großer Stellenabbau bevorstehen. Nach Informationen des Handelsblatts will der Sportwagenbauer bis zu 4000 weitere Arbeitsplätze streichen. Betroffen wären demnach vor allem Management und Verwaltung. Porsche selbst bestätigte die Zahlen nicht, kündigte aber ein Spar- und Zukunftsprogramm an, das den Konzern schlanker machen soll. Ein spektakulärer Einbruch beschäftigt die Polizei im Elsass. Aus dem Lalique-Museum haben Unbekannte Schmuck im Wert von mehreren Millionen Euro gestohlen. Nach Angaben der Ermittler drangen die Täter am frühen Sonntagmorgen in das Museum ein und entwendeten gezielt rund 20 Ausstellungsstücke. Jetzt werden Aufnahmen der Überwachungskameras ausgewertet. Norwegen hat bei der Fußball-WM Brasilien mit 2:1 aus dem Turnier geworfen. Matchwinner war Erling Haaland mit 2 späten Toren in der Schlussphase. Neymar verkürzte tief in der Nachspielzeit noch per Elfmeter. Für Brasilien kam das aber zu spät. Für Norwegen ist es der erste Einzug in ein WM-Viertelfinale überhaupt.
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2: Ich bin Dominik Schweiger. Guten Morgen. Vor der Entscheidung über die Krankenkassenreform zeichnet sich Entlastung für viele Familien ab. Union und SPD beraten über Änderungen am Sparpaket für die gesetzlichen Krankenkassen. So soll die kostenlose Mitversicherung von Ehepartnern für Eltern mit Kindern unter 12 Jahren länger bestehen bleiben als zunächst geplant. Außerdem könnte der Bund mehr Geld zuschießen, um Beitragserhöhungen zu begrenzen. Die Reformpläne der Bundesregierung, insbesondere die neue Krankschreibungsregelung, kamen ja nicht überall wirklich gut an. Genau das war auch Thema im ARD-Sommerinterview mit Finanzminister Klingbeil. Ronny Thorau berichtet aus Berlin.
3: Auch der Finanzminister hat offensichtlich mitbekommen, dass vor allem die geplante Krankschreibung ab dem ersten Tag viele Menschen aufregt. Klingbeil plädiert da jetzt für Pragmatismus in der Umsetzung.
4: Im Parlament und wenn das Gesetz vorliegt, muss man das sehr pragmatisch machen.
3: Dass die Reformen für Menschen auch Belastungen bedeuten, rechtfertigt Klingbeil damit, dass das eben die Folge von jahrzehntelangem Reformstau sei.
2: Nach dem tagelangen Stromausfall in Berlin zieht heute eine Expertenkommission Bilanz. Die stellt Vorschläge vor, wie die Hauptstadt besser auf ähnliche

0: Krisen vorbereitet werden kann. Auslöser des Blackouts im Januar war ein mutmaßlich linksextremistisch motivierter Brandanschlag auf eine Kabelbrücke. Rund 100.000 Menschen waren zeitweise ohne Strom und Heizung. Die nächste WM-Sensation ist perfekt. Norwegen steht zum ersten Mal im Viertelfinale einer Fußball-Weltmeisterschaft. Die Skandinavier besiegten Brasilien mit 2:1. Erling Haaland entschied die Partie mit zwei späten Treffern. Neymars Anschlusstor in der Nachspielzeit änderte nichts mehr an dem Aus der Brasilianer.
1: So, Wetter heute Morgen. 17 Grad haben wir schon in Beringersdorf, in Neunkirchen und in Ottensoß. Der Tag wird, ja, so ein kleines Wechselspiel aus Sonne, Wolken und Regen am Nachmittag. Temperaturen kriegen wir heute um die 25 Grad. Morgen und am Mittwoch wieder sommerlich warm, bis zu 30 Grad und viel Sonne.
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1: Einen schönen guten Morgen. Montag, 6. Juli 2026, kurz nach 5. Und wir tun das und starten mit dem, was wir am allerbesten können, mit unseren 80ern und 90ern. Echte Abwechslung für Franken hier auf 98.6 Charivari. Los geht's mit Nelly Furtado, den Dexys Midnight Runners und gleich UB40 und Kingston Town. Viel Spaß, guten Morgen.
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0: Guten Morgen mit Nelly Furtado und Powerless hier auf 98.6 Charivari. So, Viertel nach fünf mittlerweile gleich hier in ein neuer Morgen. Wir gucken mal ganz kurz auf die Pop-History an diesem 6. Juli. Und da sticht mir ein Datum ins Auge, der 6. Juli 1967. Da ist eine Band zum ersten Mal in der Musiksendung, in der man sein musste damals, um überhaupt seine Karriere anschieben zu können. Und die Band sollte dann im Laufe der 70er und 80er Jahre noch von sich reden machen. Eigentlich ja bis heute eine der größten Bands überhaupt. Pink Floyd waren also heute vor genau 59 Jahren zum ersten Mal dann bei Top of the Pops. Bill Haley hätte heute Geburtstag, genauso wie 50 Cent oder auch Gene Chandler. Guten Morgen hier auf 98.6 Charivari, die meisten 80er und 90er. Jetzt mit Pia Sadora und Jermaine Jackson.
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9: Ich bin Dominik Schweiger, guten Morgen. Vor der Entscheidung über die Krankenkassenreform zeichnet sich Entlastung für viele Familien ab. Union und SPD beraten über Änderungen am Sparpaket für die gesetzlichen Krankenkassen. So soll die kostenlose Mitversicherung von Ehepartnern für Eltern mit Kindern unter 12 Jahren länger bestehen bleiben als zunächst geplant. Außerdem könnte der Bund mehr Geld zuschießen, um Beitragserhöhungen zu begrenzen. Die Reformpläne der Bundesregierung, insbesondere die neue Krankschreibungsregelung, kamen ja nicht überall wirklich gut an. Genau das war auch Thema im ARD-Sommerinterview mit Finanzminister Klingbeil. Ronny Thorau berichtet aus Berlin.
10: Auch der Finanzminister hat offensichtlich mitbekommen, dass vor allem die geplante Krankschreibung ab dem ersten Tag viele Menschen aufregt. Klingbeil plädiert da jetzt für Pragmatismus in der Umsetzung.
11: Im Parlament und wenn das Gesetz vorliegt, muss man das sehr pragmatisch machen.
10: Dass die Reformen für

0: Menschen auch Belastungen bedeuten, rechtfertigt Klingbeil damit, dass das eben die Folge von jahrzehntelangem Reformstau sei.
1: Nach dem tagelangen Stromausfall in Berlin zieht heute eine Expertenkommission Bilanz. Die stellt Vorschläge vor, wie die Hauptstadt besser auf ähnliche Krisen vorbereitet werden kann. Auslöser des Blackouts im Januar war ein mutmaßlich linksextremistisch motivierter Brandanschlag auf eine Kabelbrücke. Rund 100.000 Menschen waren zeitweise ohne Strom und Heizung. Die nächste WM-Sensation ist perfekt. Norwegen steht zum ersten Mal im Viertelfinale einer Fußball-Weltmeisterschaft. Die Skandinavier besiegten Brasilien mit 2:1. Erling Haaland entschied die Partie mit 2 späten Treffern. Neymars Anschlusstor in der Nachspielzeit änderte nichts mehr an dem Aus der Brasilianer.
2: Ja, Wetter heute Morgen noch trocken. Temperaturen liegen so um die 17 Grad. Aktuell in Lauf in Kleingrünlach und auch bei euch in Höfen. Im Tagesverlauf dann sonnig am Mittag und heute Nachmittag kann es dann auch mal hier und da ein bisschen tröpfeln. Temperaturen heute um 25 Grad. Morgen geht es dann knapp rauf bis auf die 30 Grad. Dazu Sonne, Wolken im Mix. Der Mittwoch ein schöner, ein sommerlicher Tag mit Sonne und 27 Grad.
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2: Guten Morgen, Montag, 6. Juli. Und wenn ihr einen kleinen Tipp braucht für ein Mittagessen oder vielleicht für ein Abendessen heute, ich hätte da was für euch, denn heute ist nämlich nationaler Tag des Brathähnchens. Schön mit Kartoffelsalat. So, Giecherler, können wir schmecken lassen, oder? So, und jetzt rein mit euch, die meisten 80er, 90er auf 98,6 Charivari. Hier sind London Beat

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ist ja wunderbar, wie die Faust aufs Auge oder wie die Lippe zur anderen Lippe heute am Internationalen Tag des Kusses. Kiss Me mit Sixpence None the Richer. Schönen guten Morgen hier auf 98.6 Charivari. Und wir sagen Glückwunsch zum 26. an Cheyenne Ochsenknecht, Tochter von Uwe und von, wie hießen sie eigentlich? Ich hab's wieder vergessen, egal. Dann hätten wir auf der Geburtstagsliste am heutigen Montag Kevin Hart, Schauspieler-Comedian, wird heute 47. Noch ein Comedian wird 47 aus Deutschland, Jan van Weide. 50 Cent hat Geburtstag, wird 51. Roger Cicero wäre heute 56 geworden, starb ja schon 2016, viel zu früh, im Alter von nur 45 Jahren. Und dann hätten wir noch auf der Liste Sylvester Stallone. Sly wird heute 80 Jahre alt.

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1: Muah. Was wäre die Welt ohne Küsse? Ein bisschen trostlos, oder? Kein Abschiedskuss, Luftkuss oder Schmatzer auf die Wange. Dabei knutschen wir schon, seitdem es uns Menschen gibt. Es ist eine der ältesten Arten, sich Zuneigung zu zeigen. Schön finde ich, dass auch in der Bibel geküsst wird. Da küsst König David seinen besten Freund Jonathan. Die ersten Christinnen und Christen begrüßen sich ganz herzlich mit dem heiligen Kuss und sogar von erotischen Küssen zwischen zwei Verliebten ist die Rede. Erst viel später in der Kirchengeschichte wurde Sexualität verteufelt und Küssen gleich mit. Mir zeigt es, Gott hat uns geschaffen mit unserem ganzen Körper. Gott freut sich, wenn wir uns Liebe zeigen. Denn wenn wir uns küssen, dann sind wir nicht nur rational, sondern gefühlvoll und zugewandt. In diesem Sinne, verteilt heute ruhig ein paar Bussis an eure Lieben, auf eine Fellnase oder durchs Telefon. Und macht die Welt dadurch ein wenig schöner und göttlicher.
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5: Ich bin Fabian Schaffer, guten Morgen. Die gesetzlichen Krankenkassen haben ja schon länger Geldprobleme. Die geplante Reform von Gesundheitsministerin Warken ist aber noch nicht ganz durch. Union und SPD wollen noch einiges ändern, unter anderem bei der Familienversicherung und beim Geld vom Bund. Mehr von Zoe Tassovali.
6: Bei der Familienversicherung kommt die Koalition den Betroffenen offenbar doch noch etwas entgegen. Wer Kinder unter 12 Jahren hatte, soll den Ehepartner weiter kostenlos mitversichern können. Bisher war nur eine Grenze bis zum 7. Geburtstag des Kindes geplant. Außerdem könnte der Bund die Krankenkassen stärker unterstützen.
5: Das Bundeskabinett berät heute über den Haushalt für das kommende Jahr. Finanzminister Klingbeil verteidigte die dafür geplante hohe Neuverschuldung erneut. Das Geld solle unter anderem in Wirtschaft und Verteidigung investiert werden. Im ARD-Sommerinterview äußerte sich der SPD-Chef auch zur geplanten Neuregelung bei Krankschreibungen. Demnach könnte es Ausnahmen geben. Beschäftigte müssten dann nicht zwingend schon am ersten Krankheitstag zum Arzt. Jedes Kind weiß, am Sonntag haben die Geschäfte zu. Der Einzelhandel will das schon länger ändern und macht sich jetzt noch einmal besonders stark dafür. Vom Hauptverband des deutschen Einzelhandels heißt es, Einkaufen sei längst ein Freizeiterlebnis und stärke die Innenstädte. Hintergrund ist der Plan der Bundesregierung, die Sonntagsregeln für Bäckereien, Konditoreien und öffentliche Bibliotheken zu lockern.
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7: Mit Tanja Scholl. In Nürnberg fahren die Straßenbahnen seit gestern wieder auf der Linie 4, allerdings nur auf der Strecke von Gibitzenhof bis zum Plärrer. Damit hat die

0: AG nach den Hitzeschäden eine zweite Teilstrecke freigegeben. Weitere sollen nach und nach folgen. Bis alle Straßenbahnlinien wieder im Einsatz sind, wird es noch einige Tage dauern. Die Gleise und Fahrzeuge von klebrigen Bitumenresten zu säubern, ist laut AG sehr aufwendig. Das Unternehmen bittet außerdem um Verständnis, dass die Straßenbahnen derzeit etwas lauter und holpriger fahren als normal. Grund dafür sind Bitumenrückstände, die sich während der Fahrt auf Schienenköpfen und Rädern ablagern.
1: Danke, Tanja.
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1: Um 6:02 guten Morgen auf die A3 Würzburg in Richtung Nürnberg. Vorsicht zwischen Geiselwind und Schlüsselfeld. Hier Reifenteile auf der Fahrbahn. Das war's. Staus und Blitzer bitte immer gleich an die 08000 98 6 98 6. Gute Fahrt euch allen. Kommt gut an.
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1: Der Tag startet schön. 16 Grad haben wir es schon in Mögeldorf, in Weierhof und auch in Bislohe. Heute also Sonne und Wolken im Mix, dazu ein bisschen Wind. Am Mittag könnte es hier und da ein bisschen tröpfeln. Temperaturen maximal um 25 Grad heute. Das geht noch weiter rauf in dieser Woche. Wieder 30 Grad, die knacken wir morgen und wahrscheinlich auch am Donnerstag.
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1: Ach ja, guten Morgen. Montag, neue Woche, neues Glück. Dieser 6. Juli steht mit Sicherheit für einen der schönsten Einträge aus dem Kalender der kuriosen Feiertage aus aller Welt. Denn heute ist der Tag des Kusses. The International Kissing Day. Aber bitte denkt dran, vorher erst noch Zähne putzen, okay? Komm,

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0: Gleich 12 nach 6 haben wir's. Schönen guten Morgen hier auf 98.6 Charivari.
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0: Damit ihr beim Tanken besser planen könnt. Super E10 1,97 im Durchschnitt geht günstiger, zum Beispiel in Nürnberg an der Katzwanger

0: Hauptstraße für 1,93 Euro und Diesel kostet zur Stunde 1,92. Am günstigsten tankt ihr dort in Rohr und zwar am Sand an der Tanke für 1,84 Euro. Euch allen eine gute Fahrt. 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

0: Ich find's cool, dass er wieder mit am Start seid heute Morgen. Auf 98.6 Charivari, 6.21 Uhr.
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0: So, und in meiner Vorbereitung jetzt am Wochenende auf die Sendung habe ich mir gedacht, irgendwie muss ich

0: die Fußball-WM mit dem Wachziger unter einen Hut kriegen. Ich habe da auch mal ein bisschen recherchiert. Es geht nämlich um das Stadion in Kansas City. Da hat erst am Wochenende, am Samstag, Kolumbien gegen Ghana gewonnen. Und in diesem Stadion startete genau heute vor 42 Jahren, am 6. Juli 1984, die letzte Tour der Jacksons. Mit Michael vorneweg, über 2 Millionen Fans sahen die Jacksons damals auf ihrer Nordamerika-Tour in 55 Stadien. So, und ich spiele euch jetzt aus dem Album Victory die Jacksons mit Torture.
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0: Alles andere ist kalter Kaffee. Das war Christoph Oehms 80er mit Wachmach-Garantie. 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
7: Ich bin Fabian Schaffer. Guten Morgen. Die gesetzlichen Krankenkassen haben ja schon länger Geldprobleme. Die geplante Reform von Gesundheitsministerin Warken ist aber noch nicht ganz durch. Union und SPD wollen noch einiges ändern, unter anderem bei der Familienversicherung und beim Geld vom Bund. Mehr von Zoe Tassovali.
8: Bei der Familienversicherung kommt die Koalition den Betroffenen offenbar doch noch etwas entgegen. Wer Kinder unter 12 Jahren hatte, soll den Ehepartner weiter kostenlos mitversichern können. Bisher war nur eine Grenze bis zum 7. Geburtstag des Kindes geplant. Außerdem könnte der Bund die Krankenkassen stärker unterstützen.
7: Das Bundeskabinett berät heute über den Haushalt für das kommende Jahr. Finanzminister Klingbeil verteidigte die dafür geplante hohe Neuverschuldung erneut. Das Geld solle unter anderem in Wirtschaft und Verteidigung investiert werden. Im ARD-Sommerinterview äußerte sich der SPD-Chef auch zur geplanten Neuregelung bei Krankschreibungen. Demnach könnte es Ausnahmen geben. Beschäftigte müssten dann nicht zwingend schon am ersten Krankheitstag zum Arzt. Jedes Kind weiß, am Sonntag haben die Geschäfte zu. Der Einzelhandel will das schon länger ändern und macht sich jetzt noch einmal besonders stark dafür. Vom Hauptverband des deutschen Einzelhandels heißt es, Einkaufen sei längst ein Freizeiterlebnis und stärke die Innenstädte. Hintergrund ist der Plan der Bundesregierung, die Sonntagsregeln für Bäckereien, Konditoreien und öffentliche Bibliotheken zu lockern.
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9: Mit Tanja Scholl. Rekorde beim DATEV Challenge in Roth. Der Franzose Sam Laidlow hatte eine neue Weltbestzeit in der Triathlon-Langdistanz aufgestellt. Es war bereits sein 2. Sieg beim Challenge in Folge. Bei den Frauen hat sich die Schweizerin Alanis Seffert durchgesetzt. Für sie war es der 1. Sieg in Roth. Angefeuert wurden die Athleten von rund

0: 300.000 Zuschauern entlang der Strecke und dem Stadion. So viele waren es noch nie. Die sorgten wieder einmal für eine einzigartige und beeindruckende Kulisse. Das Stimmungsnest schlechthin war wieder der Solarer Berg, wo die Zuschauer so dicht gedrängt standen, dass für die Athleten auf den Rädern nur eine schmale Gasse blieb.
1: Danke, Tanja.
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1: 6:02, guten Morgen auf die A9. Berlin Richtung Nürnberg, zwischen Lauf und dem Kreuz Nürnberg. Ein Unfall, bitte Vorsicht, hier kommt es zu Behinderungen. Staus und Blitzer immer gleich an die 08000 98 6 98 6. Kommt alle gut und sicher durch.
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1: Das sieht gut aus heute. 16 Grad aktuell schon in Eckental, in Limbach und auch bei euch in Zeugendorf. Heute schön sonnig, am Mittag dann ein bisschen wolkiger. Temperaturen um 25 Grad im Topbereich. Das geht noch rauf in dieser Woche bis auf 30 Grad. Morgen schon, Mittwoch nicht ganz so heiß, 27. Aber es bleibt auf jeden Fall sonnig und sommerlich auch in dieser Woche.
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1: Und ich hoffe, ihr hattet ein schönes Wochenende. Bei uns zu Hause läuft das meistens gleich ab. Am Samstag ausschlafen, also bis 7:30, dann mit dem Hund raus, frühstücken und dann ist meine Arbeit einkaufen. So wie bei Paul Panzer, aber der war schon länger nicht mehr dort.
4: Als ich das letzte Mal einkaufen war, gab es die Sachen noch los im Glas.
1: Okay, gleich mehr von ihm. Deutschlands beste Comedians, wie gewohnt, um 6:45 hier. Auf 98.6 Charivari, Mama vorher 90er noch, Donna Lewis, I Love You Always Forever und die Whitney aus den 80ern.

0: Donna Lewis auf 98,6 Charivari. Ich finde, die hat eine Stimme wie eine Elfe. Und wie heißt die Schwester von Elfe? Zwölfe, genau. 12 Minuten nach 6:30 mittlerweile.
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1: Es geht ums Einkaufen. Vielleicht ist es bei euch zu Hause auch so, dass das der Mann erledigt, so wie bei uns zu Hause. Also ich mag das ja. Ich gehe da entspannt durch den Supermarkt. Ich habe da gar keinen Stress dabei. Anders wie bei Comedian Paul Panzer. Viel Spaß jetzt.
2: Ich war schon ewig nicht mehr einkaufen. Ich war schon ewig. Als ich das letzte Mal einkaufen war, gab es die Sachen noch los im Glas. Und das ist Stress. Hilde schreibt dann so einen Einkaufszettel. Und wehe, du bringst nicht genau das mit, was da draufsteht. Ich weiß, es sind ja Männer, die einkaufen gehen müssen, ja? Ja. Ja. Was machst du, wenn du nicht genau das mit nach Hause bringst? Ja, gehst nicht nach Hause, genau. Aber so viel Tauben kann ich gar nicht füttern, wie ich... Mann! Hat sich alles verändert im Supermarkt, ne? Alles verändert. Diese riesenlangen Kühlschrankzeilen, die kilometerlang sind. Jetzt stehe ich vor diesem Kühlschrank, hat die halbe Tür schon Stunde offen und suche noch immer... Ja, so viel zum Thema Kühlkette. Suche noch immer nach dem Produkt. Und plötzlich höre ich so ein röchelndes Geräusch. Ich dachte, es wäre was mit der Kühlung. Nein. Es war einer von den bösen Alten. Stand direkt hinter mich. Will nicht sagen im toten Winkel, aber... Hättet ihr ihn gesehen? Hättet ihr ihn gesehen, würdet ihr das verstehen, ne? Und der kommt noch einen Schritt näher. Meine Ohrenhärchen schon am Flimmern. Hat schon Kammerflimmern. Und dann bin ich, hab ich gesagt, was? Zum ersten Mal auf dem Everest, ja? Sie müssen Sauerstoff mitbringen, wenn Sie hier hochkommen.
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Guten Morgen da draußen, 6.49 Uhr, 11 Minuten vor 7, erster Blitzer hier auf 98.6 Charivari, kommt von Udo, Dankeschön fürs Melden per WhatsApp unter 08.098.6 in Feucht in der Nürnberger Straße in Richtung Nürnberg wird geblitzt, Dankeschön. Vielleicht habt ihr auch vor kurzem euren Dachboden, den Keller oder auch die Garage ausgerümpelt und jetzt wollt ihr für das Zeug noch ein paar Euros verdienen. Da gibt es jetzt zum Beispiel die Hofflohmärkte in St. Leonhard oder auch Schweinau am 11. Juli. Die Anmeldung läuft dann nur noch bis Mittwoch. Also sputet euch. Verkauft wird ganz entspannt in Hinterhöfen, Gärten oder Garagen. Und wer keinen eigenen Hinterhof hat, der kann trotzdem einen Stand auf der Kulturplattform vor der Villa Leon bekommen. Wichtig, der Flohmarkt ist rein privat. Und anmelden könnt ihr euch per E-Mail mit Name und Adresse an villa-leon@stadt.nürnberg.de.

0: Zwei Minuten bis sieben. Guten Morgen hier auf 98.6 Charivari. Ein neuer Morgen. Ich bin Christoph. Und wenn ihr gleich zur U-Bahn müsst, die U1, da gibt es heute Probleme. Oder ab heute, muss man sagen. Die Infos hat gleich Tanja Scholl für euch in den 98.6 Charivari. Nachrichten Franken live in zwei Minuten.
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10: Ich bin Fabian Schaffer. Guten Morgen. Bundesfinanzminister Klingbeil hat die geplante Neuverschuldung im Haushalt verteidigt. Das habe auch mit der Aufrüstung der Bundeswehr zu tun, sagte der SPD-Chef im ARD-Sommerinterview. Man könne sich gegen Kreml-Chef Putin nicht mit der schwarzen Null verteidigen. Bei der geplanten Neuregelung bei Krankschreibungen fordert Klingbeil unterdessen eine pragmatische Umsetzung.
11: Und die kann man finden, wenn man erstens sagt, ihr müsst euch nicht krank zum Arzt schleppen und auch nicht krank auf die Arbeit schleppen. Und das Zweite ist, am besten geben wir den Tarifpartnern oder den Betrieben Möglichkeiten, das Ganze so zu regeln, wie sie es gerne hätten.
10: So könnte es Ausnahmen geben. Beschäftigte müssten dann nicht zwingend schon am ersten Krankheitstag zum Arzt. Union und SPD ringen im Bundestag um letzte Details beim Sparpaket für die gesetzlichen Krankenkassen. Geändert werden soll unter anderem, dass Ehepartner künftig bis zum 12. statt bisher 7. Lebensjahr eines Kindes kostenlos mitversichert bleiben. Auch bei der Zuzahlung für Medikamente und Krankenhausaufenthalte soll es Entlastungen geben. Deutschland droht ein massiver Fachkräftemangel, unter anderem bei Bus- und Lkw-Fahrern. Laut einer Studie des Instituts der Deutschen Wirtschaft gehen in den nächsten 15 Jahren rund 4,6 Millionen Fachkräfte in Rente. Mehr als 3 Millionen davon in Berufen, in denen es schon jetzt zu wenig Personal gibt. Im ÖPNV könnte das zu noch mehr Ausfällen und Fahrplanänderungen führen.
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12: Mit Tanja Scholl. Ab heute gibt es Einschränkungen im Nürnberger und Fürther U-Bahn-Verkehr. Betroffen ist die U1. Es werden Schwellen an der Weiche zur Abstellanlage erneuert. Bis kommende Woche Freitag kann die U1 deswegen nur eingeschränkt fahren. Wer von Nürnberg nach Fürth möchte oder umgekehrt, muss zwischen Maximilianstraße und Stadtgrenze in einen Pendelzug umsteigen. Bei den Straßenbahnen kommt die VAG nur langsam mit den Reinigungsarbeiten weiter. Seit gestern hat sie einen zweiten Streckenabschnitt auf der Linie 4 zwischen Gibitzenhof und Plärrer wieder in Betrieb genommen. Bis alle Straßenbahnen

0: Linie nach den Hitzeschäden wieder fahren können, wird es noch einige Tage dauern. Durch die hohen Temperaturen hatte sich Fugenmasse gelöst und auf Gleisen und Fahrwerken der Bahnen festgesetzt.
1: Danke, Tanja.
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1: Gleich 3:07 auf die A6 Nürnberg in Richtung Amberg zwischen dem Kreuz Altdorf und Alfeld. Unfall im Baustellenbereich. Und die A9 Berlin Richtung Nürnberg zwischen Lauf und dem Kreuz Nürnberg auch ein Unfall. Bitte Vorsicht, es kommt zu Behinderungen. Blitzer haben wir Nürnberg, Einstiegenstraße, Höhe Plattnersberg und in Feucht auf der Nürnberger Straße in Richtung Nürnberg. Danke fürs Melden. Staus und Blitzer immer gleich an die 08000 98 6 98 6. Kommt gut und sicher in die neue Woche.
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1: Wetter, ja, haben wir auch für euch hier. Aktuelle Temperaturen 16 Grad in Georgensgmünd, in Regelsbach und auch in Rückersdorf. Heute ein schöner Tag am Vormittag. Ja, kann sich so ein bisschen zuziehen. Temperaturen maximal um die 25 Grad. Morgen, Mittwoch, Donnerstag, Sommer in Franken mit bis zu 30 Grad.
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1: Kommt alle gut rein in die neue Woche. Wir freuen uns auf die nächste Runde. 80er und 90er, Right Said Fred, Don't Talk, Just Kiss. Alphaville, was für eine Monsterballade damals, 84, mit Forever Young. Und wir bleiben dort im Jahr 1984 mit der Hymne für alle, die nicht so richtig wach werden. Wir sind Wham.

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0: Heute am internationalen Tag des Kusses. Don't talk, just kiss. Right Said Fred hier auf 98.6 Charivari. 11:07.
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0: Wir schauen mal rüber ins Erlanger Rathaus zu Jörg Follett. Was sind denn die Highlights in dieser Woche?
2: Guten Morgen Christoph, guten Morgen aus Erlangen. Meine Highlights in der kommenden Woche sind der Bayerische Städtetag in Landshut, tatsächlich zwei Tage außerhalb Erlangens unterwegs. Ich habe eine eiserne Hochzeit, den Antrittsbesuch des Polizeipräsidenten aus Mittelfranken. Wir haben aber auch in Erlangen die Feier von 50 Jahre Kinderschutzbund Erlangen. Ein Kindergarten, ein katholischer Kindergarten, St. Bonifaz feiert 80 Jahre Geburtstag und die Blaue Moschee hat einen Erweiterungsbau und da wird am Samstag Richtfest sein. Das sind so die Highlights der Woche aus Erlangen.
0: Das klingt richtig spannend. Dankeschön. Klingt auf jeden Fall nach einem vollen Terminkalender. Schöne Woche nach Erlangen. Danke an Jörg Follett.
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0: ein granatenmäßig guten Morgen wünsche ich euch da draußen. Guten Morgen, 7:19 Uhr mit Bruno Mars auf 98.6 Charivari. Hallöchen.
1: In Langenzenn, kommend von Emskirchen auf der alten B8, das ist dann die Würzburger Straße, direkt am Ortseingang von Langenzenn.
0: Da wird geblitzt. Danke an den Gerd fürs Melden.
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0: Super E10 zur Stunde 1,96. Geht günstiger in Nürnberg an der Bucher Hauptstraße für 1,93 Euro. Und Diesel kostet 1,91 €. Da kommt der billiger weg, zum Beispiel in Rohr am Sand für 1,84 Euro. Euch allen eine gute Fahrt. Es sind noch genau 4 Wochen bis zu den Sommerferien und natürlich gibt's auch in diesem Jahr wieder Ferienprogramme für alle Kinder, die ihre freie Zeit zu Hause genießen. Uwe Eber vom Ferienteam in Nürnberg.
3: Wir haben insgesamt ja so um die 260 Veranstaltungen. Wir haben neu einen sehr, sehr gut besetzten Hip-Hop-Workshop am Start, auch für die älteren Kinder bzw. Jugendlichen. Man kann im Pegnitzgrund auf eine spannende Abenteuertour gehen. Es gibt Cheerleading-Kurse, es gibt Tennis. Man kann einen Trickfilm selber basteln, Computerspiele entwickeln. Das ist eine sehr bunte Mischung.
0: Das klingt sehr spannend. Anmelden geht ab heute in Nürnberg. Passinhaber spannen 50%. In Fürth beginnt die Anmeldung für das Ferienprogramm am 10. Juli, also dann am Freitag. Und in Erlangen dann am 18. Juli. Und alle Infos haben wir euch zusammengepackt nochmal auf 98.6charivari.de. Guten Start rein in die neue Woche.

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6: Ich bin Fabian Schaffer, guten Morgen. Bundesfinanzminister Klingbeil hat die geplante Neuverschuldung im Haushalt verteidigt. Das habe auch mit der Aufrüstung der Bundeswehr zu tun, sagte der SPD-Chef im ARD-Sommerinterview. Man könne sich gegen Kreml-Chef Putin nicht mit der schwarzen Null verteidigen. Bei der geplanten Neuregelung bei Krankschreibungen fordert Klingbeil unterdessen eine pragmatische Umsetzung.
7: Und die kann man finden, wenn man erstens sagt, ihr müsst euch nicht krank zum Arzt schleppen und auch nicht krank auf die Arbeit schleppen. Und das Zweite ist, am besten geben wir den Tarifpartnern oder den Betrieben Möglichkeiten, das Ganze so zu regeln, wie sie es gerne hätten.
6: So könnte es Ausnahmen geben. Beschäftigte müssten dann nicht zwingend schon am ersten Krankheitstag zum Arzt. Union und SPD ringen im Bundestag um letzte Details beim Sparpaket für die gesetzlichen Krankenkassen. Geändert werden soll unter anderem, dass Ehepartner künftig bis zum 12. statt bisher 7. Lebensjahr eines Kindes kostenlos mitversichert bleiben. Auch bei der Zuzahlung für Medikamente und Krankenhausaufenthalte soll es Entlastungen geben. Deutschland droht ein massiver Fachkräftemangel, unter anderem bei Bus- und Lkw-Fahrern. Laut einer Studie des Instituts der Deutschen Wirtschaft gehen in den nächsten 15 Jahren rund 4,6 Millionen Fachkräfte in Rente. Mehr als 3 Millionen davon in Berufen, in denen es schon jetzt zu wenig Personal gibt. Im ÖPNV könnte das zu noch mehr Ausfällen und Fahrplanänderungen führen.
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8: Mit Tanja Scholl. Sonnenschein über dem Dutzendteich, Motorenlärm zwischen Betonwänden und mittendrin ein Ausverkauf der Norrisring. Fast 120.000 Zuschauer haben am Wochenende die DTM in Nürnberg verfolgt. Der dänische Aston Martin-Fahrer Niki Thiem holte sich bei beiden Rennen den Sieg und wurde dann von Ministerpräsident Markus Söder persönlich gefeiert. Der überreichte ihm auf dem Podium den Siegerpokal. Neben dem Motorsport gab es auch ein buntes Rahmenprogramm. Eine Zeitreise durch die DTM-Geschichte mit Kultautos aus vielen Jahrzehnten, Live-Musik und Live-Cooking mit Sternekoch Ali Güngemisch. Außerdem waren einige prominente Gäste vor Ort, darunter Entertainer Oliver Pocher.
9: Danke, Tanja.
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10: 8:02, guten Morgen. Vorsicht auf der B4 Feucht Richtung Nürnberg, liegt ein totes Wildschwein auf der Fahrbahn. Und zwar

0: zwischen Fischbach und der Fischbacher Hauptstraße. A6 Nürnberg in Richtung Amberg zwischen dem Kreuz Altdorf und Alfeld, Unfall im Baustellenbereich und noch ein Unfall auf der A9 Berlin Richtung Nürnberg zwischen Lauf und dem Kreuz Nürnberg. Blitzer haben wir in Nürnberg, Erlenstickenstraße, Höhe Plattnersberg in Feucht auf der Nürnberger Straße Richtung Nürnberg, in Gräfenberg Nürnberger Straße und in Langenzenn auf der Würzburger Straße. Staus und Blitzer bitte immer gleich an die 08000 98 6 98 6. Kommt gut an.
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0: Schönes Wetter heute, 18 Grad aktuell in Zabo, in Kornburg und auch bei euch in Stein. Heute also, ja, zum größten Teil eigentlich freundlich bei maximal 25 Grad. Morgen geht's wieder rauf auf die 30 Grad und genauso bleibt's auch. Und zwar am Mittwoch und am Donnerstag, eigentlich den kompletten Rest der Woche, sommerlich warm, bis zu 30 Grad.
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0: Jo, Montagmorgen, kurz nach 19:30. Ich lade euch gleich wieder ein auf eine neue Runde 80er-Quiz. In dieser Woche geht's um Tickets für Nürnberg-Bad. Also bleibt dran und Quiz mit in 7 Minuten. Machen wir nach dem Evergreen von The Police, Every Breath You Take. Und jetzt die 90er mit Ten Sharp.
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0: Musik für die Ewigkeit. Wir haben sie, wir spielen sie. Die meisten 80er, 90er, The Police. Und gleich hier für euch Roxette und Sleeping in My Car. Das Ganze nur hier auf 98.6 Charivari am Montagmorgen.
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0: Ja, zurück in unsere wilde Zeit, die 80er, als es nur 3 Fernsehsender gab und da liefen auch immer die gleichen Werbespots.
2: Das ist Erika mit ihrem frisch gewaschenen Pullover.
3: Verdorben, hart und

0: kratzig. Was habe ich bloß falsch gemacht, Karin?
1: Falsch gewaschen, Erika. Hier, vergleich doch mal.
2: Welch ein Unterschied. Da, Erikas Pullover durch ein falsches Waschmittel verdorben. Und hier die Wolljacke der Freundin. Mit gewaschen. Schäfchenweich. Jetzt wäscht auch Erika Wolle mit.
3: Ja, mit welchem Waschmittel hat Erika denn jetzt gewaschen? Das wollte ich heute von euch wissen. 08000 98 6 98 6. Quizt mit und holt euch den Tagessieg.

0: Montag, 6. Juli 2026 und ich nehme euch mit auf eine Reise in die 80er.
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0: In die Zeit, als es nur 3 Fernsehsender gab und es liefen auch immer die gleichen Werbespots.
2: Das ist Erika mit ihrem frisch gewaschenen Pullover.
3: Verdorben, hart und kratzig. Was habe ich bloß falsch gemacht, Karin? Falsch gewaschen, Erika. Hier, vergleich doch mal.
2: Welch ein Unterschied. Da, Erikas Pullover durch ein falsches Waschmittel verdorben. Und hier die Wolljacke der Freundin mit gewaschen. Schäfchenweich. Jetzt wäscht auch Erika Wolle mit.
0: Mit was denn? Mit was wäscht Erika denn jetzt ihren Wollpullover? 0800 98 6 98 6. Hallo.
4: Ja, da ist die Diana. Schönen guten Morgen.
0: Hi Diana, grüß dich.
4: Hi. Also damals wurde mit Teil weiß gewaschen.
0: Auch ja, aber in dem Fall. Auch ja. In dem Fall suche ich eine andere Waschmittelmarke.
4: Alles klar, okay.
0: Ich danke dir fürs Mitraten. Mach's gut.
4: Sehr gerne.
0: Ciao, ciao.
4: Mach's gut, ciao.
0: Und hier ist Charivari, guten Morgen.
5: Ja, guten Morgen. Hier ist die Lisa.
0: Hi, Lisa.
5: Ich denke, es ist per Woll.
0: Nein, es ist nicht per Woll.
5: Oh, okay.
0: Danke fürs Mitraten.
5: Danke.
0: Ciao. Tschüss. Wie hieß denn das Waschmittel mit dem Schäfchen? Na, wer weiß es. 08000 98 6 98 6. Komm, anrufen, Tagessieg holen, lösen. Ich gebe euch noch genau einen Song, nämlich den hier. Flashdance, Irene Cara.
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0: 7:54, in 6 Minuten wird's 8.
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0: Ich suche das Waschmittel mit dem Schäfchen aus der 80er-Jahre-Werbung. Wie hieß das? 0800-98-6-98-6. Hallo.
2: Hallo, Christoph, hier ist die Roswitha.
0: Roswitha, grüß dich.
2: Hallo, ich hab gedacht Sanso.
0: Sanso?
2: Ja, die stimmt.
3: Herrlich weich.
4: Sanso wäscht Wolle.
3: Schäfchenweich.
0: Ja, nur Sanso wäscht doch Wolle schäfchenweich. Das wissen
2: genau.
0: Wir doch. Roswitha,
2: genau.
0: Das wissen wir jetzt schon über 40 Jahre.
2: So ist es.
0: Ich habe keine Ahnung, gibt es das überhaupt noch, das Sanso-Waschmittel?
2: Ich glaube nicht. Also,
0: nee, ne?
2: Nee.
0: Wobei Schäfchen sind ja auch nicht weich, so wirklich.
2: Eigentlich nicht, ne? Aber gute Werbung macht es möglich, ne?
0: So ist es. Roswitha, du bist im Topf, bist Tagessiegerin.
2: Dankeschön.
0: Bleib kurz dran, bitte.
2: Alles klar, danke.
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12: Ich bin Fabian Schaffer. Guten Morgen. Das Konzept für den Haushalt 2027 steht. Die Regierung will den Entwurf heute im Kabinett beschließen. Unterm Strich steigt die Neuverschuldung auf gut 200 Milliarden Euro. Aus guten Gründen, sagt Bundesfinanzminister Klingbeil im ARD-Sommerinterview. Claudia Wächter berichtet.
13: Wir können uns gegen Kreml-Chef Putin nicht mit einer schwarzen Null verteidigen, sagt der Bundesfinanzminister. Heißt, die Bundeswehr muss aufgerüstet werden. Sparen will er auch, aber das reicht nicht. Deshalb greift er auch auf Geld zurück, das ursprünglich für andere Zwecke vorgesehen war, um ein Riesenfinanzloch zu stopfen.
12: Union und SPD ringen vor der geplanten Verabschiedung des Sparpakets für stabile Krankenkassenbeiträge noch um Änderungen. Im Blick stehen Nachbesserungen bei der kostenlosen Mitversicherung von Ehepartnern, ein höherer Bundesbeitrag sowie Anpassungen für die Pharmabranche. Das Gesetz soll die gesetzlichen Krankenkassen entlasten und neue Beitragserhöhungen verhindern. Porsche plant offenbar einen weiteren Stellenabbau. Das Handelsblatt berichtet, dass bei dem Sportwagenhersteller bis zu 4000 Jobs zusätzlich wegfallen sollen. Besonders betroffen sind demnach Mitarbeiter in den Bereichen Management und Verwaltung. Wegen der Absatzkrise fallen beim Sportwagenhersteller bereits mehr als 4000 Stellen weg.
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15: Mit Tanja Scholl. In Nürnberg fahren die Straßenbahnen seit gestern wieder auf der Linie 4, allerdings nur auf der Strecke von Gibitzenhof bis zum Plärre. Damit hat die VAG nach den Hitzeschäden eine zweite Teilstrecke freigegeben. Weitere sollen nach und nach folgen. Bis alle Straßenbahnlinien wieder im Einsatz sind, wird es noch einige Tage dauern. Die Gleise und Fahrzeuge von klebrigen Bitumenresten zu säubern, ist laut VAG sehr aufwendig. Das Unternehmen bittet außerdem um Verständnis, dass die Straßenbahnen derzeit etwas lauter und holpriger fahren als normal. Grund dafür sind Bitumenrückstände, die sich während der Fahrt auf Schienenköpfen und Rädern ablagern. Die Füllmasse zwischen Gleisen und Straße war durch die Hitze weich geworden und hatte sich auf den Schienen und an den Fahrzeugen festgesetzt.
16: Danke, Tanja.
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16: Um 8:02 auf die A9 Berlin Richtung Nürnberg zwischen Lauf und dem Kreuz Nürnberg. Unfall, es kommt zu Behinderungen. Blitzer haben wir in Feucht-Nürnberger Straße Richtung Nürnberg. In Nürnberg auf der Ernstegenstraße Höhe Plattnersberg. In Langenzenn, Würzburger Straße und in Gräfenberg in der Nürnberger Straße. Staus und Blitzer bitte immer gleich an die 08000 98 6 98 6. Dankeschön fürs Bescheid geben.
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1: Sonne und Wolken im Mix. In Uttenreuth haben wir gerade 18 Grad, auch in Schoppershof und in Ammerndorf. Heute also so ein bisschen, ja, Mischmasch. Wolken und Sonne, 25 Grad kriegen wir maximal. Morgen wird es wieder warm, richtig heiß, bis zu 30 Grad, Mittwoch, Donnerstag. Die ganze Woche bleibt es sommerlich.
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1: Ich hoffe mal, ihr hattet ein schönes Wochenende. Bei uns zu Hause läuft das meistens gleich ab. Samstag ausschlafen, also ausschlafen bedeutet für mich jetzt persönlich bis 7:30. Dann mit dem Hund raus, frühstücken und dann ist meine Arbeit einkaufen. So wie bei Paul Panzer, aber der war schon länger nicht mehr.
3: Als ich das letzte Mal einkaufen war, gab es die Sache noch los im Glas.
1: Oh ja, gleich mehr von ihm, Deutschlands beste Comedians, gleich hier um, ja, 7:50 ungefähr, nach den Bangles, Eternal Flame, die 80er und die 90er, jetzt mit Sheryl Crow.
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0: Hey, guten Morgen, guten Start für euch da draußen. Hier ist Charivari.
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0: Es geht ums Einkaufen. Vielleicht ist es bei euch zu Hause auch so, dass das der Mann erledigt, so wie bei uns zu Hause. Also ich mag das ja. Ich gehe da entspannt durch den Supermarkt. Ich habe da gar keinen Stress dabei. Anders wie bei Comedian Paul Panzer. Viel Spaß jetzt.
2: Ich war schon ewig nicht mehr einkaufen. Ich war schon ewig. Als ich das letzte Mal einkaufen war, gab es die Sachen noch lose im Glas. Und das ist Stress. Hilde schreibt dann so einen Einkaufszettel. Und wehe, du bringst nicht genau das mit, was da draufsteht. Ich weiß, sind ja Männer, die einkaufen gehen müssen, ja? Ja. Ah, ja. Was machst du, wenn du nicht genau das mit nach Hause bringst? Ja, gehst nicht nach Hause, genau. Aber so viel Tauben kann ich gar nicht füttern, wie ich. Mann! Hat sich alles verändert im Supermarkt, ne? Alles verändert. Diese riesenlangen Kühlschrankzeilen, die kilometerlang sind. Jetzt stehe ich vor diesem Kühlschrank, hat die halbe Tür schon Stunde offen und suche noch immer

0: Ja, ja, so viel zum Thema Kühlkette. Suche noch immer nach dem Produkt. Und plötzlich höre ich so ein röchelndes Geräusch. Ich dachte, es wäre was mit der Kühlung. Nein. Es war einer von den bösen Alten. Stand direkt hinter mich, will nicht sagen im toten Winkel, aber... Hättet ihr ihn gesehen? Hättet ihr ihn gesehen, würdet ihr das verstehen, ne? Und er kommt noch einen Schritt näher. Meine Ohrenhärchen schon am Flimmern. Hat schon Kammerflimmern. Und dann habe ich gesagt, was? Zum ersten Mal auf dem Everest, ja? Sie müssen Sauerstoff mitbringen, wenn Sie hier hochkommen.
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0: grüße euch, schönen Montag, 6. Juni 2026. Ich muss mich jetzt mal dran gewöhnen hier, nach 3 Wochen Urlaub. 8.21 Uhr, mittlerweile 9 Minuten vor 8:30. Die Gewalt an Kindern und Jugendlichen ist leider unvermindert hoch. Es gibt jetzt für alle Opfer, die nicht wissen, mit wem sie über sowas reden sollen, eine neue Anlaufstelle. Hier können sich nicht nur Jugendliche selbst melden, sondern auch Eltern, Freunde, Lehrkräfte, Nachbarn oder andere Personen, die sich Sorgen um ein Kind machen. Frank Schmidt vom Jugendamt Nürnberg.
1: Ja, wir begrüßen diese neue bayerische Hotline auf jeden Fall. Wir glauben, dass sie eine gute Ergänzung werden kann zu den lokalen Angeboten, die es ja schon gibt, weil sie wahrscheinlich einen sehr niedrigschwelligen Zugang für junge Menschen bietet, aber auch für Angehörige. Und weil sie vielleicht auch nochmal eine spezielle Beratungskompetenz entwickeln kann für Themen, die junge Menschen beschäftigen. Ich glaube, man wird jetzt einfach mal ein bisschen anschauen, wie sich diese bayerische Hotline dann im Verhältnis zu den lokalen Hotlines entwickeln wird. Aber grundsätzlich begrüßen wir das sehr.
0: Sie haben die lokalen Angebote eben angesprochen. In Nürnberg gibt es eine 24/7-Hotline. Was unterscheidet die jetzt vom bayerischen Angebot?
1: Unsere lokale Hotline ist immer auf jeden Fall die Nummer, wenn es dringlich wird, wenn es eilbedürftig ist, auch wenn unklar ist, wie eine Situation zu beurteilen ist. Und mutmaßlich könnte ich mir vorstellen, dass die bayerische Hotline eine sehr gute Ergänzung werden kann, wenn es um einen etwas weitergehenden, nicht ganz so akuten Beratungsbedarf geht. Aber das werden wir jetzt einfach mal in der nächsten Zeit so ein bisschen beobachten, wie sich entwickelt.
0: Vielen Dank an Frank Schmidt, stellvertretender Jugendamtsleiter der Stadt Nürnberg, für die Einordnung. Betroffene Kinder und Jugendliche können sich ab sofort unter der kostenlosen Hotline 0800 4x8 004 melden.

Bill Medley, Jennifer Warnes hier auf 98.6 Charivari. Immer wieder gern genommen. I've had the time of my life. So, apropos, 2 Minuten noch bis 8:30. Hip-Hop-Workshop, Abenteuer-Tour, Cheerleading. Kinder und Jugendliche können sich freuen auf das Ferienprogramm hier in Mittelfranken. Die genauen Infos

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10: Ich bin Fabian Schaffer. Guten Morgen. Das Konzept für den Haushalt 2027 steht. Die Regierung will den Entwurf heute im Kabinett beschließen. Unterm Strich steigt die Neuverschuldung auf gut 200 Milliarden Euro. Aus guten Gründen, sagt Bundesfinanzminister Klingbeil im ARD-Sommerinterview. Claudia Wächter berichtet.
11: Wir können uns gegen Kreml-Chef Putin nicht mit einer schwarzen Null verteidigen, sagt der Bundesfinanzminister. Heißt, die Bundeswehr muss aufgerüstet werden. Sparen will er auch, aber das reicht nicht. Deshalb greift er auch auf Geld zurück, das ursprünglich für andere Zwecke vorgesehen war, um ein Riesenfinanzloch zu stopfen.
10: Union und SPD ringen vor der geplanten Verabschiedung des Sparpakets für stabile Krankenkassenbeiträge noch um Änderungen. Im Blick stehen Nachbesserungen bei der kostenlosen Mitversicherung von Ehepartnern, ein höherer Bundesbeitrag sowie Anpassungen für die Pharmabranche. Das Gesetz soll die gesetzlichen Krankenkassen entlasten und neue Beitragserhöhungen verhindern. Porsche plant offenbar einen weiteren Stellenabbau. Das Handelsblatt berichtet, dass bei dem Sportwagenhersteller bis zu 4.000 Jobs zusätzlich wegfallen sollen. Besonders betroffen sind demnach Mitarbeiter in den Bereichen Management und Verwaltung. Wegen der Absatzkrise fallen beim Sportwagenhersteller bereits mehr als 4.000 Stellen weg.
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12: Mit Tanja Scholl. Ob Hip-Hop-Workshop, Abenteuertour oder Cheerleading. Kinder und Jugendliche können sich auf den Sommer freuen. Während der Ferien gibt's in Mittelfranken vielerorts wieder ein buntes Programm. In Nürnberg können Eltern ihre Kinder ab heute dazu anmelden. Bei den knapp 260 Kursen sollte für jeden was dabei sein. Uwe Eber vom Ferienteam Nürnberg.
13: In aller Regel sind unsere Angebote zwischen 6 und 16. Es gibt ein paar Ausreißer nach unten, die man auch mit 5 Jahren schon buchen kann. Und das Gros ist wirklich so, ich würde mal sagen, zwischen 8 und 14 Jahren, wo wir die bunte Mischung am Start haben.
12: In Fürth sind die Anmeldungen zum Sommerprogramm ab Freitag möglich. In Erlangen ab nächster Woche Samstag.
14: Danke, Tanja.
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14: 8:58, Vorsicht bitte. A73 Bamberg in Richtung Nürnberg. Da liegt ein totes Tier auf der Fahrbahn zwischen Erlangen-Eltersdorf und Fürth-Steinach. Nochmal die A73 Nürnberg Richtung Bamberg. Zwischen Buttenheim und Hirschreit 1 Kilometer Stau. Hier 8 Minuten Zeitverlust. Und der Stau auf der A9 Berlin Richtung Nürnberg zwischen Lauf und dem Kreuz Nürnberg nach einem Unfall. Blitzer haben bei Nürnberg Ostendstraße stadtauswärts, Erlenstegenstraße Höhe Plattnersberg, in Langenzenn, Würzburger Straße und in Krems.

0: Tiefenberg auf der Nürnberger Straße. Staus und Blitzer bitte immer gleich an die 08000 98 6 98 6. Kommt gut an.
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0: 19 Grad aktuell in Schweinau, in Wendelstein und auch bei euch in Altdorf. Ein schöner Vormittag. Am Mittag kann es dann ein bisschen zuziehen. Temperaturen heute um die 25 Grad im Topbereich. Das geht nochmal nach oben im Lauf der Woche bis zu 30 Grad und viel Sonne.
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0: Ja, wir haben darüber berichtet, wie geht's weiter mit dem Nürnberger Max-Morlock-Stadion. Die Stadt hat ja den neuesten Planungsstand präsentiert. Nach dem Vollumbau soll es modern und zukunftsfähig werden mit einer umlaufenden Zweirangtribüne. Platz für 50.000 Zuschauer und die Laufbahn fällt weg. Und was in dieser Woche hier auf dem Plan steht, das fragen wir gleich mal nach im Rathaus bei Oberbürgermeister Markus König. Die Highlights der Woche gleich hier in 7 Minuten nach den Cornels und Lionel Richie.
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0: Montagmorgen, 8.41 Uhr mittlerweile hier auf eurem Lieblingssender auf 98.6 Charivari.
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0: Heute aus dem Nürnberger Rathaus. Guten Morgen, Herr König.
2: Guten Morgen.
0: Was steht auf dem Plan?
3: Wir sind ja eine Kinostadt und wer mal nicht nur Kino in einem Raum genießen will, sondern einfach mal draußen, den kann ich wirklich ans Herz legen. Im Naturgartenbad wird am Donnerstag um 21.15 Uhr das Kanu des Manitou gezeigt und jeder weiß, das Naturgartenbad ist ein ganz besonderes Bad. Man sitzt draußen, man hat ein besonderes Ereignis, ein besonderes Flair kann man genießen und es ist schön. Und genauso, wer die Kerbers liebt, die Kerber in Almershof, in Altenfurt, aber auch in Buch, geht an den Start und lädt ein. Und die Hofflohmärkte in Röthenbach, in Seebald, aber auch in St. Leonhard öffnen wieder ihre Tore. Und Kultur pur, 30 Jahre Krakauer Haus. Wir haben eine enge Verbindung mit unserer Partnerstadt Krakau und einem externen Krakauer Haus. Und da feiern wir, zeigt ihr auch eine Ausstellung. Und das Ganze findet von Donnerstag bis Samstag statt. Also auch ein Geheimtipp, der Biergarten oben im Krakauer Haus ist richtig, richtig gut. Also wenn es heiß ist, lässt sich es da gerne auch ein bisschen, lädt es zum Verweilen ein. Also genießen Sie die Highlights hier in

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0: Wir bei 98.6 Charivari haben nicht nur die meisten 80er, wir haben auch den, der alles darüber weiß. 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
1: März 1988, das Pet Shop Boys Album Actually hält sich bereits über 6 Monaten in den amerikanischen LP-Charts. Und nach den Auskopplungen It's a Sin, Rent und What Have I Done to Deserve This bringen Neil Tennant und Chris Lowe noch eine 4. Single heraus. Allerdings nur, weil die Plattenfirma das unbedingt wollte. Die beiden glaubten nicht an einen erneuten Erfolg und wollten den Song ursprünglich an Pop-Queen Madonna verkaufen, die sich aber wenig interessiert zeigte. Gut so, denn der Song geht erneut auf Platz 1 der internationalen Hitparaden und wird der letzte Spitzenreiter der beiden in den 80ern. Die Pet Shop Boys und Hunt.

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0: Drei Minuten vor neun hier auf 98.6 Charivari. Das Wetter gestern war eigentlich perfekt für den DATEV Challenge in Rot. Und Tanja Scholl, Nachrichtenchefin, heute Morgen wieder berichtet gleich über Rekorde in Rot. Das Ganze gleich hier um neun dann in den 98.6 Charivari Nachrichten.
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1: Die aktuelle Zeit.
2: In 2 Minuten wird's 9.
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7: Ich bin Fabian Schaffer. Guten Morgen. Im Güterverkehr und im öffentlichen Nahverkehr könnte sich der Personalmangel in den kommenden Jahren deutlich verschärfen. Der Grund ist laut einer Studie die große Zahl bevorstehender Renteneintritte. Thomas Bleskin berichtet.
8: Besonders betroffen sind Lkw- und Busfahrer. Bis 2041 scheiden laut der Studie rund 200.000 Brummifahrer und mehr als 60.000 Busfahrer altersbedingt aus dem Berufsleben aus. Schon heute kommt es im Nahverkehr wegen fehlenden Personals zu Fahrplanänderungen. Experten warnen, dass sich die Engpässe weiter verschärfen könnten.
7: Union und SPD diskutieren vor der geplanten Verabschiedung des Sparpakets für stabile Krankenkassenbeiträge noch um Änderungen. Im Blick stehen Nachbesserungen bei der kostenlosen Mitversicherung von Ehepartnern, ein höherer Bundesbeitrag sowie Anpassungen für die Pharmabranche. Der Bundestag soll das Paket noch in dieser Woche beschließen. Anschließend soll es in den Bundesrat. Die Deutsche Post stellt Briefe inzwischen langsamer zu, nutzt den gesetzlichen Spielraum aber nach eigener Aussage nicht voll aus. Konzernchef Meyer sagt, mehr als 90% der Briefe kämen innerhalb von 2 Werktagen an. Außerdem liefert die Post Briefe jetzt gebündelt aus. An manchen Tagen bleibt der Briefkasten deshalb leer.
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9: Mit Tanja Scholl. Rekorde beim DATEV-Challenge in Roth. Der Franzose Sam Laidlow hatte eine neue Weltbestzeit in der Triathlon-Langdistanz aufgestellt. Es war bereits sein 2. Sieg beim Challenge in Folge. Bei den Frauen hat sich die Schweizerin Alanis Seffert durchgesetzt. Für sie war es der 1. Sieg in Roth. Angefeuert wurden die Athleten von rund 300.000 Zuschauern entlang der Strecke und dem Stadion. So viele waren es noch nie. Die sorgten wieder einmal für eine einzigartige und beeindruckende Kulisse. Das Stimmungsnest schlechthin war wieder der Solarer Berg, wo die Zuschauer so dicht gedrängt standen, dass für die Athleten auf den Rädern nur eine schmale Gasse blieb.
10: Danke, Tanja.
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10: 9:02 immer noch der Stau auf der A9 Berlin Richtung Nürnberg. Unfall zwischen Lauf und dem Kreuz Nürnberg. Blitzer haben wir Nürnberg-Wahlerstraße und Ostendstraße stadtauswärts. Und wenn ihr noch irgendwo einen gesehen habt, dann bitte gleich melden. Staus und Blitzer an die 08000 98 6 98 6. Gute Fahrt.
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10: 19 Grad im Flug, am Flughafen in Schniegling und auch in Roth. Heute ein Sonne-Wolken-Mix mit maximal 25 Grad. Die komplette Woche bleibt hochsommerlich mit Temperaturen bis 30 Grad und viel Sonne.
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10: Grüße an die Musikredaktion, an Olli. Mal gucken, was er für euch reingepackt hat in der nächsten halben Stunde. Boah, die Creme de la Creme. Das Who is Who der internationalen Popmusik hier für euch gleich aus den 80ern.

0: 90ern, Phil Collins wartet, Two Hearts, Michael Bolton ist mit dabei. Einer meiner Lieblings-80er, Boy Meets Girl, Waiting for a Star to Fall. Und wir starten 1984 mit Ray Parker.
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1: Vielleicht habt ihr auch vor kurzem euren Dachboden, den Keller oder auch die Garage ausgerümpelt und jetzt wollt ihr für das Zeug noch ein paar Euros verdienen. Da gibt es jetzt zum Beispiel die Hofflohmärkte in St. Leonhard oder auch Schweinau am 11. Juli. Die Anmeldung läuft dann nur noch bis Mittwoch. Also sputet euch, verkauft wird ganz entspannt in Hinterhöfen, Gärten oder Garagen. Und wer keinen eigenen Hinterhof hat, der kann trotzdem einen Stand auf der Kulturplattform vor der Villa Leon bekommen. Wichtig, der Flohmarkt ist rein privat. Und anmelden könnt ihr euch per E-Mail mit Name und Adresse an villa-leon@stadt.nürnberg.

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6: Und das sieht ja richtig gut aus mit dem Wetter, auch in dieser Woche. Sommer in Franken mit bis zu 30 Grad, vielleicht sogar ein bisschen darüber und viel, viel Sonne. Und das wollen wir mit euch Mädels feiern. Ja, der nächste Mädelsabend steht an. Wie, was, wann, warum, weshalb und so weiter. Alle Wie-Fragen werden gleich beantwortet in 10 Minuten.

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Jetzt reich mir Stab und Ordenskleid der fahrenden Scholaren. Ich will zur schönen Sommerzeit ins Land der Franken fahren. Fallerie, Fallera, Fallerie, Fallera, ins Land der Franken fahren. Das ist ein Textauszug aus dem Frankenlied. Und jetzt gibt es auch Strophen nicht nur für Unter- und Oberfranken, sondern ganz neu auch eine für Mittelfranken. Aha. Beim Tag der Franken in Treuchtlingen wurde der Sieger vorgestellt. Wer es geworden ist und wie das Frankenlied jetzt klingt, das verrät euch gleich Tanja Scholl in den 98.6 Charivari Nachrichten. Und ihr freut euch gleich auf Jenny ab 10. Bis dann, schönen Montag.

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1: Eine Minute vor 10.
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3: Ich bin Fabian Schaffer. Die Fußball-WM hat ihren nächsten großen Aufreger. US-Präsident Trump soll Medienberichten zufolge bei FIFA-Boss Infantino angerufen haben, damit die Rotsperre von US-Stürmer Balogun ausgesetzt wird. Der darf nun im Achtelfinale gegen Belgien auflaufen. Eine Runde weiter sind unterdessen Norwegen nach einem 2:1 gegen Brasilien und England nach einem 3:2 gegen Mexiko. Das Bundeskabinett berät heute über den Haushalt für das kommende Jahr. Finanzminister Klingbeil verteidigte die dafür geplante hohe Neuverschuldung. Das Geld solle unter anderem in Wirtschaft und Verteidigung investiert werden. Im ARD-Sommerinterview äußerte sich der SPD-Chef auch zur geplanten Neuregelung bei Krankschreibungen. Demnach könnte es Ausnahmen geben. Beschäftigte müssten dann nicht zwingend schon am ersten Krankheitstag zum Arzt. Die gesetzlichen Krankenkassen haben ja schon länger Geldprobleme. Die geplante Reform von Gesundheitsministerin Warken ist aber noch nicht ganz durch. Union und SPD wollen noch einiges ändern, unter anderem bei der Familienversicherung und beim Geld vom Bund. Mehr von Zoe Tassovali.
4: Bei der Familienversicherung kommt die Koalition den Betroffenen offenbar doch noch etwas entgegen. Wer Kinder unter 12 Jahren hatte, soll den Ehepartner weiter kostenlos mitversichern können. Bisher war nur eine Grenze bis zum 7. Geburtstag des Kindes geplant. Außerdem könnte der Bund die Krankenkassen stärker unterstützen.
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5: Mit Tanja Scholl. Der Karpfen, das Altmühltal und die Kaiserburg, darüber wird jetzt in der neuen Strophe im Frankenlied gesungen. Bisher gab es nur Strophen für Unterfranken und Oberfranken, jetzt ganz neu auch eine für Mittelfranken. 300 Vorschläge für den neuen Vers waren eingegangen. Beim Tag der Franken in Treuchtlingen wurde dann der Sieger vorgestellt. Die Strophe von Georg Karl aus Burgberg im Landkreis Ansbach. Sie endet mit »Ja, in dem schönen Frankenland habe ich mein Glück gefunden«. Bayerns Ministerpräsident Markus Söder hat den Vers gleich getestet. Zusammen mit dem Gewinner des Wettbewerbs gab er die Strophe zur Eröffnung des Tags der Franken zum Besten.
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6: Ja, und da wird nur geblitzt, und zwar in Nürnberg, Wahlerstraße und Ostendstraße dort auswärts. 08.098.6.98.6, die Telefonnummer, wenn ihr weitere Verkehrsmeldungen habt. Heute Temperaturen bis 27 Grad und am Morgen haben wir sogar ein bisschen gefroren, oder? Meine Kids sind nämlich kurz raus und haben dann kurz überlegt, ob sie sich doch was drüber ziehen, um das kurz später wieder von dannen ziehen zu lassen, denn das ist ja nicht cool genug, ne? Außen sind sie ja hier nur 10 Minuten von der U-Bahn auf dem Weg zur Schule, das passt schon. Also, schauen wir mal. In Thon aktuell 19 Grad, es ist leicht bewölkt. In Kriegenbrunn dann heute 26 Grad, morgen geht es auf 29 Grad hoch, da meistens aber auch Wolken. Toll wird es dann ab Donnerstag, dann wieder Temperaturen an die 30 Grad. Und das bleibt dann erstmal wieder so.
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6: Hey, mit Jenny. Ja, Christoph hat es ja gerade schon erwähnt. Mädelsabend haben wir am Freitag auf der Lieblingsinsel Schütt. Und das Tolle ist, von da senden wir dann auch live. Das macht dann Ann-Kathrin von 17 bis 19 Uhr. Also, wenn ihr mal ein bisschen Mäuschen spielen wollt, dann freuen wir uns, wenn er vorbeikommt.

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0: Diesmal mit Sarina und eigentlich auch an Kathrin. 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Und ihr habt gerade richtig gehört, das Signal war, mal schauen, wer am Telefon ist. Ja, genau, das ist das Signal, dass ihr es nochmal wisst. So, wenn ihr das zwischen zwei Titel hört. So, jetzt hören wir mal rein. 98.6 Charivari, die Jenny, hallo.
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0: Auch auf jeder Kerbe zu hören. Gerade am vergangenen Wochenende waren ja einige, die nächsten bauen jetzt schon auf fürs Wochenende. Auch einige Sonnenwindfeuer sind dann nochmal. Ja, also einiges zu tun. Wir werden euch versorgen mit den meisten 80ern und 90ern. Jetzt gleich mit Jimmy Cliff und I Can See Eli Clough bei mehr Musikarbeitstag hier auf 98.6 Charivari.
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0: Ah, da war einiges los bei uns am Wochenende, oder? Ja, die DTM hat ja Halt gemacht in Nürnberg. Jetzt müssten langsam die Aufräumarbeiten auch zu Ende sein und die Strecken wieder freigegeben werden für die normalen Autos. Ja. So einen kleinen Zusammenriss vor allem, wie viele Besucher wir hatten hier in Nürnberg und wer vor allem das Ding gewonnen hat, das erfahren wir gleich in unseren Nachrichten.
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3: 11:01.
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3: Ich bin Justin Hamm. Erst darf ein Schiedsrichter aus Somalia nicht einreisen. Jetzt wird die Strafe für eine rote Karte einfach aufgehoben. Die Fußball-WM in Nordamerika hat ihren nächsten großen Aufreger. US-Stürmer Balogun darf im Achtelfinale gegen Belgien auflaufen, obwohl er eigentlich gesperrt gewesen wäre. So hat die FIFA entschieden. Medienberichten zufolge auf Initiative von US-Präsident Trump hin. Unter anderem DFB-Präsident Neuendorf forderte rasche Aufklärung. Es ist ein Hoffnungsschimmer für die angeschlagene deutsche Industrie. Nach dem Rückschlag im April hat der Auftragseingang im Mai wieder zugelegt. Der Anstieg fiel zudem deutlich höher aus als von Experten erwartet. Die Aufträge stiegen im Mai im Vergleich zum Vormonat um 1,9%, so die Zahlen vom Statistikbundesamt. Demnach profitierte die Industrie unter anderem von Großaufträgen. Die Bundesregierung will heute im Kabinett den Haushalt für nächstes Jahr beschließen. Vor allem sieht der Entwurf eine höhere Neuverschuldung vor, auf gut 200 Milliarden Euro. Doch der Entwurf ist nicht final, sagt SPD-Fraktionschef Miersch im ZDF.
4: Ja, der Bundesfinanzminister legt heute den Haushalt vor. Da haben wir über alle Ressorts Einsparungen. Und ich will noch mal betonen, das ist jetzt heute der Regierungsentwurf. Damit ist noch nichts in Stein gemeißelt. Das Parlament wird sich mit dem Haushalt dann im Herbst beschäftigen. Und da werden wir an einigen Stellen garantiert auch noch verbessern.
3: Kritik kommt unter anderem von Linken-Chefin Schwertner. Zu viel Geld fließe in Aufrüstung und die Wirtschaft komme nicht in Gang, weil die Menschen kein Geld in der Tasche hätten.
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5: Mit Chris Wahle. Sonnenschein über dem Dürzenteich, Motorenlärm zwischen Betonwänden und mittendrin ein ausverkaufter Norrisring. Fast 120.000 Zuschauer haben am Wochenende die DTM in Nürnberg verfolgt. Der dänische Aston Martin-Fahrer Niki Thiem holte sich bei den beiden Rennen den Sieg und wurde dann von Ministerpräsident Markus Söder persönlich gefeiert. Der überreichte ihm auf dem Podium den Siegerpokal. Neben dem Motorsport gab es auch ein buntes Rahmenprogramm. Eine Zeitreise durch die DTM-Geschichte mit Kultautos aus vielen Jahrzehnten. Live-Musik und Live-Cooking mit Sternekoch Ali Güngörmüş. Außerdem waren einige prominente Gäste vor Ort, darunter Entertainer Oliver Pocher.
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6: A9 Nürnberg-Berlin zwischen Plech und Weidensee ist Gefahr durch Gegenstände auf der Fahrbahn. Das sind mehrere Holzbretter. Die könnte ich gebrauchen, denn unsere Diele draußen auf der Terrasse gibt gerade den Geist auf. Danke. A6 Heilbronn-Nürnberg zwischen Ansbach und Lichtenau, da eine ungesicherte Unfallstelle. Da auch Personen auf der Fahrbahn, bitte besonders vorsichtig fahren. Und eine Metallplatte, die ich nicht brauche. Nur Holz. Auf der B2 Weißenburg-Nürnberg bei der Einfahrt Rot-Allersberger Straße. Geblitzt wird auch in Nürnberg-Wiener Straße. Fährt überhaupt jemand lang noch, nachdem die Sperrungen überall sind? Aber ja, da wird jedenfalls geblitzt. Wenn ihr noch was habt, anrufen 08000 98 6 98 6. Heute Höchstwert um 26 Grad in Herbertshof. Morgen in Unterbeimbach dann 29 Grad. Mittwoch nochmal durchatmen und dann heißt es, es geht wieder los. Ab Donnerstag wieder 30 Grad.
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6: 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Mit Jenny, hallo. Ich hoffe, dass die Telefonnummer, die wir gleich ansprechen werden, dass die so wenig wie möglich angerufen wird. Nicht, weil man sich nicht traut, sondern weil es nicht von Notwendigkeit ist. Aber leider ist sie da und sie ist notwendig. Ja, es geht um unsere Kiddies. Gleich nach Kelly Clarkson, Diana Ross mit Lionel Richie und En Vogue.

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0: 98.6 Charivari mit Jenny hier, hallo. Es ist traurig, dass es sie gibt, aber es ist fantastisch, dass es sie gibt. Denn Kinder und Jugendliche in Bayern haben ab sofort eine neue Anlaufstelle, wenn sie Gewalt erleben, bedroht werden oder einfach nicht mehr weiter wissen. Und zwar eine kostenlose Kinderschutz-Hotline. Dort können sich nicht nur betroffene Kinder und Jugendliche selbst melden, sondern auch Eltern, Freunde, Lehrkräfte, Nachbarn oder andere Personen, die sich Sorgen um ein Kind machen. Am Telefon sitzen dann speziell geschulte Fachkräfte. Sie hören zu, beraten und vor allem vermitteln bei Bedarf an passende Hilfsangebote weiter. Eine wichtige und tolle Sache also findet auch das Jugendamt Nürnberg. Frank Schmidt, das ist der stellvertretende Jugendamtsleiter.
1: Ja, wir begrüßen diese neue bayerische Hotline auf jeden Fall. Wir glauben, dass sie eine gute Ergänzung werden kann zu den lokalen Angeboten, die es ja schon gibt, weil sie wahrscheinlich einen sehr niedrigschwelligen Zugang für junge Menschen bietet, aber auch für Angehörige. Und weil sie vielleicht auch nochmal eine spezielle Beratungskompetenz entwickeln kann für Themen, die junge Menschen beschäftigen. Ich glaube, man wird jetzt einfach mal ein bisschen anschauen, wie sich diese bayerische Hotline dann im Verhältnis zu den lokalen Hotlines entwickeln wird. Aber grundsätzlich begrüßen wir das sehr.
0: Ja, Sie haben die lokalen Angebote eben angesprochen. In Nürnberg gibt es eine 24-7-Hotline. Was unterscheidet die jetzt vom bayerischen Angebot?
1: Unsere lokale Hotline ist immer auf jeden Fall die Nummer, wenn es dringlich wird, wenn es eilbedürftig ist, auch wenn unklar ist, wie eine Situation zu beurteilen ist. Und mutmaßlich könnte ich mir vorstellen, dass die bayerische Hotline eine sehr gute Ergänzung werden kann, wenn es um einen etwas weitergehenden, nicht ganz so akuten Beratungsbedarf geht. Aber das werden wir jetzt einfach mal in der nächsten Zeit so ein bisschen beobachten, wie sich entwickelt.
0: So. Wenn das alles ein bisschen schnell war, auch gerade die Telefonnummern, keine Panik, haben wir euch hinterlegt auf unserer Homepage unter 98.6charivari.de.

0: Aus der Kategorie leider tagegeil, die Pet Shop Boys mit It's a Sin. Jetzt kommen gleich die ersten Kinder nach Hause, ja? Wisst ihr, was heute ist? Der 6.7., also 6-7 Day. Vielleicht nervt ihr eure Kinder heute genauso, wie ihr die letzten 1,5 Jahre genervt worden seid von dieser Nummer. Ja, 6-7. Wie das Phänomen überhaupt zustande kam, darüber sprechen wir um 14:45.
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1: So, jetzt wird's ganz hart. Das Lied ist über 30 Jahre alt. Ja, ich habe auch schon geweint. Was soll's. Ja, die 80er hören auch Lieder, die über 30 Jahre alt sind. Hören wir gleich mit Man Eater, mit Daryl Hall und John Oates bei 98.6 Charivari. Und dann schreiben wir auch schon über die Gänge. Mahlzeit, denn gleich 12 Uhr.
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4: Die aktuelle Zeit.
1: 12:02.
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2: Ich bin Justin Hamm. Fast die Hälfte der Menschen in Deutschland nutzt KI mittlerweile für Gesundheitsfragen. Das zeigt die Studie Stada Health Report. Claudia Wächter, welche Fragen haben Betroffene denn an den Chatbot?
3: Die allermeisten wollen im Prinzip eine Diagnose besser verstehen oder bereiten sich so auch auf einen Arztbesuch vor. Auf jeden Fall finden gut 80% der Deutschen KI in der Gesundheitsvorsorge völlig okay. Einige sind allerdings auch skeptisch, fragen sich, was am Ende mit den eigenen Daten passiert.
2: Und Experten warnen, KI macht häufig Fehler bei Diagnosen oder Medikamentendosierungen und ist auch kein geeigneter Ersatz für eine Psychotherapie. Der Wirtschaftsrat der CDU spricht sich für längere Ladenöffnungszeiten an Sonntagen aus. Generalsekretär Steiger begrüßt zwar den Regierungsplan, Bäckereien und Buchhandlungen länger öffnen zu lassen, fordert aber mehr Flexibilität für den gesamten Einzelhandel. Auch der Handelsverband HDE hatte sich schon dafür ausgesprochen. In Südfrankreich wütet ein massiver Waldbrand. Inzwischen sind über 10.000 Menschen aus dem Gebiet geflohen. Die Flammen haben sich durch 4.600 Hektar gefressen und betreffen 26 Ortschaften. Zwei Menschen wurden schwer verletzt. Der Brand beeinflusst auch die Tour de France. Die heutige dritte Etappe führt durch die Region ohne Zuschauer und Werbekarawane.
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4: Mit Chris Wahle. In Nürnberg fahren die Straßenbahnen seit gestern wieder auf der Linie 4. Allerdings nur auf der Strecke von Giebitzenhof bis zum Plärrer. Damit hat die VRG nach den Hitzeschäden eine zweite Teilstrecke freigegeben. Weitere sollen nach und nach folgen. Bis alle Straßenbahnlinien wieder im Einsatz sind, wird es aber noch einige Tage dauern. Die Gleise und Fahrzeuge von klebrigen Bitumenresten zu säubern, ist laut VRG sehr aufwendig. Das Unternehmen bittet außerdem um Verständnis, dass die Straßenbahnen derzeit etwas lauter und holpriger fahren als normal. Hintergrund sind die Bitumenrückstände, die sich auf Schienenköpfen und Rädern abgelagert haben. Die Füllmasse zwischen Gleisen und Straße war durch die Hitze weich geworden und hatte sich auf den Schienen und an den Fahrzeugen festgesetzt.
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5: A3 Nürnberg-Würzburg zwischen Beringersdorf und Nürnberg-Nord. Ein liegen gebliebenes Fahrzeug. Geblitzt wird in Nürnberg-Neuhofer Hauptstraße Richtung Boxdorf und an der Wiener Straße. Habt ihr weiteres? Gerne eine WhatsApp schreiben an die 08000 98 6 98 6. Am Kammersteiner Kreisel 21 Grad aktuell, 24 Grad werden es noch. Morgen dann 29 Grad in Buckenhofen. Das ist es aber noch nicht. Nein, am Mittwoch noch mal kurz kühler und dann wieder 30 Grad pur.
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5: Mit Jenny, hallo. Die Norweger haben es getan und ich finde sie so charmant. Und mein Herz schlägt tatsächlich jetzt bei der Fußball-WM für die Jungs rund um Erling Haaland. Der hat auch zwei Glocken gestern geschossen und da ist was aufgefallen. Hinten auf seinem Rücken stand nicht nur Haaland, sondern noch ein anderer Name. Hä? Wir werden gleich aufklären im Gossip.

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1: Erling Haaland schießt Norwegen ins WM-Viertelfinale und alle reden über seinen Rücken. Ja, die Norweger haben ja gestern Brasilien mit 2:1 rausgekickt, historisch. Erstes Viertelfinale überhaupt und beide Buden macht der 25-jährige Haaland. Aber neben den Toren fällt sein Trikot auf. Da steht nicht nur Haaland, sondern auch Braut Haaland. Nee, er heiratet nicht und er ist die Braut und seine Freundin ist der Bräutigam. Nein, nein, Braut ist der Nachname seiner Mutter, Gry Marita. Die war früher Siebenkämpferin und in Norwegen ist es so, dass du auch von der Mama den Namen annimmst und das ist dein Mittelname. Also ähnlich wie bei den Spaniern. Also sein voller Name ist tatsächlich Erling Braut Haaland. Bei Manchester City nutzt er nur Haaland, aber jetzt beim Nationaltrikot zeigt er beide als Wertschätzung an seine Mama. Oh, und schon heul ich wieder. Ich heule auch, weil er wieder da ist. Frank, der Weddingplaner. Ja, Frank Mathé ist zurück und zwar im ZDF mit Duell der Hochzeitprofis. Geht Anfang September los, immer sonntags kann man das sehen. Und da betteln sich zwei Weddingplaner um die beste Vision für den großen Tag. Da gibt's natürlich schrille Mottosausen, edle Traumkulissen, alles dabei. Und der 58-Jährige, der war jetzt eine Weile weg, aber jetzt gibt es 6 frische Folgen nach 25 Jahren Abstinenz. Ich lieb's.
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0: Die Cher, jetzt 80 Jahre alt und kein bisschen leise. Sieht immer noch fantastisch aus. Klar, die ist immerhin. Ja, jeder kann machen, was er will mit seinem Körper, aber sie scheint fit zu sein und viel Spaß zu haben. Das ist doch toll. Gleich hören wir Roxette beim Mehr Musik aber Zack und extra viel Musik am Stück bei Charivari. Aber genauso wie Boy George mit Everything I Own.
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0: gibt eine neue Strophe. Und zwar im Frankenlied. Ja. Es gab nur Strophen für Unterfranken und Oberfranken und jetzt auch für Mittelfranken. Mehr dazu gleich bei uns in den Nachrichten.
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0: 2 Minuten vor 1.
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1: Es ist 13 Uhr.

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1: Ich bin Justin Hamm. Der Handel fordert mehr Möglichkeiten zur Öffnung von Geschäften an Sonntagen. Der Chef des Einzelhandelsverbandes Gent sagte der Bild, Einkaufen sei auch ein Freizeiterlebnis. Daher setze man sich für Sonntagsöffnungen ein, auch um

0: vermehrt die KI, wenn es darum geht, ärztliche Diagnosen besser zu verstehen. Einer Umfrage zufolge bereitet sich fast jeder Fünfte auf diese Weise auf einen Arztbesuch vor. Knapp die Hälfte erhofft sich durch ChatGPT, Claude und Co. mehr Infos zu einer Diagnose. Gut 80% der Befragten sind auch offen dafür, dass KI künftig eine Rolle in ihrer Gesundheitsversorgung spielt. Asiatische Shopping-Plattformen wie Temu oder Shein gewinnen in Deutschland immer weiter an Bedeutung. Laut dem Bundesverband E-Commerce haben sie ihren Umsatz im Onlinehandel zuletzt um mehr als 20% steigern können. Im Online-Modehandel kommt inzwischen jede sechste Bestellung von solchen Plattformen. Seit Juli gilt zwar auch für Bestellungen unter 150 Euro eine Zollabgabe, der Verband erwartet aber kaum Auswirkungen.
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2: mit Chris Wahle. Der Karpfen, das Altmühltal und die Kaiserburg. Darüber wird jetzt in der neuen Strophe im Frankenlied gesungen. Bisher gab es nur Strophen für Unterfranken und Oberfranken. Jetzt ganz neu auch eine für Mittelfranken. 300 Vorschläge für den neuen Vers waren eingegangen. Beim Tag der Franken in Treuchtling wurde dann der Sieger vorgestellt. Die Strophe von Georg Karl aus Bruckberg im Landkreis Ansbach. Sie endet mit "Ja, in dem schönen Frankenland hab ich mein Glück gefunden". Bayerns Ministerpräsident Markus Söder hat die Verse gleich getestet. Zusammen mit dem Gewinner des Wettbewerbs gab er die Strophe zur Eröffnung des Tags der Franken zum Besten.
3: Ich würde es gern hören, Herr Wahle. Ja, da lacht er, ne? Wollen wir nicht? Okay.
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3: A3 Nürnberg-Würzburg zwischen Beringersdorf und Nürnberg-Nord weiterhin. Gefahr durch zwei liegen gebliebene Fahrzeuge. Geblitzt wird in Nürnberg Neuenhofer Hauptstraße, in Fürth Mannhofer Straße und A73 Bamberg-Nürnberg Höhe Kreuz wird Erlangen. Habt ihr weiteres, gerne anrufen 08000 98 6 98 6. Danke! Es sind kleinere Regenwolken unterwegs, vielleicht trifft uns der ein oder andere Tropfen heute noch bei 25 Grad in Mühlhausen. Morgen dann schon wieder 29 Grad in Kalchreuth.
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3: Hier ist Jenny, hi. Ja, und ich bin eine gefrustete Mutter, wenn es um diesen 6-7-Hype gibt. Und heute ist er. Der 6.7., Freunde. Ja, ja. Was war das für ein Drama auf unserer Skipiste, wo wir immer Ski fahren und dann ist wirklich kreuzt sich die Piste 6 mit der Piste Nummer 7. Und da ist der Hype groß. Da wird sich davor hingestellt und dann werden Fotos gemacht und Videos gedreht, Freunde. Wir gehen gleich mal diesen Hype auf die Spur.

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Herzlich willkommen beim 6. Juli, also den 6.7. Und damit feiern viele im Netz gerade den wohl sinnlosesten, aber erfolgreichsten Social-Media-Trend des Jahres, 6-7. Ja. Es gibt sogar Schulen, die das verbieten tatsächlich. Mal gucken, wie es heute ist, weil vielleicht das ein oder andere Teenager-Kind hat das jetzt auch gerafft.

langsam, dass der 6.7. ist. Doch woher kommt das überhaupt? Die ehrlichste Antwort lautet, eigentlich bedeutet es gar nichts. Der Ausdruck stammt ursprünglich aus einem Rap-Song, nämlich Dodut, also 6-7, des US-Servers Skrilla. Und auf TikTok wurde der Song dann für Basketballvideos unter anderem mit dem 2,1 Meter großen Basketballerstar LaMelo Ball, der 6'7" groß ist, verwendet. Also im Amerikanischen. Ne? Später wurde daraus ein riesiger Internet-Hype. Inzwischen benutzen vor allem Jugendliche 6-7 einfach als Insider-Gag oder als absurde Antwort auf alles Mögliche, was halt sehr nervig ist. Also haben wir gelernt, liebe Eltern, der Trend ist für den Arsch und hat gar nichts zu bedeuten. Na toll. So, dann kommen wir zum anderen Trend, nämlich Spaß haben und der hat was zu bedeuten. Haben wir nämlich jetzt zusammen mit Enrique Iglesias bei Charivari und bei Lamos.

0: da.
1: Killing Me Softly gilt ab übermorgen dann wieder, wenn wir über 30 Grad und das über längeren Zeitraum haben. Ja, das hören wir uns gleich mal an, wie das dann so abläuft bei extra viel Musik am Stück auf Charivari.
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0: Eine große Sau sah damit erlebte Eros Ramazzotti am Wochenende auf Sizilien. Seine Tochter Aurora hatte, ja, geheiratet ihren wunderbaren Gioffredo. Das Tolle war, eine fantastische Location und Aurora hatte noch eine Überraschung. Nicht nur die Musik vom Papa lief, sondern ihre eigene. Sie hat nämlich selber was aufgenommen und zum ersten Mal präsentiert. Glückwunsch von unserer Seite. So, gleich gibt's bei uns Avengala Nachrichten und danach haben wir Madness mit Our House bei Charivari.
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12: Ich bin Justin Hamm. Die Krankmeldung ab Tag 1 ist ein großer Aufreger rund um die geplanten Reformen der Bundesregierung, aber auch die mögliche Ausweitung von befristeten Jobs. Sachgrundlose Befristungen sollen bis zu 4 Jahre möglich werden und 6-mal verlängert werden dürfen. Eine YouGov-Umfrage zeigt nun, mehr als die Hälfte der Menschen lehnen diese Pläne ab. Gewerkschaften kritisieren, dass befristete Verträge oft als Druckmittel eingesetzt werden. Es wurde eine rote Linie überschritten. Mit diesen Worten hat der Europäische Fußballverband UEFA auf den Fall Balogun reagiert. Der US-Stürmer darf im WM-Achtelfinale gegen Belgien spielen, obwohl er zuvor zu Recht rot gesehen hatte und eigentlich gesperrt wäre. Die FIFA hob die Sperre allerdings auf, Medienberichten zufolge auf Druck von US-Präsident Trump hin. Es ist ein kleiner Hoffnungsschimmer für die angeschlagene deutsche Industrie. Nach dem Rückschlag im April hat der Auftragseingang im Mai wieder zugelegt. Der Anstieg fiel zudem deutlich höher aus als von Experten erwartet. Die Aufträge stiegen im Mai im Vergleich zum Vormonat um 1,9%, so die Zahlen vom Statistischen

0: Bundesamt. Demnach profitierte die Industrie unter anderem von Großaufträgen.
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2: Mit Chris Wahle. Nach rund einem Jahr Sanierung erstrahlt der Lorenzer Platz in Nürnberg jetzt in neuem Glanz. Es wurde mehr Grün geschaffen, vor Ort gibt es jetzt mehr Schatten und auch mehr Wasser. So soll der Lorenzer Platz im Sommer künftig deutlich mehr Aufenthaltsqualität bieten. Oberbürgermeister Markus König.
3: Wir haben hier entziegelt und zwar war es uns wichtig,

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1: A3 Nürnberg-Würzburg zwischen Beringersdorf und Nürnberg-Nord stehen 2 Pannenfahrzeuge. Und A3 Nürnberg-Regensburg, 1 Kilometer Stau zwischen Altdorf-Bogdan und Oberölsbach nach dem Unfall. In Richtung Nürnberg dann 3 Kilometer Stau zwischen Oberölsbach und Altdorf-Bogdan. Habt ihr weiteres? 0800 98 6 98 6 anrufen oder eine WhatsApp schreiben. Das ist uns eigentlich ziemlich wurscht. Danke! Heute 26 Grad in Roth, morgen dann 31 Grad in Unterfahrenbach. Mittwoch wieder 27 Grad und dann 29 Grad am Donnerstag. Es geht rauf und runter, rauf und runter.
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1: 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Hey ihr Lieben, gleich All for One, I swear. Liebe ich die Nummer, habe ich damals rauf und runter gesungen, sogar mit einer Performance, Freunde. Ja, ich war stark an dem Lied. Davor erstmal Madness. Ich bin Jenny, hi.

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0: Gleich gehen wir in die Wanne mit Prince und machen ein bisschen Kiss, wie es damals Julia Roberts gemacht hat in Pretty Woman. Enigma ist gleich bei uns zu Gast mit einem Mini-Konzert, genauso wie Michael Jackson. Nur der ist nicht live da, das wäre komisch. Extra viel Musik am Stück wartet nämlich auf uns bei Charivari.
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0: Ann-Kathrin konnte jetzt endlich wieder ausschlafen. Ja, der Morgen ist passé, Herr Öhm ist wieder da und sie kann wieder ab 3 senden. Und das wird sie gleich tun auf 98.6 Charivari. Und wir hören uns morgen um 10. Bis dann, eure Jenny.
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10: Ich bin Justin Hamm. Bei der Fußball-WM entwickelt sich ein großer Skandal. Die FIFA hat ohne Erklärung die Rotsperre gegen US-Stürmer Balogun kurz vor dem Achtelfinale ausgesetzt. Medien berichten, dass US-Präsident Trump das bei der FIFA durchgesetzt hat. Der Europäische Verband UEFA spricht von einer überschrittenen roten Linie. Weitere Reaktionen von Thomas Thonfeld.
11: Der belgische Fußballverband hat vor dem Achtelfinalspiel seines Teams gegen die USA heute Nacht offenbar Berufung gegen die Entscheidung eingelegt. Und DFB-Präsident Neuendorf fordert rasche Aufklärung des Vorgangs. Es gehe um die Integrität des Wettbewerbs und die Glaubwürdigkeit der FIFA.
10: Nicht nur die Zahl der Asylanträge in Deutschland sinkt stark, sondern auch die der unerlaubten Einreisen. Im ersten Halbjahr hat die Bundespolizei rund 24.000 Fälle registriert, 22% weniger als im Vorjahreszeitraum. Seit den verschärften Grenzkontrollen wurden fast 39.000 Menschen direkt an der deutschen Grenze zurückgewiesen. Die Deutsche Post stellt Briefe inzwischen langsamer zu, nutzt den gesetzlichen Spielraum aber nach eigener Aussage nicht voll aus. Konzernchef Meyer sagt, mehr als 90% der Briefe kämen innerhalb von 2 Werktagen an. Außerdem liefert die Post Briefe jetzt gebündelt aus. An manchen Tagen bleibt der Briefkasten deshalb leer.
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12: Mit Chris Wahle. Der Betrieb auf Nürnbergs Straßenbahnnetz kehrt Stück für Stück zurück. Wie die VAG jetzt mitgeteilt hat, sind ab Mittwoch Teile der Südstadt und der Hauptbahnhof wieder besser angebunden. Demnach rollt die Linie 5 dann von der Worzeldorfer Straße bis zum Hauptbahnhof und wird dort zur Linie 7 bis Scharrer Straße. Die Linie 10 wird wieder auf einem Teilstück zwischen Scharrer Straße und Plärra unterwegs sein. Die Linie 4 rollt weiter zwischen Gebitzenhof und Plärra. Alle Linien fahren im 10 Minuten.

0: Stundentakt, heißt es. Laut VAG kommen die Reinigungsarbeiten gut voran. Geht es so weiter, werden am Wochenende dann auch die Strecken der Linien 4 und 10 von Plärrer bis am Wegfeld sowie das Stück zwischen Scharrerstraße und Dutzenteich wieder in Betrieb genommen. Im Laufe der kommenden Woche soll dann das komplette Straßenbahnnetz wieder angefahren werden. Alle Infos zum aktuellen Stand gibt's unter vag.de.
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0: Und zwar in Ritnitz-Hembach. Zwischen den Brücken steht ein Blitzer. Ist euch auch noch ein Stau oder was aufgefallen? Dann sagt gerne Bescheid. 08000 98 6 98 ist die Nummer. 23 Grad aktuell in Lauf an der Pegnitz, 24 Grad bei euch in Fürth. Dazu einiges an Wolken heute und ich sehe sogar ein paar Regenfelder. Aber so richtig viel kommt da nicht runter. Gegen Abend im Gegenteil sogar nochmal Sonnenschein, maximal 26 Grad heute. Morgen tagsüber bis zu 31.
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0: Ich wollte schon fast guten Morgen sagen. Das habe ich mir jetzt so angewöhnt letzte Woche. Da durfte ich unseren Christoph vertreten im neuen Morgen. Aber jetzt ist doch die viel bessere Zeit, oder? Den Nachmittag mit euch rein in den Feierabend jetzt. Das geht gleich mit Cyndi Lauper, Time After Time aus den 80ern. Vorher Ace of Base.

14 Minuten nach drei haben wir es. Montagnachmittag. Ich hoffe, ihr seid schon gut in die Woche gestartet und das geht hoffentlich auch so weiter. Wir sagen uns das einfach. Das wird eine schöne Woche, das wird eine erfolgreiche Woche für euch und eine Woche mit viel guter Musik. Die meisten 80er und 90er, die kriegt ihr ja bei uns. Einfach 98,6 Charivari hören. Gleich mit U2 und jetzt kommt hier Cher für euch. Eine eher ruhige Nummer aus dem Jahr 95. Hier ist Walking in Memphis.

0: mit J-Lo durch den Nachmittag. Und in der nächsten halben Stunde legen wir dann noch einen 80er oben drauf. Mit Jo gleich für euch in der nächsten halben Stunde hier auf 98.6 Charivari mit If I Was.
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10: Servus, liebe Autofahrer. Aktuell keine großen Staumeldungen, aber es wird geblitzt und zwar in Nürnberg in der Schultheißallee, Fahrt Richtung Münchner Straße. Der ist ganz frisch reingekommen und in Rettnitz-Hembach steht ein Blitzer in der Straße zwischen den Brücken. Ja, die gibt's, die heißt wirklich so. Liebe Grüße an alle Bewohner von zwischen den Brücken. Staus und Blitzer in allen Straßen könnt ihr jederzeit gerne durchgeben. 08000 98 6 98 6 ist dafür die richtige Nummer und für euch kostenfrei. Heute ist es ganz schön bewölkt in Nürnberg-Thon, hat es gerade auch schon angefangen zu tröpfeln. Da hat nämlich der Matthias durchgerufen. In Schwabach bei euch sind es 24 Grad und auch da ist es so ein Mischmasch. Ziemlich bewölkt, zwischendrin spitzt die Sonne raus, kann aber über den Tag verteilt auch mal ganz leicht tröpfeln. Morgen dann kein Regen mehr, dafür mehr Wind und maximal 31 Grad.
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0: Schönen Montagnachmittag euch. 3:45 haben wir's.
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2: März 1988, das Pet Shop Boys Album Actually hält sich bereits über 6 Monate in den amerikanischen LP-Charts. Und nach den Auskopplungen It's a Sin, Rent und What Have I Done to Deserve This bringen Neil Tennant und Chris Lowe noch eine 4. Single heraus. Allerdings nur, weil die Plattenfirma das unbedingt wollte. Die beiden glaubten nicht an einen erneuten Erfolg und wollten den Song ursprünglich an Pop-Queen Madonna verkaufen, die sich aber wenig interessiert zeigte. Gut so, denn der Song geht erneut auf Platz 1 der internationalen Hitparaden und wird der letzte Spitzenreiter der beiden in den 80ern. Die Pet Shop Boys und Hunt.

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0: Immer ärgerlich, wenn irgendwo eine neue Baustelle ist, aber auch immer richtig schön, wenn dann fertig gebaut ist und das Ergebnis auch noch so toll aussieht wie am Lorenzer Platz in Nürnberg. Was da jetzt entstanden ist, das könnt ihr gleich hören. Und zwar um 16 Uhr in Franken live in den 98.6 Charivari Nachrichten.
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15: Ich bin Justin Hamm. Das Bundeskabinett hat den Haushaltsentwurf für 2027 auf den Weg gebracht. Vorgesehen sind Ausgaben in Höhe von gut 555 Milliarden Euro. Außerdem sollen rund 200 Milliarden an neuen Schulden aufgenommen werden. Deutlich mehr Geld soll vor allem in die Bundeswehr fließen, so die Pläne von Finanzminister Klingbeil. Der Entwurf geht jetzt in die parlamentarischen Beratungen. Die sollen voraussichtlich im November abgeschlossen werden. Der Balogun-Skandal überschattet die Fußball-WM. Laut der New York Times und anderen Medienberichten hat US-Präsident Trump bei FIFA-Chef Infantino angerufen, um die Rotsperre des US-Stürmers Balogun aufheben zu lassen. Balogun darf deshalb heute Nacht im Achtelfinale gegen Belgien spielen. Die UEFA spricht von einer überschrittenen roten Linie. DFB-Präsident Neundorf fordert eine schnelle Stellungnahme. Der geplante Brenner-Basistunnel soll den chronisch überfüllten Brennerpass entlasten. Aber beim Bau der unterirdischen Zugstrecke hakt es vor allem auf deutscher Seite. Die Deutsche Bahn geht davon aus, dass der Zulauf von München zur österreichischen Grenze doppelt so teuer werden könnte wie geplant. Zu den veranschlagten 8,6 Milliarden Euro werden 7,6 Milliarden Puffer zurückgehalten, heißt es von der Bahn. Der Brenner-Basistunnel soll die Fahrzeit zwischen Deutschland und Italien um 2 Stunden verkürzen.
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17: mit Chris Wahle. Der Lorenzer Platz in Nürnberg ist jetzt ein grünes Tor zur Altstadt. Nach rund einem Jahr Sanierung ist der neu gestaltete Platz heute offiziell freigegeben worden. Unter anderem wurden mehr Bäume gepflanzt, Flächen entsiegelt und ein Trinkwasserbrunnen eingerichtet. Zudem sorgen offene Baumscheiben dafür, dass Regenwasser besser versickern kann und so den Pflanzen zugutekommt. Bürgermeister Andreas Kriegelstein.
18: Das Wichtigste ist, glaube ich, dass wir jetzt tatsächlich mehr Grün haben. Das heißt mehr Bäume, aber auch mehr Flächen, wo wir jetzt auch wirklich Pflaster rausnehmen konnten. Das heißt, es waren jetzt Flächen da, die wir entsiegeln konnten. Und dadurch steigern wir die Aufenthaltsqualität durch die Bänke, auch durch den neuen Brunnen. Also ich glaube, es ist insgesamt ein schöner Platz geworden.
17: Die Kosten von rund 2,3 Millionen Euro wurden zum Großteil vom Freistaat Bayern und der Sparkasse Nürnberg übernommen.
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1: Servus, liebe Autofahrer. Wir schauen auf die A3 Nürnberg Richtung Regensburg. 2 Kilometer Stau zwischen Altdorf-Burgthann und Oberölsbach. Hier braucht ihr 10 Minuten länger. In Fahrtrichtung Nürnberg auf der A3 gibt es 3 Kilometer Stau zwischen Oberölsbach und Altdorf-Burgthann. Zeitverlust ca. 15 Minuten. 20 Minuten Stau auf dem Frankenschnellweg Nürnberg Richtung Fürth zwischen Dianaplatz und

0: zwischen Zirndorf und der Abzweigung nach Bronnamberg. Beide Fahrtrichtungen gesperrt. Das ist Leichendorf, die Schwabacher Straße. Wenn ihr könnt, umfahren zwischen Zirndorf und der Abzweigung nach Bronnamberg. Geblitzt wird auch, und zwar in Nürnberg in der Welser Straße. Nochmal Nürnberg, Schultheißallee, Fahrtrichtung Münchner. In Ridnitz-Hembach zwischen den Brücken steht ein Blitzer. Und an der A73 Bamberg Richtung Nürnberg zwischen Eltersdorf und Fürth-Steinach. Staus, Blitzer oder Verkehrsinfos könnt ihr mir immer melden. Einfach anrufen, kostenfrei, unter der 08000 98 6 98 6. 25 Grad aktuell in Fürth, 24 Grad bei euch in Cadolzburg, 26 sollen es heute noch werden. Dazu gibt es am Nachmittag einiges an Wolken und Wind. So ganz kleines bisschen Regen ist mit im Mix. Später auch nochmal eine Runde Sonnenschein für den Feierabend. Morgen super windig, aber dafür auch sonniger. Maximal 31 Grad.
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0: Charivari. 4 nach 4 haben wir es. Schönen Montagnachmittag euch. Wir feiern einfach weiter, als wäre es noch Wochenende. Wir lassen uns die Stimmung nicht nehmen, ne? Mal genießen diesen Montag. Gleich mit dem Gitarrengott Eric Clapton. Und vorher La Isla Bonita. Klingt nach Urlaub, ist aber Madonna.

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0: Manchmal müssen wir auch über ernste Themen reden. Hier auf 98.6 Charivari. Kinder und Jugendliche in Bayern, die haben ab sofort eine neue Anlaufstelle. Und zwar, wenn sie Gewalt erleben, bedroht werden oder einfach nicht mehr weiter wissen. Und das ist eine komplett kostenlose Kinderschutz-Hotline. Da können nicht nur betroffene Kinder und Jugendliche selbst anrufen, sondern eigentlich jeder, der sich Sorgen um ein Kind macht. Am Telefon sitzen dann speziell geschulte Fachkräfte, die hören zu, beraten, vermitteln bei Bedarf auch das passende Hilfsangebot. Eine wichtige und tolle Sache findet auch Frank Schmidt, stellvertretender Jugendamtsleiter in Nürnberg.
1: Ja, wir begrüßen diese neue bayerische Hotline auf jeden Fall. Wir glauben, dass sie eine gute Ergänzung werden kann zu den lokalen Angeboten, die es ja schon gibt, weil sie wahrscheinlich einen sehr niedrigschwelligen Zugang für junge Menschen bietet, aber auch für Angehörige. Und weil sie vielleicht auch nochmal eine spezielle Beratungskompetenz entwickeln kann für Themen, die junge Menschen beschäftigen. Ich glaube, man wird jetzt einfach mal ein bisschen anschauen, wie sich diese bayerische Hotline dann im Verhältnis zu den lokalen Hotlines entwickeln wird. Aber grundsätzlich begrüßen wir das sehr.
0: Apropos Lokale, in Nürnberg gibt es eine 24/7-Hotline. Was unterscheidet die jetzt vom bayerischen Angebot?
1: Unsere lokale Hotline ist immer auf jeden Fall die Nummer, wenn es dringlich wird, wenn es eilbedürftig ist, auch wenn unklar ist, wie eine Situation zu beurteilen ist. Und mutmaßlich könnte ich mir vorstellen, dass die bayerische Hotline eine sehr gute Ergänzung werden kann, wenn es um einen etwas weitergehenden, nicht ganz so akuten Beratungsbedarf geht. Aber das werden wir jetzt einfach mal in der nächsten Zeit so ein bisschen beobachten, wie es entwickelt.
0: Wir haben euch mal alle wichtigen Nummern und Infos bei uns auf die Internetseite gepackt. www.98.6charivari.de. Denn gerade bei so wichtigen Sachen schadet es gar nicht, wenn sie an ganz vielen Orten auffindbar sind.
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0: geht's gleich in die nächste halbe Stunde mit ordentlich Power aus den 90ern. Was könnte das anderes sein als Vaya con Dios? Und nee, na, na, na, obendrauf für euch der nächste 80er gleich mit Talk Talk hier auf 98.6 Charivari.
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7: Servus, liebe Autofahrer. Wir schauen auf die A3 Regensburg Richtung Nürnberg. Da gibt es 5 Kilometer Stau zwischen Neumarkt und Altdorf-Burgtann. Zeitverlust circa 15 Minuten. Am Frankenschnellweg Nürnberg Richtung Fürth. Stau zwischen Dianaplatz und an den Rampen. Mindestens mal 25 Minuten Zeitverlust, wenn nicht eine halbe Stunde. Und ein Hinweis in Leichendorf. Die Schwabacher Straße ist nach einem Unfall gesperrt zwischen Zirndorf und der Abzweigung nach Bronnamberg. Beide Fahrtrichtungen, also hier bitte umfahren, wenn ihr irgendwie könnt. Geblitzt wurde Nürnberg in der Lauf-im-Holz-Straße statt auswärts. Da steht da gerne der Blitzer. Nochmal Nürnberg-Welser-Straße und in Nürnberg in der Schultheißallee Fahrtrichtung Münchner Straße. Auch ein Blitzer an der A73 Bamberg Richtung Nürnberg zwischen Eltersdorf und Fürth-Steinach. Staus, Blitzer und Verkehrsinfos könnt ihr mir immer melden, kostenfrei anrufen oder eine WhatsApp ins Studio schicken. 08000 98 6 98 6. Grad aktuell in Feucht, 25 Grad bei euch in Erlangen. Dazu gibt es einiges an Wolken und so ein bisschen Wind geht auch. Der Wind ist gar nicht verkehrt, der bringt heute Abend nämlich noch mal kurz ein bisschen Sonnenschein, maximal 26 Grad. Morgen mehr Sonne als heute, aber auch mehr Wind, 31 Grad.
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0: Endlich bald Ferien. 98,6 Charivari, die Ann-Kathrin hier. Ende des Monats, da starten die Sommerferien. Und in Nürnberg gibt's für alle Kinder und Jugendlichen, die daheim bleiben, auch wieder ein richtig tolles Ferienprogramm. Uwe Eber vom Ferienteam Nürnberg.
1: Wir haben insgesamt ja um die 260 Veranstaltungen. Wir haben neu einen sehr, sehr gut besetzten Hip-Hop-Workshop am Start, auch für die älteren Kinder bzw. Jugendlichen. Man kann im Pegnitzgrund auf eine spannende Abenteuertour gehen. Es gibt Cheerleading-Kurse, es gibt Tennis. Man kann den Trickfilm selber basteln, Computerspiele entwickeln. Also es ist eine sehr bunte Mischung.
0: Und wisst ihr was? Anmelden könnt ihr euch ab heute. Also am besten nach den Hausaufgaben direkt mal durchklicken und reinschauen. Denn die schönsten, coolsten Ausflüge, die sind natürlich dann auch immer schnell ausgebucht. Nürnberg-Passinhaber sparen übrigens 50%. Und klar, auch in Fürth und in Erlangen gibt es solche Angebote. Alle Infos dazu, wann ihr euch wo anmelden könnt, findet ihr online auf 98,6 charivari.de.

0: Hört ihr mich gerade im Auto, obwohl ihr eigentlich immer mit den Öffentlichen in die Arbeit pendelt? Ja, könnte dran liegen, dass die Straßenbahnen in Nürnberg immer noch ein Problem haben. Aber bisschen was fährt jetzt wieder. Wo genau wieder Straßenbahnen unterwegs sein können, das hört ihr gleich um 17 Uhr in Franken live in den 98.6 Charivari Nachrichten.
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7: Ich bin Justin Hamm. Mehr Geld für die Bundeswehr und den Ausbau von Straßen, Brücken und Schienen. Die Bundesregierung hat den Haushalt für nächstes Jahr auf den Weg gebracht. Mit einer Rekordneuverschuldung von 200 Milliarden Euro. Tanja Wagner mit den Reaktionen.
8: Die Industrie hält die Haushaltspläne für wenig solide. Die Zuwächse auf der Sollseite seien alarmierend, heißt es vom Bundesverband. Greenpeace-Experten werfen Bundesfinanzminister Klingbeil hingegen einen skandalösen Raubzug bei den Klimaschutzmaßnahmen vor. Klingbeil selbst verteidigt seine Finanzpläne als notwendig und verfassungskonform.
7: Laut einem kanadischen Medienbericht will Kanada 61 Milliarden Euro in die deutsche Wirtschaft stecken mit dem Kauf von U-Booten. Das wäre einer der größten Rüstungsaufträge der deutschen Geschichte. Produzieren soll die U-Boote das deutsche Unternehmen ThyssenKrupp Marine Systems. Aus Regierungskreisen hieß es vor dem morgen startenden NATO-Gipfel in der Türkei, Kanada würde sich im Fall eines Deals für Jahrzehnte an Deutschland binden. Es wurde eine rote Linie überschritten. Mit diesen Worten hat der Europäische Fußballverband UEFA auf den Fall Balogun reagiert. Der US-Stürmer darf im WM-Achtelfinale gegen Belgien spielen, obwohl er zuvor zu Recht rot gesehen hatte und eigentlich gesperrt wäre. Die FIFA hob die Sperre allerdings auf, Medienberichten zufolge, auf Druck von US-Präsident Trump hin.
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9: Mit Chris Wahle. Stück für Stück rollen in Nürnberg bald wieder die Straßenbahnen. Die VAG hat jetzt angekündigt, weitere Streckenabschnitte freizugeben. VAG-Sprecherin Barbara Loos.
10: Ab Mittwoch können teilweise die Linien 4, 5, 7 und 10 wieder fahren. Ganz grob gesagt sind dann Teile der Südstadt wieder besser angebunden und auch der Hauptbahnhof.
9: Am Wochenende sollen weitere Streckenabschnitte folgen. In der kommenden Woche will die VAG dann wieder ihr gesamtes Netz anfahren. Alle Infos zum aktuellen Stand bei den Nürnberger Straßenbahnen gibt's unter vag.de.
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0: Servus, liebe Autofahrer. Wir schauen auf die A3 Regensburg Richtung Nürnberg. Hier gibt's 5 Kilometer Stau zwischen Neumarkt und Altdorf-Burgthann. Zeitverlust circa 15 Minuten.

Auf der Südwestangente Nürnberg Richtung Fürth. 4 Kilometer Stau zwischen dem Kreuz Nürnberg-Hafen und Gebersdorf. Grund ist ein Unfall. Die linke Spur ist komplett blockiert. Zeitverlust im Moment 20 Minuten. Tendenz leider steigend. Außerdem ein Unfall und eine Sperrung in Leichendorf in der Schwabacher Straße zwischen Zirndorf und der Abzweigung nach Bronnamberg. Beide Fahrtrichtungen gesperrt. Bitte umfahren, wenn ihr könnt. Geblitzt wird

0: 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Frankenwetter. 24 Grad aktuell bei euch in Schweig, 25 Grad sind es in Herzogenaurach. Dazu gibt es noch einiges an Wolken, aber auch Wind. Also vielleicht habt ihr Glück und Richtung Feierabend kommt auch ein bisschen Sonnenschein jetzt raus. Morgen gibt es mehr Sonne, auch wenn immer noch viele Wolken unterwegs sind. Morgen ist nämlich nochmal viel windiger. Da kriegen wir einfach mehr Abwechslung, da bläst das ein bisschen durch. Maximal 31 Grad.
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0: 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Ich kann das auch nicht oft genug sagen, ne? Danke, danke, danke, dass ihr hier seid mit mir. Um 4:05 Montag, hoffentlich jetzt Feierabend für euch. Wir starten rein in die schönste Zeit des Tages, gleich mit einem 80er von Terence Trent D'Arby. Und vorher kommt noch Whitney Houston, Step by Step aus dem Jahr 96. Ich bin Ergadrin, servus.

0: Urlaub ohne großen Koffer, ohne Jetlag und ohne leeren Geldbeutel. In der Stadt Fürth, da geht das jetzt wieder. Die Ann-Kathrin hier, ihr hört 98.6 Charivari. Für alle Fürtherinnen und Fürther gibt's nämlich auch in diesem Jahr wieder die Aktion zu Gast in der eigenen Stadt. Die Aktionswochenenden sind diesmal 22. und 23. August sowie 29. und 30. August 2026. In dieser Zeit, da können die Fürther Urlaub in der eigenen Stadt machen und klassische Touristenprogramme erleben. Mit dabei ist eine Übernachtung mit Frühstück, kostenfreier Eintritt in 4 Fürther Museen und in die Kunstgalerie Fürth sowie ein Wochenendticket der Infra und eine Stadtführung. Alles für um die 80 Euro pro Person. Ihr wollt euch mal ein Wochenende Auszeit gönnen und nicht weit wegfahren? Schaut's euch genauer an. Die Anmeldung, die startet nämlich heute. tourismus-fürth.de. Da könnt ihr online gehen und alle Infos finden für euren Urlaub daheim vor der Haustür.
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0: 98.6 Charivari, die Ann-Kathrin hier. In der nächsten halben Stunde für euch wieder der perfekte Mix, jetzt für den Feierabend. Mit einem ruhigen Song, der aber trotzdem eine richtige Message hat. Talking About a Revolution, gleich von Tracy Chapman aus den 80ern. Dazu gibt's eine 90er, also von einem absolut hochkarätigen Trio für euch. Bryan Adams, Rod Stewart und Sting nämlich gleich.
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11: Servus, liebe Autofahrer. Wir schauen auf die Südwesttangente Nürnberg Richtung Fürth. Aktuell 4 Kilometer Stau zwischen dem Kreuz Nürnberg-Hafen und Gebersdorf nach einem Unfall. Zeitverlust circa 25 Minuten. Außerdem ein Unfall in Leichendorf in der Schwaberer Straße zwischen Zirndorf und der Abzweigung nach Bronn am Berg. Beide Fahrtrichtungen gesperrt nach einem Unfall. Wenn ihr könnt, bitte selbstständig umfahren. Ansonsten werdet ihr auch abgeleitet. Geblitzt wird aktuell in Nürnberg in der Lauf-am-Holz-Straße stadtauswärts. Staus und Blitzer könnt ihr gerne immer durchgeben unter der 08000 98 6 98 6. Dankeschön.
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11: Super E10 bekommt ihr aktuell für einen Durchschnittspreis von 1,97 Euro. Günstigster Preis 1,94 Euro in der Benno-Strauß-Straße in Fürth. Ihr tankt Diesel, dann ist euer Durchschnittspreis aktuell 1,93. Günstigster Preis 1,84 Euro am Sand in Rohr. Grad aktuell in Beringersdorf, 25 sind es in Herzogenaurach und dazu gibt es viele Wolken, klitzekleines bisschen Sonnenschein auch für euren Feierabend. Morgen wahrscheinlich mehr Sonne, einfach weil da noch mehr Wind geht. Das heißt, die Wolken, die werden einfach regelmäßig mal zur Seite geschoben. Maximal kriegen wir am Dienstag 31 Grad.
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0: Um 18 Uhr, da geht's bei uns in Franken live in den Nachrichten auf 98.6 Charivari um Kuscheltiere und um die Feuerwehr.
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6: Ich bin Justin Hamm. Der Fußball-Weltverband FIFA steht massiv unter Druck. US-Präsident Trump hat zugegeben, beim Verband um eine Überprüfung der roten Karte von US-Stürmer Balogun gebeten zu haben. Die FIFA setzte die Sperre für die WM dann ohne Erklärung aus. Fußballvertreter und Politiker weltweit sind darüber entsetzt. Der sportpolitische Sprecher der Unionsfraktion im Bundestag, Meyer, sagte bei T-Online, sollte der Vorwurf stimmen, hätte sich die FIFA ihrer Integrität vollends beraubt. Die Bundesregierung hat sich auf den Haushalt für 2027 geeinigt. Finanzminister Klingbeil plant Ausgaben von 555 Milliarden Euro und eine Neuverschuldung von gut 200 Milliarden. Vor allem die Verteidigungsausgaben steigen massiv um ein Drittel im Vergleich zu diesem Jahr. Klingbeil begründet das mit der Bedrohung durch Russland. Der Bundestag soll den Haushalt dann Ende November verabschieden. Wir bleiben beim Kabinett. Das hat sich auf einen Gesetzentwurf von Bauministerin Huberts geeinigt. Wohngeldempfänger müssen sich auf Kürzungen oder sogar die komplette Streichung ihrer staatlichen Unterstützung einstellen. Das Wohngeld soll nicht mehr an die Inflation angepasst und die Heizkostenkomponente halbiert werden. Und insgesamt sollen weniger Menschen die Leistung bekommen. Aktuell profitieren 1,2 Millionen Haushalte.
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8: mit Chris Wahle. Bei der Nürnberger Feuerwehr sorgen hunderte Stofftiere wieder für Trost bei Kindern nach schwierigen Einsätzen. Der Roundtable Club hat den Einsatzkräften jetzt 270 neue Kuscheltiere übergeben. In diesem Jahr wurde das Kinderklinikum mit einbezogen, denn auch hier ist der Bedarf an Trosttieren groß. Der Verein war mit der Idee erstmals im vergangenen Jahr an die Feuerwehr herangetreten. Spendenaktionen in der Nürnberger Innenstadt haben das Ganze möglich gemacht. Passanten konnten Stofftiere im Doppelpack erwerben. Ein Tier durften sie behalten, das andere ging als Trosttier an die Rettungskräfte. Im Mai wurde die Aktion wiederholt. Dadurch kamen insgesamt 540 Trosttiere zusammen. Im kommenden Frühjahr wird die Aktion wieder stattfinden.
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10: Servus, liebe Autofahrer. Wir schauen auf die Südwesttangente Nürnberg Richtung Fürth. Hier gibt es weiterhin 4 Kilometer Stau zwischen dem Kreuz Nürnberghafen und Gebersdorf. Zeitverlust so circa eine Viertelstunde im Moment. Außerdem in Leichendorf, Schwabacher Straße zwischen Zirndorf und der Abzweigung nach Bronn am Berg, beide Fahrtrichtungen gesperrt. Geblitzt wird in Nürnberg in der Lauf am Holzstraße statt auswärts. Staus und Blitzer könnt ihr mir immer melden. 08000 98 6 98 6 ist dafür die Nummer und ist kostenfrei für euch. Frankenwetter. 26 Grad aktuell in Zirndorf, 26 Grad auch in Nürnberg. Morgen wird es ein bisschen mehr, 31 nämlich. Dazu Wolken und Sonnenschein im Wechsel, ein ziemlicher Wind geht mittags. Am Mittwoch dann mehr Sonne als Wolken.
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schön, dass ihr da seid. Weiter geht's gleich mit Elton John und den Pet Shop Boys. Wir haben es jetzt gleich 4 Minuten nach 6. Ab geht's in den Feierabend. Ich bin die Ankatrin. Servus.

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0: Manchmal müssen wir auch über ernste Themen reden. Hier auf 98.6 Charivari. Kinder und Jugendliche in Bayern, die haben ab sofort eine neue Anlaufstelle. Und zwar, wenn sie Gewalt erleben, bedroht werden oder einfach nicht mehr weiter wissen. Und das ist eine komplett kostenlose Kinderschutz-Hotline. Da können nicht nur betroffene Kinder und Jugendliche selbst anrufen, sondern eigentlich jeder, der sich Sorgen um ein Kind macht. Am Telefon sitzen dann speziell geschulte Fachkräfte, die hören zu, beraten, vermitteln bei Bedarf auch das passende Hilfsangebot. Eine wichtige und tolle Sache findet auch Frank Schmidt, stellvertretender Jugendamtsleiter in Nürnberg.
1: Ja, wir begrüßen diese neue bayerische Hotline auf jeden Fall. Wir glauben, dass sie eine gute Ergänzung werden kann zu den lokalen Angeboten, die es ja schon gibt, weil sie wahrscheinlich einen sehr niedrigschwelligen Zugang für junge Menschen bietet, aber auch für Angehörige. Und weil sie vielleicht auch nochmal eine spezielle Beratungskompetenz entwickeln kann für Themen, die junge Menschen beschäftigen. Ich glaube, man wird jetzt einfach mal ein bisschen anschauen, wie sich diese bayerische Hotline dann im Verhältnis zu den lokalen Hotlines entwickeln wird. Aber grundsätzlich begrüßen wir das sehr.
0: Apropos Lokale, in Nürnberg gibt es eine 24/7-Hotline. Was unterscheidet die jetzt vom bayerischen Angebot?
1: Unsere lokale Hotline ist immer auf jeden Fall die Nummer, wenn es dringlich wird, wenn es eilbedürftig ist, auch wenn unklar ist, wie eine Situation zu beurteilen ist. Und mutmaßlich könnte ich mir vorstellen, dass die bayerische Hotline eine sehr gute Ergänzung werden kann, wenn es um einen etwas weitergehenden, nicht ganz so akuten Beratungsbedarf geht. Aber das werden wir jetzt einfach mal in der nächsten Zeit so ein bisschen beobachten, wie sich das entwickelt.
0: Wir haben euch mal alle wichtigen Nummern und Infos bei uns auf die Internetseite gepackt. www.98.6charivari.de. Denn gerade bei so wichtigen Sachen schadet es gar nicht, wenn sie an ganz vielen Orten auffindbar sind.

0: Na, der Sommer, der kommt schon auch wieder zurück. Keine Sorge. Wettervorhersage gibt's gleich um 6:30 für euch und danach den nächsten 90er von den Rembrandts, Just the Way It Is Baby, hier auf 98.6 Charivari.
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6: Servus, liebe Autofahrer. Wir haben aktuell eine Meldung von der Südwesttangente. Nürnberg Richtung Fürth. Immer noch 4 Kilometer Stau zwischen dem Kreuz Nürnberghafen und Gebersdorf nach einem Unfall. Zeitverlust mindestens 30 Minuten. Wenn ihr könnt, dann umfahrt diese Strecke am besten direkt. Das ist die Südwesttangente Nürnberg Richtung Fürth. Stau zwischen Nürnberghafen und Gebersdorf. Das ist im Moment meine einzige Meldung. Ist euch noch was Wichtiges aufgefallen? Staublitzer, Verkehrsinfos für alle anderen Autofahrer? Dann ruft gerne mal durch. 0800 98 6 98 6 ist die Nummer. In Fürth hat es jetzt noch ganz angenehme 26 Grad. Gleiches gilt auch für Fischbach. Dazu gibt's, eher weniger Sonnenschein. Ne? Wenn ich mir Mühe gebe, dann finde ich ein bisschen blauen Himmel, aber nur ganz wenig. Morgen auch wieder so Sonne und Wolken im Wechsel. Deutlich windiger aber. 31 Grad maximal.
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Heute war es von den Temperaturen her ziemlich angenehm, aber irgendwann diese Woche, da kommt die Sonne auch wieder und das bedeutet bei euch Sommer in Franken. 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
3: Ich bin Moritz Einzel. Die Fußball-WM wird heute von einem Skandal um die Aufhebung einer Rotsperre von US-Stürmer Follarin Balogun überschattet. Jetzt hat US-Präsident Trump bestätigt, dass er FIFA-Präsident Infantino gebeten hat, die Karte zu überprüfen.
4: Yes, I asked for a review by FIFA.
5: Ja, ich habe bei der FIFA um eine Überprüfung gebeten. Ich habe mit einem hochrespektierten Mann gesprochen, weil ich nicht finde, dass da ein Foul passiert war. Und sie haben eine brillante Entscheidung getroffen. Ich finde, die Entscheidung des Schiedsrichters war schrecklich. Rote Karte, ich wusste gar nicht, was das ist. Aber als ich es herausfand, habe ich gesagt, ihr macht wohl Witze.
3: Balogun ist nun spielberechtigt für das WM-Achtelfinale der USA gegen Belgien heute Nacht ab 2 Uhr. Bereits um 21 Uhr trifft Portugal auf Spanien. Bundesfinanzminister Klingbeil hat den neuen Bundeshaushalt verteidigt. Klingbeil erklärte, die Bundesregierung setze auf Investitionen und Reformen. Man könne Deutschland nicht mit einer schwarzen Null gegen den russischen Machthaber Putin verteidigen. Man müsse in kürzester Zeit 3 Jahrzehnte aufholen, in denen die Bundeswehr runtergespart wurde. Das Kabinett hatte den Bundeshaushalt 2027 auf den Weg gebracht. Vorgesehen sind unter anderem 200 Milliarden Euro neue Schulden. Der Wirtschaftsrat der CDU spricht sich für längere Ladenöffnungszeiten an Sonntagen aus. Generalsekretär Steiger begrüßt zwar den Regierungsplan, Bäckereien und Buchhandlungen länger öffnen zu lassen, fordert aber mehr Flexibilität für den gesamten Einzelhandel. Auch der Handelsverband HDE hatte sich dafür ausgesprochen. Der slowenische Radprofi Tadej Pogacar hat die 3. Etappe der Tour de France gewonnen. Bei der 1. Pyrenäen-Etappe über 196 Kilometer kam Pogacar 2 Sekunden vor seinem ärgsten Rivalen Jonas Vingegaard aus Dänemark ins Ziel. Pogacar löste Vingegaard damit auch im gelben Trikot des Gesamtführenden ab.
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6: Mit Chris Wahle. Stück für Stück rollen in Nürnberg bald wieder die Straßenbahnen. Die VAG hat jetzt angekündigt, weitere Streckenabschnitte freizugeben. VAG-Sprecherin Barbara Loos.
7: Ab Mittwoch können teilweise die Linien 4, 5, 7 und 10 wieder fahren. Ganz grob gesagt sind dann Teile der Südstadt wieder besser angebunden und auch der Hauptbahnhof.
6: Am Wochenende sollen weitere Streckenabschnitte folgen. In der kommenden Woche will die VAG dann wieder ihr gesamtes Netz anfahren. Alle Infos zum aktuellen Stand bei den Nürnberger Straßenbahnen gibt's unter vag.de.
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8: Servus, liebe Autofahrer. Wir haben aktuell keine großen Meldungen. Auch der Stau auf der Südwesttangente löst sich gerade auf. Das sind also gute Nachrichten für euch. Ich hoffe, ihr kommt gut nach Hause. Heute Nacht trocken und klar bei Tiefstwerten um die 15 Grad. Morgen Sonnenschein und Wolken im Wechsel, vor allem ziemlich windig bei Höchstwerten um die 31 Grad.
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9: Ich bin Moritz Einzel. Der Bundeshaushalt für das kommende Jahr steht. Das Kabinett hat den Entwurf beschlossen und Finanzminister Klingbeil hat begründet, warum im Etat deutlich mehr Geld für Verteidigung vorgesehen ist. Man müsse in kürzester Zeit 3 Jahrzehnte aufholen, in denen die Bundeswehr runtergespart worden sei.
10: Und ich will, dass wir auch in Zukunft in unserem Land sicher leben können, dass unsere Kinder

0: Kinder hier sicher aufwachsen und dafür muss jetzt investiert werden. Das kostet viel Geld, ja, und damit steigen auch die Schulden. Aber Deutschland ist eine starke Volkswirtschaft, die größte in Europa, die drittgrößte in der Welt. Und unser Schuldenstand liegt deutlich unter dem Schnitt der Eurogruppe. Es ist also richtig, dass wir so handeln.
1: Die Neuverschuldung im Haushalt 2027 soll bei gut 200 Milliarden Euro liegen. Spirituosen wie Rum, Wodka, Korn und weitere alkoholische Getränke sollen nach Plänen der Bundesregierung höher besteuert werden. Zum neuen Jahr sollen die Steuersätze um jeweils 20% steigen. Das sieht ein Gesetzentwurf vor, den das Kabinett auf den Weg gebracht hat. Nicht betroffen ist die Biersteuer, für Wein gibt es keine besondere Steuer. Die Bundesnetzagentur wirft eBay vor, gegen EU-Nutzerrechte zu verstoßen. Die Behörde kritisiert, dass die Handelsplattform rechtswidrige Inhalte nicht einfach genug melden lässt, Nutzer bei Kontosperrungen nicht klar informiert und Händlerkontaktdaten schwer auffindbar sind. eBay soll die Mängel abstellen, sonst droht ein Zwangsgeld. 1984 soll er die 19-jährige angehende Krankenschwester Maria getötet haben. Dann tauchte er jahrelang unter und wurde vergangenes Jahr gefasst. Deshalb ist ein 67-Jähriger vergangene Woche in Aschaffenburg zu lebenslanger Haft verurteilt worden. Nun hat die Verteidigung Revision eingelegt. Der Angeklagte hatte gestanden, sein Anwalt aber auf Totschlag plädiert. Der wäre inzwischen verjährt. Jetzt steht es endgültig fest, die Fußballnationalmannschaft der USA kann im WM-Achtelfinale heute Nacht gegen Belgien mit Stürmer Follorin Balogun auflaufen. Die FIFA hatte überraschend die Rotsperre des Angreifers zur Bewährung ausgesetzt. Eine Beschwerde Belgiens dagegen wies der Weltverband zurück. US-Präsident Trump räumte ein, dass er eine Prüfung der roten Karte angeregt hatte. FIFA-Präsident Infantino beteuerte, unabhängige Gremien hätten Balloguns Rotsperre aufgehoben.
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3: Mit Chris Wahle. Der Lorenzer Platz in Nürnberg ist jetzt ein grünes Tor zur Altstadt. Nach rund einem Jahr Sanierung ist der neu gestaltete Platz jetzt offiziell freigegeben worden. Unter anderem wurden mehr Bäume gepflanzt, Flächen entsiegelt und ein Trinkwasserbrunnen eingerichtet. Zudem sorgen offene Baumscheiben dafür, dass Regenwasser besser versickern kann und so den Pflanzen zugutekommt. Bürgermeister Andreas Kriegelstein.
4: Das Wichtigste ist, glaube ich, dass wir jetzt tatsächlich mehr Grün haben. Das heißt mehr Bäume, aber auch mehr Flächen, wo wir jetzt auch wirklich Pflaster rausnehmen konnten. Das heißt, es waren jetzt Flächen da, die wir entsiegeln konnten. Und dadurch steigern wir die Aufenthaltsqualität durch die Bänke, auch durch den neuen Brunnen. Also ich glaube, es ist insgesamt ein schöner Platz geworden.
3: Die Kosten von rund 2,3 Millionen Euro wurden zum Großteil vom Freistaat Bayern und der Sparkasse Nürnberg übernommen.
5: Heute Nacht trocken und klar bei Tiefstwerten um die 15 Grad. Morgen Sonnenschein und Wolken im Wechsel, vor allem ziemlich windig bei Höchstwerten um die 31 Grad.
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2: Ich bin Moritz Einzel. Im umstrittenen Fall Follerin Balogun bleibt die FIFA bei ihrer Entscheidung. Der US-Stürmer darf heute Nacht im Achtelfinale gegen Belgien spielen. Den Einspruch des belgischen Fußballverbandes hat der

0: Weltverband zurückgewiesen. Die FIFA hatte Berloguns Rotsperre für das Achtelfinale überraschend zur Bewährung ausgesetzt. Vorausgegangen war eine Intervention von US-Präsident Trump. Die Partie USA gegen Belgien wird heute Nacht um 2 Uhr angepfiffen. Bereits in diesen Minuten beginnt das Spiel Portugal gegen Spanien. Das Bundeskabinett hat den Haushalt für das kommende Jahr beschlossen. Finanzminister Klingbeil verteidigte die hohe Neuverschuldung. Dabei gehe es insbesondere um die Sicherheit unseres Landes. Der Frieden in Europa sei durch Putins imperialistischen Wahn bedroht wie lange nicht, so Klingbeil.
1: Und ich will das sehr klar sagen, mit der schwarzen Null können wir uns nicht gegen Putin verteidigen. Wir müssen deswegen in kürzester Zeit 3 Jahrzehnte aufholen, in denen unsere Bundeswehr runtergespart wurde. Wir müssen Jahrzehnte aufholen, in denen wir nicht in unsere Verteidigungsfähigkeit investiert haben. Und dabei keine neuen Schulden zu machen, das geht nicht. Das ist wie ohne Rakete zum Mond fliegen.
0: Im Etat 2027 sind Ausgaben von mehr als 555 Milliarden Euro vorgesehen und neue Schulden von mehr als 200 Milliarden. Das Kabinett hat außerdem Pläne für eine höhere Besteuerung von Spirituosen auf den Weg gebracht. Die Steuer auf Rum, Wodka, Korn und andere alkoholische Getränke soll zum 1. Januar um 20% steigen. Der Staat erwartet dadurch Mehreinnahmen von 455 Millionen Euro jährlich. Ab Mittwoch fahren in Nürnberg wieder mehr Straßenbahnen. Nach hitzebedingten Schäden zwischen Schienen und Straße sollen die Linien 4, 5, 7 und 10 auf weiteren Streckenabschnitten rollen. Die Hitze hatte die Füllmasse aufgeweicht, die hatte sich dann um die Räder gewickelt. Wenn die Reinigungsarbeiten wie geplant laufen, soll ab dem Wochenende das gesamte Netz wieder befahrbar sein. Topfavorit Tadej Pogacar hat die 3. Etappe der Tour de France gewonnen und das gelbe Trikot des Gesamtführenden übernommen. Der Radstar aus Slowenien gewann nach 196 Kilometern in den Pyrenäen. Die Etappe fand aufgrund der großen Waldbrände in Südfrankreich teilweise ohne Zuschauer statt.
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3: mit Chris Wahle. Bei der Nürnberger Feuerwehr sorgen hunderte Stofftiere wieder für Trost bei Kindern nach schwierigen Einsätzen. Der Roundtable Club hat den Einsatzkräften jetzt 270 neue Kuscheltiere übergeben. In diesem Jahr wurde das Kinderklinikum mit einbezogen, denn auch hier ist der Bedarf an Trosttieren groß. Der Verein war mit der Idee erstmals im vergangenen Jahr an die Feuerwehr herangetreten. Spendenaktionen in der Nürnberger Innenstadt haben das Ganze möglich gemacht. Passanten konnten Stofftiere im Doppelpack erwerben. Ein Tier durften sie behalten, das andere ging als Trosttier an die Rettungskräfte. Im Mai wurde die Aktion wiederholt. Dadurch kamen insgesamt 540 Trosttiere zusammen. Im kommenden Frühjahr wird die Aktion wieder stattfinden.
4: Heute Nacht trocken und klar bei Tiefstwerten um die 15 Grad. Morgen Sonnenschein und Wolken im Wechsel, vor allem ziemlich windig bei Höchstwerten um die 31 Grad.
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1: Ja, wir haben darüber berichtet, wie geht's weiter mit dem Nürnberger Max-Morlock-Stadion. 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Platz für 50.000 Zuschauer und die Laufbahn fällt weg. 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
3: 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Also wenn es heiß ist, lässt sich's da gerne auch ein bisschen, lädt es zum Verweilen ein. Also genießen Sie die Highlights hier in Nürnberg.
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1: Zwei sehr verschiedene Filme gibt es jetzt neu in unseren fränkischen Kinos. Als da wären The Piano Tuner und Minions und Monster. Die kleinen gelben Quietschis sind wieder da. In Minions und Monster sind sie in Hollywood gelandet und treffen auf den Filmregisseur Max.
2: Also, Minions, mein Name ist Max. Ich möchte mit euch arbeiten. Wir sollten Filme drehen.
1: Gesagt, getan. Und so werden die Knutschkugeln in Minions und Monster in Hollywood zu großen Filmstars. Als Kind schien Nikki in The Piano Tuner das nächste große Wunderkind am Klavier zu werden. Aber dann zerstörte eine Krankheit, die sein Gehör extrem empfindlich werden ließ, diesen Traum. Nun arbeitet Nikki als Klavierstimmer für seinen väterlichen Freund Harry.
3: Der Junge ist noch zu haben.
4: Harry, bitte hör auf.
3: Hier, willst du einen Cream Donut?
5: Der liefert Energie für den Unterricht.
3: Was für eine Art Unterricht?
5: Komposition für Fortgeschrittene?
4: Ja, ich habe sie spielen, hören Sie es gut.
3: Das ist ein großes Lob, wenn ihr das sagt. Er ist ein Virtuose.
5: Ein Virtuose, der noch zu haben ist, hä?
3: Vielleicht kannst du ihn inspirieren.
4: Oh, okay, danke, Harry. Sie muss offensichtlich los.
1: Und sie interessiert sich für den schüchternen Nikki. Deshalb will sie sein angebliches Wundergehör testen.
5: Hast du das absolute Gehör?
4: Ja.
5: Was ist das?
4: Fis, G, A, Eis, H über das.
1: Ja, Nikki kann tatsächlich besser als alle anderen hören. Als er erfährt,

dass Harry Geld- und Gesundheitssorgen hat, wird er mit seinen Uhren zum Safeknacker. Mit den alten Haudegen Dustin Hoffman und Jean Reno in kleineren Rollen und Shootingstar Leo Woodall als Nicky bietet The Piano Tuner tolles Kino zum Sehen und erst recht zum Hören. Stefan Grundler, 98.6 Charivari, Kinoredaktion.

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5: Ich bin Moritz Einzel. Im umstrittenen Fall Follerin Balogun bleibt die FIFA bei ihrer Entscheidung. Der US-Stürmer darf heute nach dem Achtelfinale gegen Belgien spielen. Den Einspruch des belgischen Fußballverbandes hat der Weltverband zurückgewiesen. Die FIFA hatte Balloguns Rotsperre für das Achtelfinale überraschend zur Bewährung ausgesetzt.

0: Vorausgegangen war eine Intervention von US-Präsident Trump. Die Partie USA gegen Belgien wird heute Nacht um 2 Uhr angepfiffen. Bereits in diesen Minuten beginnt das Spiel Portugal gegen Spanien. Das Bundeskabinett hat den Haushalt für das kommende Jahr beschlossen. Finanzminister Klingbeil verteidigte die hohe Neuverschuldung. Dabei gehe es insbesondere um die Sicherheit unseres Landes. Der Frieden in Europa sei durch Putins imperialistischen Wahn bedroht wie lange nicht, so Klingbeil.
1: Und ich will das sehr klar sagen, mit der schwarzen Null können wir uns nicht gegen Putin verteidigen. Wir müssen deswegen in kürzester Zeit 3 Jahrzehnte aufholen, in denen unsere Bundeswehr runtergespart wurde. Wir müssen Jahrzehnte aufholen, in denen wir nicht in unsere Verteidigungsfähigkeit investiert haben. Und dabei keine neuen Schulden zu machen, das geht nicht. Das ist wie ohne Rakete zum Mond fliegen.
0: Im Etat 2027 sind Ausgaben von mehr als 555 Milliarden Euro vorgesehen und neue Schulden von mehr als 200 Milliarden. Das Kabinett hat außerdem Pläne für eine höhere Besteuerung von Spirituosen auf den Weg gebracht. Die Steuer auf Rum, Wodka, Korn und andere alkoholische Getränke soll zum 1. Januar um 20% steigen. Der Staat erwartet dadurch Mehreinnahmen von 455 Millionen Euro jährlich. Ab Mittwoch fahren in Nürnberg wieder mehr Straßenbahnen. Nach hitzebedingten Schäden zwischen Schienen und Straße sollen die Linien 4, 5, 7 und 10 auf weiteren Streckenabschnitten rollen. Die Hitze hatte die Füllmasse aufgeweicht, die hatte sich dann um die Räder gewickelt. Wenn die Reinigungsarbeiten wie geplant laufen, soll ab dem Wochenende das gesamte Netz wieder befahrbar sein. Topfavorit Tadej Pogacar hat die 3. Etappe der Tour de France gewonnen und das gelbe Trikot des Gesamtführenden übernommen. Der Radstar aus Slowenien gewann nach 196 Kilometern in den Pyrenäen. Die Etappe fand aufgrund der großen Waldbrände in Südfrankreich teilweise ohne Zuschauer statt.
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3: Mit Chris Wahle. Stück für Stück rollen in Nürnberg bald wieder die Straßenbahnen. Die VRG hat jetzt angekündigt, weitere Streckenabschnitte freizugeben. VRG-Sprecherin Barbara Loos.
4: Ab Mittwoch können teilweise die Linien 4, 5, 7 und 10 wieder fahren. Ganz grob gesagt sind dann Teile der Südstadt wieder besser angebunden und auch der Hauptbahnhof.
3: Am Wochenende sollen weitere Streckenabschnitte folgen. In der kommenden Woche will die VRG dann wieder ihr gesamtes Netz anfahren. Alle Infos zum aktuellen Stand bei den Nürnberger Straßenbahnen gibt's unter vag.de.
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2: Ich bin Moritz Einzel. Im umstrittenen Fall Follerin Balogun bleibt die FIFA bei ihrer Entscheidung. Der US-Stürmer darf heute nach dem Achtelfinale gegen Belgien spielen. Den Einspruch des belgischen Fußballverbandes hat der Weltverband zurückgewiesen. Die FIFA hatte Balloguns Rotsperre für das Achtelfinale überraschend zur Bewährung ausgesetzt. Vorausgegangen war eine Intervention von US-Präsident Trump. Die Partie USA gegen Belgien wird heute Nacht um 2 Uhr angepfiffen. Bereits in diesen Minuten beginnt das Spiel Portugal gegen Spanien. Das Bundeskabinett hat den Haushalt für das kommende Jahr beschlossen. Finanzminister Klingbeil verteidigte die hohe Neuverschuldung. Dabei gehe es insbesondere um die Sicherheit unseres Landes. Der Frieden in Europa sei durch Putins imperialistischen Wahn bedroht wie lange nicht, so Klingbeil.
3: Und ich will das sehr klar sagen, mit der schwarzen Null können wir uns nicht gegen Putin verteidigen. Wir müssen deswegen in kürzester Zeit 3 Jahrzehnte aufholen, in denen unsere Bundeswehr runtergespart wurde.

0: Wir müssen Jahrzehnte aufholen, in denen wir nicht in unsere Verteidigungsfähigkeit investiert haben. Und dabei keine neuen Schulden zu machen, das geht nicht. Das ist wie ohne Rakete zum Mond fliegen.
1: Im Etat 2027 sind Ausgaben von mehr als 555 Milliarden Euro vorgesehen und neue Schulden von mehr als 200 Milliarden. Das Kabinett hat außerdem Pläne für eine höhere Besteuerung von Spirituosen auf den Weg gebracht. Die Steuer auf Rum, Wodka, Korn und andere alkoholische Getränke soll zum 1. Januar um 20% steigen. Der Staat erwartet dadurch Mehreinnahmen von 455 Millionen Euro jährlich. Ab Mittwoch fahren in Nürnberg wieder mehr Straßenbahnen. Nach hitzebedingten Schäden zwischen Schienen und Straße sollen die Linien 4, 5, 7 und 10 auf weiteren Streckenabschnitten rollen. Die Hitze hatte die Füllmasse aufgeweicht, die hatte sich dann um die Räder gewickelt. Wenn die Reinigungsarbeiten wie geplant laufen, soll ab dem Wochenende das gesamte Netz wieder befahrbar sein. Topfavorit Tadej Pogacar hat die dritte Etappe der Tour de France gewonnen und das gelbe Trikot des Gesamtführenden übernommen. Der Radstar aus Slowenien gewann nach 196 Kilometern in den Pyrenäen. Die Etappe fand aufgrund der großen Waldbrände in Südfrankreich teilweise ohne Zuschauer statt.
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3: Mit Chris Wahle. Der Lorenzer Platz in Nürnberg ist jetzt ein grünes Tor zur Altstadt. Nach rund einem Jahr Sanierung ist der neu gestaltete Platz jetzt offiziell freigegeben worden. Unter anderem wurden mehr Bäume gepflanzt, Flächen entsiegelt und ein Trinkwasserbrunnen eingerichtet. Zudem sorgen offene Baumscheiben dafür, dass Regenwasser besser versickern kann und so den Pflanzen zugutekommt. Bürgermeister Andreas Kriegelstein.
4: Das Wichtigste ist, glaube ich, dass wir jetzt tatsächlich mehr Grün haben. Das heißt mehr Bäume, aber auch mehr Flächen, wo wir jetzt auch wirklich Pflaster rausnehmen konnten. Das heißt, es waren jetzt Flächen da, die wir entsiegeln konnten. Und dadurch steigern wir die Aufenthaltsqualität durch die Bänke, auch durch den neuen Brunnen. Also ich glaube, es ist insgesamt ein schöner Platz geworden.
3: Die Kosten von rund 2,3 Millionen Euro wurden zum Großteil vom Freistaat Bayern und der Sparkasse Nürnberg übernommen.
5: Heute Nacht trocken und klar bei Tiefstwerten um die 15 Grad. Morgen Sonnenschein und Wolken im Wechsel, vor allem ziemlich windig bei Höchstwerten um die 31 Grad.
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0: psychiatrische Hotline auf jeden Fall. Wir glauben, dass sie eine gute Ergänzung werden kann zu den lokalen Angeboten, die es ja schon gibt, weil sie wahrscheinlich einen sehr niedrigschwelligen Zugang für junge Menschen bietet, aber auch für Angehörige. Und weil sie vielleicht auch nochmal eine spezielle Beratungskompetenz entwickeln kann für Themen, die junge Menschen beschäftigen. Ich glaube, man wird jetzt einfach mal ein bisschen anschauen, wie sich diese bayerische Hotline dann im Verhältnis zu den lokalen Hotlines entwickeln wird. Aber grundsätzlich begrüßen wir das sehr.
1: Sie haben die lokalen Angebote eben angesprochen. In Nürnberg gibt es eine 24/7-Hotline. Was unterscheidet die jetzt vom bayerischen Angebot?
0: Unsere lokale Hotline ist immer auf jeden Fall die Nummer, wenn es dringlich wird, wenn es eilbedürftig ist, auch wenn unklar ist, wie eine Situation zu beurteilen ist. Und mutmaßlich könnte ich mir vorstellen, dass die bayerische Hotline eine sehr gute Ergänzung werden kann, wenn es um einen etwas weitergehenden, nicht ganz so akuten Beratungsbedarf geht. Aber das werden wir jetzt einfach mal in der nächsten Zeit so ein bisschen beobachten, wie sich entwickelt.
1: Vielen Dank an Frank Schmidt, stellvertretender Jugendamtsleiter der Stadt Nürnberg, für die Einordnung. Betroffene Kinder und Jugendliche können sich ab sofort unter der kostenlosen Hotline 0800 4x8004 melden.
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1: Die Gewalt an Kindern und Jugendlichen ist leider unvermindert hoch. Es gibt jetzt für alle Opfer, die nicht wissen, mit wem sie über sowas reden sollen, eine neue Anlaufstelle. Hier können sich nicht nur Jugendliche selbst melden, sondern auch Eltern, Freunde, Lehrkräfte, Nachbarn oder andere Personen, die sich Sorgen um ein Kind machen. Frank Schmidt vom Jugendamt Nürnberg.
2: Ja, wir begrüßen diese neue beiden

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1: Bereits seit ein paar Tagen läuft in unseren fränkischen Kinos Power Ballad, der Song ihres Lebens. Darin trifft der alternde Rockmusiker Rick auf den Popstar Danny. Sie jammen ein bisschen herum und Rick spielt Danny eine Ballade vor, die er schon lange im Kopf hat.
2: It's about you.
3: So gut. So gut. Okay, also hast du schon eine Bridge?
2: Nein, Mann, da arbeite ich. Dieser Song beschäftigt mich schon ewig.
3: Warte.
2: Meine Frau muss zur Arbeit und wenn ich nicht rechtzeitig da bin, um sie zu fahren, dann reißen sie mir die Eier ab.
3: Sie reißt dir die Eier ab?
1: Der Song gefällt Danny so gut, dass er weiter dran herumbastelt und ihn schließlich seiner Freundin vorspielt.
4: Um wen geht's da?
3: Um dich? Oh Gott, ist alles okay?
4: Nein. sorry. Oh, das ist nur das wahrscheinlich Romantischste, was mir je jemand gesagt hat. Das musst du aufnehmen.
3: Meinst du?
4: Ja, das ist so eine. Das ist wie so eine Oldschool-Ballade oder sowas.
3: Aber das ist jetzt kein Hit. Das ist einfach, ich weiß nicht, ein netter Song.
4: Aber er ist echt.
1: Also bringt Danny den Song ohne Genehmigung von Rick heraus. Tja, und der fällt aus allen Wolken, als er merkt, dass sein Werk ein Erfolg wird und sagt es seiner Familie.
3: Erkennst du es etwa nicht?
5: Sollte ich?
3: Natürlich, ja, solltest du. Das ist mein verdammter Refrain.
5: Das ist von dir?
3: Ich hab's dir doch vorgesungen. Erinnerst du dich nicht?
5: Wann? Hier läuft so viel Musik, man kann sich nicht an jeden einzelnen Song erinnern.
3: Siehst dir an, hat schon 2 Millionen Views und ist

0: gestern erst rausgekommen. Ziemlich gut, was er draus gemacht hat, echt.
1: Werden wir jetzt reich? Hä?
2: Zugegeben, die Handlung ist nicht der Hit. Aber wer sich drauf einlässt, dem bietet Power Ballad, der Song ihres Lebens, die richtigen Zutaten für einen unbeschwerten Kinobesuch. Stefan Grundler, 98.6 Charivari, Kinoredaktion.

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1: Ich bin Moritz Einzel. Im umstrittenen Fall Follerin Balogun bleibt die FIFA bei ihrer Entscheidung. Der US-Stürmer darf heute nach dem Achtelfinale gegen Belgien spielen. Den Einspruch des belgischen Fußballverbandes hat der Weltverband zurückgewiesen. Die FIFA hatte Balloguns Rotsperre für das Achtelfinale überraschend zur Bewährung ausgesetzt. Vorausgegangen war eine Intervention von US-Präsident Trump. Die Partie USA gegen Belgien wird heute Nacht um 2 Uhr angepfiffen. Bereits in diesen Minuten beginnt das Spiel Portugal gegen Spanien. Das Bundeskabinett hat den Haushalt für das kommende Jahr beschlossen. Finanzminister Klingbeil verteidigte die hohe Neuverschuldung. Dabei gehe es insbesondere um die Sicherheit unseres Landes. Der Frieden in Europa sei durch Putins imperialistischen Wahn bedroht wie lange nicht, so Klingbeil.
2: Und ich will das sehr klar sagen, mit der schwarzen Null können wir uns nicht gegen Putin verteidigen. Wir müssen deswegen in kürzester Zeit 3 Jahrzehnte aufholen, in denen unsere Bundeswehr runtergespart wurde. Wir müssen Jahrzehnte aufholen, in denen wir nicht in unsere Verteidigungsfähigkeit investiert haben. Und dabei keine neuen Schulden zu machen, das geht nicht. Das ist wie ohne Rakete zum Mond fliegen.
1: Im Etat 2027 sind Ausgaben von mehr als 555 Milliarden Euro vorgesehen und neue Schulden von mehr als 200 Milliarden. Das Kabinett hat außerdem Pläne für eine höhere Besteuerung von Spirituosen auf den Weg gebracht. Die Steuer auf Rum, Wodka, Korn und andere alkoholische Getränke soll zum 1. Januar um 20% steigen. Der Staat erwartet dadurch Mehreinnahmen von 455 Millionen Euro jährlich.

0: Ab Mittwoch fahren in Nürnberg wieder mehr Straßenbahnen. Nach hitzebedingten Schäden zwischen Schienen und Straße sollen die Linien 4, 5, 7 und 10 auf weiteren Streckenabschnitten rollen. Die Hitze hatte die Füllmasse aufgeweicht, die hatte sich dann um die Räder gewickelt. Wenn die Reinigungsarbeiten wie geplant laufen, soll ab dem Wochenende das gesamte Netz wieder befahrbar sein. Topfavorit Tadej Pogacar hat die dritte Etappe der Tour de France gewonnen und das gelbe Trikot des Gesamtführenden übernommen. Der Radstar aus Slowenien gewann nach 196 Kilometern in den Pyrenäen. Die Etappe fand aufgrund der großen Waldbrände in Südfrankreich teilweise ohne Zuschauer statt.
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2: mit Chris Wahle. Bei der Nürnberger Feuerwehr sorgen hunderte Stofftiere wieder für Trost bei Kindern nach schwierigen Einsätzen. Der Roundtable Club hat den Einsatzkräften jetzt 270 neue Kuscheltiere übergeben. In diesem Jahr wurde das Kinderklinikum mit einbezogen, denn auch hier ist der Bedarf an Trosttieren groß. Der Verein war mit der Idee erstmals im vergangenen Jahr an die Feuerwehr herangetreten. Spendenaktionen in der Nürnberger Innenstadt haben das Ganze möglich gemacht. Passanten konnten Stofftiere im Doppelpack erwerben. Ein Tier durften sie behalten, das andere ging als Trosttier an die Rettungskräfte. Im Mai wurde die Aktion wiederholt. Dadurch kamen insgesamt 540 Trosttiere zusammen. Im kommenden Frühjahr wird die Aktion wieder stattfinden.
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3: Ich bin Hendrik Daum. Bundesfinanzminister Klingbeil hat den neuen Bundeshaushalt verteidigt. Klingbeil erklärte, die Bundesregierung setze auf Investitionen und Reformen. Man könne Deutschland nicht mit einer schwarzen Null gegen den russischen Machthaber Putin verteidigen. Man müsse in kürzester Zeit 3 Jahrzehnte aufholen, in denen die Bundeswehr runtergespart wurde. Das Kabinett hatte den Bundeshaushalt 2027 auf den Weg gebracht. Vorgesehen sind unter anderem 200 Milliarden Euro neue Schulden. Nicht nur die Zahl der Asylanträge in Deutschland sinkt stark, sondern auch die der unerlaubten Einreisen. Im ersten Halbjahr hat die Bundespolizei rund 24.000 Fälle registriert, 22% weniger als im Vorjahreszeitraum. Seit den verschärften Grenzkontrollen wurden fast 39.000 Menschen direkt an der Grenze zurückgewiesen. Große Sorge um Ralf Siegel. Der 80-jährige Komponist liegt offenbar mit einer schweren Lungenentzündung im künstlichen Koma. Das berichten Merkur und TZ unter Berufung auf den engsten Familienkreis. Ralf Siegel hat unter anderem das Lied »Ein bisschen Frieden« geschrieben, mit dem Nicole 1982 den Eurovision Song Contest gewonnen hat. Der slowenische Radprofi Tadej Pogačar hat die

0: die dritte Etappe der Tour de France gewonnen. Bei der ersten Pyrenäen-Etappe über 196 Kilometer kam Pogacar 2 Sekunden vor seinem ärgsten Rivalen Jonas Vingegaard aus Dänemark ins Ziel. Pogacar löste Vingegaard damit auch im gelben Trikot des Gesamtführenden ab.
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2: mit Chris Wahle. Stück für Stück rollen in Nürnberg bald wieder die Straßenbahnen. Die VAG hat jetzt angekündigt, weitere Streckenabschnitte freizugeben. VAG-Sprecherin Barbara Loos.
3: Ab Mittwoch können teilweise die Linien 4, 5, 7 und 10 wieder fahren. Ganz grob gesagt sind dann Teile der Südstadt wieder besser angebunden und auch der Hauptbahnhof.
2: Am Wochenende sollen weitere Streckenabschnitte folgen. In der kommenden Woche will die VAG dann wieder ihr gesamtes Netz anfahren. Alle Infos zum aktuellen Stand bei den Nürnberger Straßenbahnen gibt's unter vag.de.
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1: Vielleicht habt ihr auch vor kurzem euren Dachboden, den Keller oder auch die Garage ausgerümpelt und jetzt wollt ihr für das Zeug noch ein paar Euros verdienen. 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Wichtig, der Flohmarkt ist rein privat. Und anmelden könnt ihr euch per E-Mail mit Name und Adresse an villa-leon@stadt.nürnberg.de.
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1: Zwei sehr verschiedene Filme gibt es jetzt neu in unseren fränkischen Kinos. Als da wären The Piano Tuner und Minions und Monster. Die kleinen gelben Quietschis sind wieder da. In Minions und Monster sind sie in Hollywood gelandet und treffen auf den Filmregisseur Max.
2: Also, Minions, mein Name ist Max. Ich möchte mit euch arbeiten. Wir sollten Filme drehen.
1: Gesagt, getan. Und so werden die Knutschkugeln in Minions und Monster in Hollywood zu großen Filmstars. Als Kind schien Nikki in The Piano Tuner das nächste große Wunderkind am Klavier zu werden. Aber dann zerstörte eine Krankheit, die sein Gehör extrem empfindlich werden ließ, diesen Traum. Nun arbeitet Nikki als Klavierstimmer für seinen väterlichen Freund Harry.
3: Der Junge ist noch zu haben.
4: Harry, bitte hör auf.
3: Hier, willst du einen Cream Donut?
5: Der liefert Energie für den Unterricht.
3: Was für eine Art Unterricht?
5: Komposition für Fortgeschrittene?
4: Ja, ich habe sie spielen, hören Sie es gut.
3: Das ist ein großes Lob, wenn ihr das sagt. Er ist ein Virtuose.
5: Ein Virtuose, der noch zu haben ist, hä?
3: Vielleicht kannst du ihn inspirieren.
4: Oh, okay, danke, Harry. Sie muss offensichtlich los.
1: Und sie interessiert sich für den schüchternen Nikki. Deshalb will sie sein angebliches Wundergehör testen.
5: Hast du das absolute Gehör?
4: Ja.
5: Was ist das?
4: Fis, G, A, Eis, H über Dis.
1: Ja, Nikki kann tatsächlich besser als alle anderen hören. Als er erfährt, dass Harry Geld- und Gesundheitssorgen hat, wird er mit seinen Ohren zum Safeknacker. Mit den alten Haudegen Dustin Hoffman und Jean Reno in kleineren Rollen und Shootingstar Leo Woodall als Nikki bietet The Piano Tuner tolles Kino zum Sehen und erst recht zum Hören. Stefan Grundler, 98.6 Charivari, Kinoredaktion.

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1: Ich bin Hendrik Daum. Bundesfinanzminister Klingbeil hat den neuen Bundeshaushalt verteidigt. Klingbeil erklärte, die Bundesregierung setze auf Investitionen und Reformen. Man könne Deutschland nicht mit einer schwarzen Null gegen den russischen Machthaber Putin verteidigen. Man müsse in kürzester Zeit 3 Jahrzehnte aufholen, in denen die Bundeswehr runtergespart wurde. Das Kabinett hatte den Bundeshaushalt 2027 auf den Weg gebracht. Vorgesehen sind unter anderem 200 Milliarden Euro neue Schulden. Nicht nur die Zahl der Asylanträge in Deutschland sinkt stark, sondern auch die der unerlaubten Einreisen. Im ersten Halbjahr hat die Bundespolizei rund 24.000 Fälle registriert, 22% weniger als im Vorjahreszeitraum. Seit den verschärften Grenzkontrollen wurden fast 39.000 Menschen direkt an der Grenze zurückgewiesen. Große Sorge um Ralf Siegel. Der 80-jährige Komponist liegt offenbar mit einer schweren Lungenentzündung im künstlichen Koma. Das berichten Merkur und TZ unter Berufung auf den engsten Familienkreis. Ralf Siegel hat unter anderem das Lied »Ein bisschen Frieden« geschrieben, mit dem Nicole 1982 den Eurovision Song Contest gewonnen hat. Der slowenische Radprofi Tadej Pogačar hat die 3. Etappe der Tour de France gewonnen. Bei der ersten Pyrenäen-Etappe über 196 Kilometer kam Pogačar 2 Sekunden vor seinem ärgsten Rivalen Jonas Vingegaard aus Dänemark ins Ziel. Pogačar löste Vingegaard damit auch im gelben Trikot des Gesamtführenden ab.
0: Jetzt das Wichtigste aus Franken.
2: Mit Chris Wahle. Der Lorenzer Platz in Nürnberg ist jetzt ein grünes Tor zur Altstadt. Nach rund einem Jahr Sanierung ist der neu gestaltete Platz jetzt offiziell freigegeben worden. Unter anderem wurden mehr Bäume gepflanzt, Flächen entsiegelt und ein Trinkwasserbrunnen eingerichtet. Zudem sorgen offene Baumscheiben dafür, dass Regenwasser besser versickern kann und so den Pflanzen zugutekommt. Bürgermeister Andreas Kriegelstein.
3: Das Wichtigste ist, glaube ich, dass wir jetzt tatsächlich mehr Grün haben. Das heißt mehr Bäume, aber auch mehr Flächen, wo wir jetzt auch wirklich Pflaster rausnehmen konnten. Das heißt, es waren jetzt Flächen da, die wir entsiegeln konnten. Und dadurch steigern wir die Aufenthaltsqualität durch die Bänke, auch durch den neuen Brunnen. Also ich glaube, es ist insgesamt ein schöner Platz geworden.
2: Die Kosten von rund 2,3 Millionen Euro wurden zum Großteil vom Freistaat Bayern und der Sparkasse Nürnberg übernommen.
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2: Ich bin Hendrik Daum. Bundesfinanzminister Klingbeil hat den neuen Bundeshaushalt verteidigt. Klingbeil erklärte, die Bundesregierung setze auf Investitionen und Reformen. Man könne Deutschland nicht mit einer schwarzen Null gegen den russischen Machthaber Putin verteidigen. Man müsse in kürzester Zeit 3 Jahrzehnte aufholen, in denen die Bundeswehr runtergespart wurde. Das Kabinett hatte den Bundeshaushalt 2027 auf den Weg gebracht. Vorgesehen sind unter anderem 200 Milliarden Euro neue Schulden. Die Bundesnetzagentur wirft eBay vor, gegen EU-Nutzerrechte zu verstoßen. Die Behörde kritisiert, dass die Handelsplattform rechtswidrige Inhalte nicht einfach genug melden lässt, Nutzer bei Kontosperrungen nicht klar informiert und Händlerkontaktdaten schwer auffindbar sind. eBay soll die Mängel abstellen, sonst droht ein Zwangsgeld. Große Sorge im Moment um Ralf Siegel. Der 80-jährige Komponist liegt offenbar mit einer schweren Lungenentzündung im künstlichen Koma. Das berichten Merkur und TZ unter Berufung auf den engsten Familienkreis. Ralf Siegel hat unter anderem das Lied »Ein bisschen Frieden« geschrieben, mit dem Nicole 1982 den Eurovision Song Contest gewonnen hat.

0: Mittwoch fahren in Nürnberg wieder mehr Straßenbahnen. Nach hitzebedingten Schäden zwischen Schienen und Straße sollen die Linien 4, 5, 7 und 10 auf weiteren Streckenabschnitten rollen. Die Hitze hatte die Füllmasse aufgeweicht. Die hatte sich dann um die Räder gewickelt. Wenn die Reinigungsarbeiten wie geplant laufen, soll ab dem Wochenende das gesamte Netz wieder befahrbar sein. Bei der Fußball-WM hat Spanien Cristiano Ronaldo einen bitteren Abschied von der WM-Bühne beschert und seine eigenen Titelansprüche untermauert. Die Spanier feierten dank des späten Treffers von Joker Mikel Merino in der Nachspielzeit einen 1:0-Sieg gegen Portugal und ziehen erstmals seit dem Titelgewinn 2010 wieder in ein WM-Viertelfinale ein.
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2: mit Chris Wahle. Bei der Nürnberger Feuerwehr sorgen hunderte Stofftiere wieder für Trost bei Kindern nach schwierigen Einsätzen. Der Roundtable Club hat den Einsatzkräften jetzt 270 neue Kuscheltiere übergeben. In diesem Jahr wurde das Kinderklinikum mit einbezogen, denn auch hier ist der Bedarf an Trosttieren groß. Der Verein war mit der Idee erstmals im vergangenen Jahr an die Feuerwehr herangetreten. Spendenaktionen in der Nürnberger Innenstadt haben das Ganze möglich gemacht. Passanten konnten Stofftiere im Doppelpack erwerben. Ein Tier durften sie behalten, das andere ging als Trosttier an die Rettungskräfte. Im Mai wurde die Aktion wiederholt. Dadurch kamen insgesamt 540 Trosttiere zusammen. Im kommenden Frühjahr wird die Aktion wieder stattfinden.
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1: Ja, wir haben darüber berichtet. Wie geht's weiter mit dem Nürnberger Max-Morlock-Stadion? Die Stadt hat ja den neuesten Planungsstand präsentiert. Nach dem Vollumbau soll es modern und zukunftsfähig werden mit einer umlaufenden Zweirangtribüne. Platz für 50.000 Zuschauer und die Laufbahn fällt weg. Und was in dieser Woche hier auf dem Plan steht, das fragen wir gleich mal nach im Rathaus bei Oberbürgermeister Markus König. 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
2: Guten Morgen.
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3: Wir sind ja eine Kinostadt und wenn man nicht nur Kino in einem Raum genießen will, sondern einfach mal draußen, den kann ich wirklich ans Herz legen. 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Man sitzt draußen, man hat ein besonderes Ereignis, ein besonderes Flair kann man genießen und es ist schön. 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Also auch ein Geheimtipp, der Biergarten oben im Krakauer Haus ist richtig, richtig gut. Also wenn es heiß ist, lässt sich es da gerne auch ein bisschen, lädt es zum Verweilen ein. Also genießen Sie die Highlights hier in Nürnberg.
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1: Bereits seit ein paar Tagen läuft in unseren fränkischen Kinos Power Ballad, der Song ihres Lebens. Darin trifft der alternde Rockmusiker Rick auf den Popstar Danny. Sie jammen ein bisschen herum und Rick spielt Danny eine Ballade vor, die er schon lange im Kopf hat.
2: It's about you.
3: So gut. So gut. Okay, also hast du schon eine Bridge?
2: Nein, Mann, da arbeite ich. Dieser Song beschäftigt mich schon ewig.
3: Warte.
2: Meine Frau muss zur Arbeit und wenn ich nicht rechtzeitig da bin, um sie zu fahren, dann reißt sie mir die Eier ab.
3: Reißt sie die Eier ab?
1: Der Song gefällt Danny so gut, dass er weiter dran herumbastelt und ihn schließlich seiner Freundin vorspielt.
4: Um wen geht's da?
3: Um dich? Oh Gott, ist alles okay?
4: Nein. sorry. Oh, das ist nur das wahrscheinlich Romantischste, was mir je jemand gesagt hat. Das musst du aufnehmen.
3: Meinst du?
4: Ja, das ist so eine, das ist wie so eine Oldschool-Ballade oder sowas.
3: Aber das ist jetzt kein Hit. Das ist einfach, ich weiß nicht, ein netter Song.
4: Aber er ist echt.
1: Also bringt Danny den Song ohne Genehmigung von Rick heraus. Tja, und der fällt aus allen Wolken, als er merkt, dass sein Werk ein Erfolg wird und sagt es seiner Familie.
2: Erkennst du es etwa nicht?
5: Sollte ich?
2: Natürlich, ja, solltest du. Das ist mein verdammter Refrain.
5: Das ist von dir?
2: Ich hab's dir doch vorgesungen. Erinnerst du dich nicht?
5: Wann? Hier läuft so viel Musik, man kann sich nicht an jeden einzelnen Song erinnern.
2: Siehst dir an, hat schon 2 Millionen Views und ist gestern erst rausgekommen. Ziemlich gut, was er draus gemacht hat, echt.
5: Werden wir jetzt reich?
1: Hä? Zugegeben, die Handlung ist nicht der Hit. Aber wer sich drauf einlässt, dem bietet Power Ballad, der Song ihres Lebens, die richtigen Zutaten für einen unbeschwerten Kinobesuch. Stefan Grundler, 98.6 Charivari, Kinoredaktion.

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10: Ich bin Hendrik Daum. Bundesfinanzminister Klingbeil hat den neuen Bundeshaushalt verteidigt. Klingbeil erklärte, die Bundesregierung setze auf Investitionen und Reformen. Man könne Deutschland nicht mit einer schwarzen Null gegen den russischen Machthaber Putin verteidigen. Man müsse in kürzester Zeit 3 Jahrzehnte aufholen, in denen die Bundeswehr runtergespart wurde. Das Kabinett hatte den Bundeshaushalt 2027 auf den Weg gebracht. Vorgesehen sind unter anderem 200 Milliarden Euro neue Schulden. Die Bundesnetzagentur wirft eBay vor, gegen EU-Nutzerrechte zu verstoßen. Die Behörde kritisiert, dass die Handelsplattform rechtswidrige Inhalte nicht einfach genug melden lässt, Nutzer bei Kontosperrungen nicht klar informiert und Händlerkontaktdaten schwer auffindbar sind. eBay soll die Mängel abstellen, sonst droht ein Zwangsgeld. Große Sorge im Moment um Ralf Siegel. Der 80-jährige Komponist liegt offenbar mit einer schweren Lungenentzündung im künstlichen Koma. Das berichten Merkur und TZ unter Berufung auf den engsten Familienkreis. Ralf Siegel hat unter anderem das Lied Ein bisschen Frieden geschrieben, mit dem Nicole 1982 den Eurovision Song Contest gewonnen hat. Ab Mittwoch fahren in Nürnberg wieder mehr Straßenbahnen. Nach hitzebedingten Schäden zwischen Schienen und Straße sollen die Linien 4, 5, 7 und 10 auf weiteren Streckenabschnitten rollen. Die Hitze hatte die Füllmasse aufgeweicht, die hatte sich dann um die Räder gewickelt. Wenn die Reinigungsarbeiten wie geplant laufen, soll ab dem Wochenende das gesamte Netz wieder befahrbar sein. Bei der Fußball-WM hat Spanien Cristiano Ronaldo einen bitteren Abschied von der WM-Bühne beschert und seine eigenen Titelansprüche untermauert. Die Spanier feierten dank des späten Treffers von Joker Mikel Merino in der Nachspielzeit einen 1:0-Sieg gegen Portugal und ziehen erstmals seit dem Titelgewinn 2010 wieder in ein WM-Viertelfinale ein.
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11: mit Chris Wahle. Stück für Stück rollen in Nürnberg bald wieder die Straßenbahnen. Die VAG hat jetzt angekündigt, weitere Streckenabschnitte freizugeben. VAG-Sprecherin Barbara Loos.
12: Ab Mittwoch können teilweise die Linien 4, 5, 7 und 10 wieder fahren. Ganz grob gesagt sind dann Teile der Südstadt wieder besser angebunden und auch der Hauptbahnhof.
11: Am Wochenende sollen weitere Streckenabschnitte folgen. In der kommenden Woche will die VAG dann wieder ihr gesamtes Netz anfahren. Alle Infos zum aktuellen Stand bei den Nürnberger Straßenbahnen gibt's unter vag.de.
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1: Vor vielen Jahren lebte ein Kaiser, der so schrecklich gern neue Kleider mochte, dass er all sein Geld ausgab, um recht geputzt zu sein. Er machte sich nichts aus seinen Soldaten, machte sich nichts aus dem Theater oder aus einer Ausfahrt in den Wald, außer um seine neuen Kleider zu zeigen. Er hatte ein Gewand für jede Stunde des Tages und so wie man von einem König sagt, er ist im Rate, sagte man hier immer, der Kaiser ist im Ankleidezimmer. In der großen Stadt, wo er wohnte, ging es sehr munter zu. Jeden Tag kamen viele Fremde an. Eines Tages kamen auch zwei Betrüger. Die gaben sich für Weber aus und sagten, sie verstünden das schönste Zeug zu weben, das man sich nur denken könnte. Nicht nur die Farben und die Muster seien etwas ungewöhnlich Schönes, sondern auch die Kleider, die aus dem Zeug genäht würden, hätten die sonderbare Eigenschaft, dass sie jedem Menschen unsichtbar wären, der nicht für sein Amt tauge oder unerlaubt dumm sei. »Das sind ja prächtige Kleider«, dachte der Kaiser. »Wenn ich die anhabe, könnte ich ja dahinter kommen, welche Männer in meinem Reiche nicht für das Amt taugen, das sie innehaben. Ich kann die Klugen von den Dummen unterscheiden. Ja, das Zeug muss sofort für mich gewebt werden.« Und er gab den beiden Betrügern viel Geld im Voraus, damit sie ihre Arbeit beginnen könnten. Sie stellten auch zwei Webstühle auf, taten so, als arbeiteten sie, hatten aber nicht das Geringste auf dem Stuhl. Frischweg verlangten sie die feinste Seide und das prächtigste Gold. Das steckten sie in den eigenen Beutel und arbeiteten mit den leeren Webstühlen und zwar bis tief in die Nacht hinein. »Jetzt möchte ich doch einmal wissen, wie weit sie mit dem Zeug sind«, dachte der Kaiser, aber ihm war ordentlich ein wenig wunderlich ums Herz bei dem Gedanken, dass, wer dumm sei oder sich nicht für sein Amt eigne, es nicht sehen könne. Nun glaubte er ja freilich, dass er für sich selbst nicht besorgt zu sein brauche, aber er wollte doch vorher jemand hinsenden, um zu sehen, wie die Sachen stünden. Alle Menschen in der

0: ganzen Stadt wussten, welche sonderbare Kraft das Zeug besaß, und alle waren begierig zu sehen, wie schlecht oder wie dumm ihr Nachbar wäre. »Ich will meinen alten, ehrlichen Minister zu den Webern senden«, dachte der Kaiser. »Der kann am besten sehen, wie sich das Zeug ausnimmt, denn er hat Verstand und niemand waltet seines Amtes besser als er.« Nun ging der alte, brave Minister in den Saal hinein, wo die beiden Betrüger saßen und an den leeren Webstühlen arbeiteten. »Gott soll mich bewahren«, dachte der alte Minister und riss die Augen weit auf. »Ich kann ja nicht sehen.« Aber er sagte es nicht. Die beiden Betrüger baten ihn, die Güte zu haben und näher zu treten. Sie fragten, ob es nicht ein schönes Muster und herrliche Farben seien. Dabei zeigten sie auf den leeren Webstuhl, und der arme alte Minister fuhr fort, die Augen aufzureißen, aber er konnte nichts sehen, denn es war nichts da. »Großer Gott«, dachte er, »sollte ich dumm sein? Das habe ich niemals geglaubt, und das darf kein Mensch erfahren. Sollte ich nicht für mein Amt taugen? Nein, es geht nicht an, dass ich erzähle, dass ich das Zeug nicht sehen kann.« »Nun, Sie sagen ja gar nichts«, sagte der eine, der webte. »Oh, es ist reizend, ganz allerliebst«, sagte der alte Minister und sah durch seine Brille. »Dies Muster und diese Farben. Ja, ich werde dem Kaiser sagen, dass es mir ganz außerordentlich gefällt.« »Nun, das freut uns«, sagten die beiden Weber. Und dann nannten sie die Farben mit Namen und erklärten das seltsame Muster. Der alte Minister gab gut Acht, um dasselbe sagen zu können, wenn er wieder nach Hause zum Kaiser käme. Und das tat er auch. Nun verlangten die Betrüger mehr Geld, mehr Seide und Gold. Sie müssten es zum Weben gebrauchen. Sie steckten aber alles in die eigenen Taschen. Auf den Webstuhl kam kein Faden, doch fuhren sie fort wie bisher an dem leeren Webstuhl zu arbeiten. Der Kaiser sandte bald wieder einen anderen ehrlichen Beamten hin, um zu sehen, wie es mit dem Weben stünde und ob das Zeug bald fertig sei. Dem erging es gerade so wie dem Minister. Er sah und sah, weil aber nichts da war als der leere Webstuhl, so konnte er nicht sehen. »Ja, ist es nicht ein wunderhübsches Stück Zeug?«, sagten die beiden Betrüger und zeigten und erklärten das prächtige Muster, das gar nicht da war. »Dumm bin ich nicht«, dachte der Mann. »Folglich tauge ich nicht für mein gutes Amt? Das ist ja höchst komisch, aber das darf man sich nicht merken lassen.« Und dann lobte er das Zeug, das er nicht sah, und versicherte sie seiner Freude über die schönen Farben und das köstliche Muster. »Ja, es ist ganz wunderhübsch«, sagte er zum Kaiser. Alle Menschen in der Stadt sprachen von dem prächtigen Zeug. Nun wollte der Kaiser es selbst sehen, während es noch auf dem Webstuhl war. Mit einer ganzen Schar ausgewählter Männer, unter denen sich auch die beiden braven Beamten befanden, die bereits dagewesen waren, begab er sich zu den beiden listigen Betrügern, die jetzt aus allen Kräften webten, aber ohne Faser oder Faden. »Ja, ja, ist es nicht magnifik?« sagten die beiden braven Beamten. »Sehen Eure Majestät nur, welch ein Muster, welche Farben!« Und dabei zeigten sie auf den leeren Webstuhl, denn sie meinten, dass die anderen das Zeug gewiss sehen könnten.
1: »Was ist denn das?«
0: dachte der Kaiser.
1: »Ich sehe nichts. Das ist erschrecklich. Bin ich dumm? Tauge ich nicht dazu, Kaiser zu sein? Das wäre das Schrecklichste, was mir begegnen könnte.«
2: »Ja, ja, es ist sehr schön«, sagte der Kaiser.
1: Es hat meinen allerhöchsten Beifall.

0: und er nickte zufrieden und betrachtete den leeren Webstuhl. Er wollte nicht sagen, dass er nicht sehen konnte. Das ganze Gefolge, das er bei sich hatte, sah und sah, bekam aber nicht mehr heraus als all die anderen, aber sie sagten ebenso wie der Kaiser, »Ja, es ist sehr schön«, und rieten ihm, die Kleider aus diesem neuen prächtigen Stoff zum ersten Mal bei der großen Prozession zu tragen, die stattfinden sollte. »Es ist magnifique, reizend, excellent«, so ging es von Mund zu Mund, und sie waren alle zusammen so außerordentlich zufrieden damit. Der Kaiser gab jedem der Betrüger einen Orden, in das Knopfloch zu hängen, und verlieh ihnen den Titel eines Hoflieferanten. Die ganze Nacht, bevor die Prozession stattfinden sollte, saßen die Betrüger auf und hatten mehr als 16 Lichter angezündet. Die Leute konnten sehen, dass sie Eile hatten, des Kaisers neue Kleider fertig zu schassen. Sie taten, als ob sie das Zeug vom Webstuhl nähmen, sie schnitten mit großen Scheren in der Luft, sie nähten mit Nähnadeln ohne Faden und sagten zuletzt, »So, nun sind die Kleider fertig.« Der Kaiser kam mit seinen vornehmsten Kavalieren selbst dahin, und beide Betrüger hoben den einen Arm in die Höhe, als hielten sie etwas, und sagten, »Seht, hier sind die Beinkleider, hier ist das Gewand, hier ist der Mantel.« Und so weiter. Es ist so leicht wie Spinnengewebe. Man sollte glauben, man hätte nichts auf dem Leibe, aber das ist gerade der Vorzug davon. »Ja«, sagten alle Kavaliere, aber sie konnten nichts sehen, denn da war nichts. »Wollen Eure kaiserliche Majestät nun allergnädigst geruhen, Ihre Kleider abzulegen?« sagten die Betrüger, »dann wollen wir Ihnen die neuen hier vor dem großen Spiegel anziehen.« Der Kaiser legte alle seine Kleider ab, und die Betrüger taten so, als zögen sie ihm jedes Stück von den neuen Kleidern an, die sie hatten nähen sollen. Und sie fassten ihn um die Taille und banden scheinbar etwas fest, das war die Schleppe, und der Kaiser drehte und wendete sich vor dem Spiegel. »Mein Gott, wie gut Sie kleiden, wie prächtig Sie sitzen«, sagten sie alle zusammen. »Welch Muster, oh, welch Farben, das ist eine kostbare Tracht.« »Draußen stehen Sie mit dem Thronhimmel, der während der Prozession über Eurer Majestät getragen werden soll«, sagte der Oberzeremonienmeister. »Ja, ich bin fertig«, sagte der Kaiser. »Sitzt es nicht gut?« Und dann drehte er sich noch einmal vor dem Spiegel, denn es sollte so aussehen, als wenn er die Pracht so recht betrachte. Die Kammerherren, die die Schleppe tragen sollten, tasteten mit den Händen am Fußboden, gerade so, als wenn sie die Schleppe ausüben. Sie gingen und hielten sie in der Luft. Sie durften sich ja nicht merken lassen, dass sie nicht sehen konnten. Und dann schritt der Kaiser in der Prozession unter dem prächtigen Thronhimmel dahin. Und alle Menschen auf der Straße und in den Fenstern sagten, »Gott, wie wunderschön des Kaisers neue Kleider sind! Welch eine herrliche Schleppe er an dem Gewand hat! Wie großartig alles sitzt!« Niemand wollte es sich merken lassen, dass er nichts sah, denn dann hätte er ja nicht zu seinem Amte getaugt oder wäre sehr dumm gewesen. Kein Gewand des Kaisers hatte je so viel Glück gemacht.
1: »Aber er hat ja gar nichts an«, sagte ein kleines Kind.
2: »Herrgott, hört die Stimme der Unschuld«, sagte der Vater, und der eine flüsterte dem anderen zu, was das Kind gesagt hatte.
1: »Er hat gar nichts an«, sagte ein kleines Kind. »Er hat nichts an!« »Er hat ja aber auch nichts an«,
0: rief schließlich das ganze Volk. Und der Kaiser erschrak, denn er fand, dass sie recht hatten, aber er dachte bei sich, »Die Prozession muss ich nun aushalten.« Und dann hielt er sich noch stolzer, und die Kammerherren gingen hinter ihm drein und trugen die Schleppe, die gar nicht da war.
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1: Ich bin Hendrik Daum. Die Bundesregierung hat den Haushalt für 2027 beschlossen und damit werden viele neue Schulden aufgenommen. Finanzminister Klingbeil begründete das mit den internationalen Krisen wie dem Ukraine-Krieg.
2: Der Frieden in Europa ist durch Putins imperialistischen Wahn bedroht wie lange nicht. Und ich will das sehr klar sagen, mit der schwarzen Null können wir uns nicht gegen Putin verteidigen. Wir müssen deswegen in kürzester Zeit 3 Jahrzehnte aufholen, in denen unsere Bundeswehr runtergespart wurde. Dabei keine neuen Schulden zu machen, das geht nicht. Das ist wie ohne Rakete zum Mond fliegen.
1: Übervolle Wartezimmer, teure Medikamente. Viele meckern über das Gesundheitssystem und fragen stattdessen den Chatbot. Laut einer Umfrage des Pharmaherstellers Stada setzen viele Menschen in Gesundheitsfragen auf künstliche Intelligenz. Einzelheiten von Claudia Wächter.
3: Wie kündigt sich eine Migräne an? Was tun bei einem Wespenstich? Mit solchen und ähnlichen Fragen wird der Chatbot gefüttert. Die allermeisten wollen im Prinzip eine Diagnose besser verstehen oder bereiten sich so auch auf einen Arztbesuch vor. Auf jeden Fall finden gut 80% der Deutschen KI in der Gesundheitsvorsorge völlig okay. Einige sind allerdings auch skeptisch, fragen sich, was am Ende mit den eigenen Daten passiert.
1: Die Bundesnetzagentur wirft eBay vor, gegen EU-Nutzerrechte zu verstoßen. Die Behörde kritisiert, dass die Handelsplattform rechtswidrige Inhalte nicht einfach genug melden lässt, Nutzer bei Kontosperrungen nicht klar informiert und Händlerkontaktdaten schwer auffindbar sind. eBay soll die Mängel abstellen, sonst droht ein Zwangsgeld. Ab Mittwoch fahren in Nürnberg wieder mehr Straßenbahnen. Nach hitzebedingten Schäden zwischen Schienen und Straße sollen die Linien 4, 5, 7 und 10 auf weiteren Streckenabschnitten rollen. Die Hitze

0: Hitze hatte die Füllmasse aufgeweicht. Die hatte sich dann um die Räder gewickelt. Wenn die Reinigungsarbeiten wie geplant laufen, soll ab dem Wochenende das gesamte Netz wieder befahrbar sein. Wir schauen zur Fußball-WM und da hat Spanien Cristiano Ronaldo einen bitteren Abschied von der WM-Bühne beschert und seine eigenen Titelansprüche untermauert. Die Spanier feierten dank des späten Treffers von Joker Mikel Merino in der Nachspielzeit einen 1:0-Sieg gegen Portugal und ziehen erstmals seit dem Titelgewinn 2010 wieder in ein WM-Viertelfinale ein.
1: Jetzt das Wichtigste aus Franken
2: mit Chris Wahle. Der Lorenzer Platz in Nürnberg ist jetzt ein grünes Tor zur Altstadt. Nach rund einem Jahr Sanierung ist der neu gestaltete Platz jetzt offiziell freigegeben worden. Unter anderem wurden mehr Bäume gepflanzt, Flächen entsiegelt und ein Trinkwasserbrunnen eingerichtet. Zudem sorgen offene Baumscheiben dafür, dass Regenwasser besser versickern kann und so den Pflanzen zugutekommt. Bürgermeister Andreas Kriegelstein.
3: Das Wichtigste ist, glaube ich, dass wir jetzt tatsächlich mehr Grün haben. Das heißt mehr Bäume, aber auch mehr Flächen, wo wir jetzt auch wirklich Pflaster rausnehmen konnten. Das heißt, es waren jetzt Flächen da, die wir entsiegeln konnten. Und dadurch steigern wir die Aufenthaltsqualität durch die Bänke, auch durch den neuen Brunnen. Also ich glaube, es ist insgesamt ein schöner Platz geworden.
2: Die Kosten von rund 2,3 Millionen Euro wurden zum Großteil vom Freistaat Bayern und der Sparkasse Nürnberg übernommen.
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1: Die Gewalt an Kindern und Jugendlichen ist leider unvermindert hoch. Es gibt jetzt für alle Opfer, die nicht wissen, mit wem sie über sowas reden sollen, eine neue Anlaufstelle. Hier können sich nicht nur Jugendliche selbst melden, sondern auch Eltern, Freunde, Lehrkräfte, Nachbarn oder andere Personen, die sich Sorgen um ein Kind machen. Frank Schmidt vom Jugendamt Nürnberg.
2: Ja, wir begrüßen diese neue bayerische Hotline auf jeden Fall.

0: wir glauben, dass er eine gute Ergänzung werden kann zu den lokalen Angeboten, die es ja schon gibt, weil sie wahrscheinlich einen sehr niedrigschwelligen Zugang für junge Menschen bietet, aber auch für Angehörige und weil sie vielleicht auch nochmal eine spezielle Beratungskompetenz entwickeln kann für Themen, die junge Menschen beschäftigen. Ich glaube, man wird jetzt einfach mal ein bisschen anschauen, wie sich diese bayerische Hotline dann im Verhältnis zu den lokalen Hotlines entwickeln wird. Aber grundsätzlich begrüßen wir das sehr.
1: Sie haben die lokalen Angebote eben angesprochen. In Nürnberg gibt es eine 24-7-Hotline. Was unterscheidet die jetzt vom bayerischen Angebot?
0: Unsere lokale Hotline ist immer auf jeden Fall die Nummer, wenn es dringlich wird, wenn es eilbedürftig ist, auch wenn unklar ist, wie eine Situation zu beurteilen ist. Und mutmaßlich könnte ich mir vorstellen, dass die bayerische Hotline eine sehr gute Ergänzung werden kann, wenn es um einen etwas weitergehenden, nicht ganz so akuten Beratungsbedarf geht. Aber das werden wir jetzt einfach mal in der nächsten Zeit so ein bisschen beobachten, wie sich das entwickelt.
1: Vielen Dank an Frank Schmidt, stellvertretender Jugendamtsleiter der Stadt Nürnberg, für die Einordnung. Betroffene Kinder und Jugendliche können sich ab sofort unter der kostenlosen Hotline 0800 4x8004 melden.
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1: Zwei sehr verschiedene Filme gibt es jetzt neu in unseren fränkischen Kinos. Als da wären The Piano Tuner und Minions und Monster. Die kleinen gelben Quietschis sind wieder da. In Minions und Monster sind sie in Hollywood gelandet und treffen auf den Filmregisseur Max.
2: Also, Minions, mein Name ist Max. Ich möchte mit euch arbeiten. Wir sollten Filme drehen.
1: Gesagt, getan. Und so werden die Knutschkugeln in Minions und Monster in Hollywood zu großen Filmstars. Als Kind schien Niki in The Piano Tuner das nächste große Wunderkind am Klavier zu werden. Aber dann zerstörte eine Krankheit, die sein Gehör extrem empfindlich werden ließ, diesen Traum. Nun arbeitet Niki als Klavierstimmer für seinen väterlichen Freund Harry.
3: Der Junge ist noch zu haben.
4: Harry, bitte hör auf.
3: Hier, willst du einen Cream Donut?
5: Der liefert Energie für den Unterricht.
3: Was für eine Art Unterricht?
5: Komposition für Fortgeschrittene?
4: Ja, ich habe sie spielen, hören Sie es gut.
3: Das ist ein großes Lob, wenn ihr das sagt. Er ist ein Virtuose.
5: Ein Virtuose, der noch zu haben ist, hä?
3: Vielleicht kannst du ihn inspirieren.
4: Oh, okay, danke, Harry. Sie muss offensichtlich los.
1: Und sie interessiert sich für den schüchternen Niki. Deshalb will sie sein angebliches Wundergehör testen.

0: Hast du das absolute Gehör?
1: Ja.
0: Was ist das?
1: E. Fis, G, A, Eis, H über das.
2: Ja, Nicky kann tatsächlich besser als alle anderen hören. Als er erfährt, dass Harry Geld- und Gesundheitssorgen hat, wird er mit seinen Ohren zum Safeknacker. Mit den alten Haudegen Dustin Hoffman und Jean Reno in kleineren Rollen und Shootingstar Leo Woodall als Nicky bietet The Piano Tuner tolles Kino zum Sehen und erst recht zum Hören. Stefan Grundler, 98.6 Charivari, Kinoredaktion.

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4: Ich bin Hendrik Daum. Die Bundesregierung hat den Haushalt für 2027 beschlossen und damit werden viele neue Schulden aufgenommen. Finanzminister Klingbeil begründete das mit den internationalen Krisen wie dem Ukraine-Krieg.
5: Der Frieden in Europa ist durch Putins imperialistischen Wahn bedroht wie lange nicht. Und ich will das sehr klar sagen, mit der schwarzen Null können wir uns nicht gegen Putin verteidigen. Wir müssen deswegen in kürzester Zeit 3 Jahrzehnte aufholen, in denen unsere Bundeswehr runtergespart wurde. Dabei keine neuen Schulden zu machen, das geht nicht. Das ist wie ohne Rakete zum Mond fliegen.
4: Übervolle Wartezimmer, teure Medikamente. Viele meckern über das Gesundheitssystem und fragen stattdessen den Chatbot. Laut einer Umfrage des Pharmaherstellers Stada setzen viele Menschen in Gesundheitsfragen auf künstliche Intelligenz. Einzelheiten von Claudia Wächter.
6: Wie kündigt sich eine Migräne an? Was tun bei einem Wespenstich? Mit solchen und ähnlichen Fragen wird der Chatbot gefüttert. Die allermeisten wollen im Prinzip eine Diagnose besser verstehen oder bereiten sich so auch auf einen Arztbesuch vor. Auf jeden Fall finden gut 80% der Deutschen KI in der Gesundheitsvorsorge völlig okay. Einige sind allerdings auch skeptisch, fragen sich, was am Ende mit den eigenen Daten passiert.
4: Die Bundesnetzagentur wirft eBay vor, gegen EU-Nutzerrechte zu verstoßen. Die Behörde kritisiert, dass die Handelsplattform rechtswidrige Inhalte nicht einfach genug melden lässt, Nutzer bei Kontosperrungen nicht klar informiert und Händlerkontaktdaten schwer auffindbar sind. eBay soll die Mängel abstellen, sonst droht ein Zwangsgeld. Ab Mittwoch fahren in Nürnberg wieder mehr Straßenbahnen. Nach hitzebedingten Schäden zwischen Schienen und Straße sollen die Linien 4, 5, 7 und 10 auf weiteren Streckenabschnitten rollen. Die Hitze hatte die Füllmasse aufgeweicht, die hatte sich dann um die Räder gewickelt. Wenn die Reinigungsarbeiten wie geplant laufen, soll ab dem Wochenende das gesamte Netz wieder befahrbar sein. Wir schauen zur Fußball-WM und da hat Spanien Cristiano Ronaldo einen bitteren Abschied von der WM-Bühne beschert und seine eigenen Titelansprüche untermauert. Die Spanier feierten dank des späten Treffers von Joker Mikel Merino in der Nachspielzeit einen 1:0-Sieg gegen Portugal und ziehen erstmals seit dem Titelgewinn 2010 wieder in ein WM-Viertelfinale ein.
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8: mit Chris Wahle. Bei der Nürnberger Feuerwehr sorgen hunderte Stofftiere wieder für Trost bei Kindern nach schwierigen Einsätzen. Der Roundtable Club hat den Einsatzkräften jetzt 270 neue Kuscheltiere übergeben. In diesem Jahr wurde das Kinderklinikum mit einbezogen, denn auch hier ist der Bedarf an Trosttieren groß. Der Verein war mit der Idee erstmals im vergangenen Jahr an die Feuerwehr herangetreten. Spendenaktionen in der Nürnberger Innenstadt haben das Ganze möglich gemacht. Passanten konnten Stofftiere im Doppelpack erwerben. Ein Tier durften sie behalten, das andere ging als Trosttier an die Rettungskräfte. Im Mai wurde die Aktion wiederholt. Dadurch kamen insgesamt 540 Trosttiere zusammen. Im kommenden Frühjahr wird die Aktion wieder stattfinden.
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2: Ich bin Hendrik Daum. Höhere Ausgaben und mehr Schulden. Das Bundeskabinett hat den Haushaltsentwurf 2027 beschlossen. Und die Pläne, die stoßen auf breite Kritik, wie Tanja Wagner berichtet.
3: 555 Milliarden Euro Ausgaben, dazu eine Neuverschuldung von gut 200 Milliarden Euro. Die Industrie hält die Haushaltspläne für wenig solide. Die Zuwächse auf der Sollseite seien alarmierend, heißt es vom Bundesverband. Greenpeace-Experten werfen Bundesfinanzminister Klingbeil hingegen einen skandalösen Raubzug bei den Klimaschutzmaßnahmen vor. Klingbeil selbst verteidigt seine Finanzpläne als notwendig und verfassungskonform. Mehr Geld soll vor allem in die Verteidigung und den Ausbau von Straßen, Brücken und Bahnnetz gesteckt werden.
2: Ausgerechnet zum Ferienstart in Bayern und Baden-Württemberg wird eine wichtige Strecke in Tirol wieder gesperrt. Wegen einer weiteren Demo von Anwohnern ist der Fernpass am 1. August vormittags von 9.45 Uhr bis 12 Uhr nicht befahrbar. Das teilten die Tiroler Behörden mit. Das betrifft die Strecke zwischen Nassereith und Reutte. Die Bundesnetzagentur wirft eBay vor, gegen EU-Nutzerrechte zu verstoßen. Die Behörde kritisiert, dass die Handelsplattform rechtswidrige Inhalte nicht einfach genug melden lässt, Nutzer bei Kontosperrungen nicht klar informiert und Händlerkontaktdaten schwer auffindbar sind. eBay soll die Mängel abstellen, sonst droht ein Zwangsgeld. Charlotte Knobloch bleibt Präsidentin der israelitischen Kultusgemeinde München und Oberbayern. Die mittlerweile 93-Jährige hatte keinen Gegenkandidaten und wurde am Abend für weitere 4 Jahre gewählt. Charlotte Knoblochs persönlicher und politischer Einsatz für Versöhnung und gegen Antisemitismus ist ungebrochen. 2013 bekam sie den Bayerischen Verfassungsorden. Und wir schauen zur Fußball-WM und da hatten in der Achtelfinalpartie Portugal gegen Spanien die Spanier das glücklichere Ende. Kurz vor dem Schlusspfiff und bereits in der Nachspielzeit erzielte Joker Mikel Merino den einzigen Treffer der Partie zum 1:0 für Spanien, das damit im Viertelfinale steht. Portugal dagegen mit Superstar Cristiano Ronaldo muss jetzt nach Hause fahren.